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0: 6 Uhr die Nachrichten. Zunächst die Übersicht. Wirtschaftsverbände und Großkonzerne wie BMW und Siemens drängen die Bundesregierung in einem gemeinsamen Schreiben zu schnellen Reformen. Deutschland und weitere Staaten haben neue israelische Bauausschreibungen im besetzten Westjordanland verurteilt. Wegen Trockenheit wird der Schiffsverkehr durch den Panama-Kanal reduziert. Die Meldungen im Einzelnen. Wirtschaftsverbände und Großkonzerne haben die Bundesregierung in einem gemeinsamen Schreiben zu schnellen Reformen aufgefordert. Angekündigte oder im Koalitionsvertrag festgehaltene Reformvorhaben müssten schleunigst und ohne irgendwelche Abstriche umgesetzt werden, heißt es in dem Brief von Verbänden und Unternehmen aus Bayern und Baden-Württemberg, aus dem die Mediengruppe Bayern zitiert. Wegen hoher Energiekosten und sich wandelnder wirtschaftlicher Rahmenbedingungen stünden Unternehmen in Deutschland unter erheblichem Druck. In dieser Lage entscheide die Ausgestaltung sozial- und wirtschaftspolitischer Rahmenbedingungen darüber, ob Unternehmen wettbewerbsfähig bleiben und Arbeitsplätze erhalten werden könnten. Unter anderem wird gefordert, die Beitragsbelastung in der Sozialversicherung nachhaltig zu reduzieren. Diese liege mit über 42% derzeit auf einem Höchststand. Zu den Unterzeichnern gehören unter anderem die Konzerne Audi, BMW, Mercedes-Benz, Siemens und ZF. Auch die Verbandsspitzen der bayerischen Metall- und Elektroarbeitgeber sowie ihres baden-württembergischen Pendants Südwestmetall haben sich angeschlossen. Das Bundeswirtschaftsministerium sieht keine Gasengpässe im Winter auf Deutschland zukommen. Der vergleichsweise geringe Stand von 50% in den deutschen Speichern führe zu keiner Mangellage, weil viel Gas importiert werde, teilte das Ministerium mit. Die Wintervorsorge liege grundsätzlich bei den Gasunternehmen und Händlern. Ein staatlicher Eingriff bei der Beschaffung sei derzeit nicht vorgesehen. Man bereite für den Bedarfsfall aber Handlungsoptionen vor. Durch den Krieg der USA gegen den Iran sind die Gaspreise hoch, weshalb Händler derzeit weniger Gas einkaufen. Die Linke und Verbraucherschützer warten vor steigenden Preisen. Der Bundesverband der Energie- und Wasserwirtschaft betonte, dass Gashändler und Lieferanten ihren Verpflichtungen nachkämen. Deutschland und weitere Staaten haben neue israelische Bauausschreibungen im besetzten Westjordanland verurteilt. Die Entscheidung der Regierung, die Ausschreibungen für das Wohnungsbauprojekt mit dem Namen E1 zu veröffentlichen, sei inakzeptabel, hieß es in einer gemeinsamen Erklärung der Staats- und Regierungschefs aus Deutschland, Frankreich, Großbritannien, Italien, Niederlande, Kanada und Norwegen. Darin wird die Rücknahme der Ausschreibungen gefordert. Auf dem Gebiet sollen mehr als 1.200 Wohnungen auf einer bislang unbebauten Fläche östlich von Jerusalem entstehen. Durch das Siedlungsgebiet würden die Aussichten auf eine Zwei-Staaten-Lösung untergraben, hieß es in der Erklärung. Israels Außenminister Saar sprach dagegen von einem historischen Recht des jüdischen Volkes, seine nationale Heimstätte im Land Israel wieder zu errichten. Nach Auffassung der UNO, des Internationalen Gerichtshofs und der Bundesregierung ist die israelische Siedlungspolitik im Westjordanland völkerrechtswidrig. Israel weist diese Sichtweise zurück. Die polnische Regierung plant eine befristete Erhöhung der Körperschaftssteuer für große Energieversorger und Kraftstoffunternehmen. Mit den Einnahmen sollen Hilfen für energieintensive Industrien finanziert werden. Der Steuersatz solle im Jahr 2027 von derzeit 19% auf 30% steigen, heißt es in dem Gesetzentwurf. Betroffen seien Unternehmen aus den Bereichen Öl, Gas und Strom mit einem Jahresumsatz von mehr als 50 Millionen Euro. In den Folgejahren soll die Steuerbelastung wieder schrittweise sinken. Die Industrie sehe sich mit den höchsten Energiepreisen in der Europäischen Union konfrontiert, heißt es in dem Dokument. Zudem verwies die Regierung auf die, Zitat, ungewöhnlich hohen Gewinne der Energie- und Kraftstoffunternehmen infolge der aktuellen geopolitischen Spannungen. Das Gesetz muss noch vom Parlament gebilligt und vom Präsidenten unterzeichnet werden. In Serbien soll nach Angaben von Präsident Vucic im Oktober eine vorgezogene Parlamentswahl abgehalten werden. Die Abstimmung werde voraussichtlich am 18. oder 25. Oktober und damit mehr als ein Jahr vor dem regulären Wahltermin stattfinden, kündigte Vucic im Fernsehsender RTS an. In Serbien gibt es seit mehr als anderthalb Jahren Proteste gegen die Regierung und die im Land herrschende Korruption. Eine der Forderungen der Demonstranten sind vorgezogene Neuwahlen. Vucic ist seit 12 Jahren als Präsident oder Ministerpräsident an der Macht. Er hatte Ende Juni bei einer Parteiveranstaltung in Belgrad angekündigt, in naher Zukunft sein Amt niederzulegen. Bei einem Wahlsieg seiner Partei könnte er nach Ansicht von Beobachtern jedoch wieder das Amt des Ministerpräsidenten übernehmen. Serbien ist EU-Beitrittskandidat, unterhält jedoch auch enge Beziehungen zu Russland und China. Die USA haben weitere Sanktionen gegen Kuba verhängt. Wie das Außenministerium in Washington mitteilte, richten sich die neuen Strafmaßnahmen unter anderem gegen das kubanische Bauministerium sowie mehrere Staatsunternehmen aus dem Metall- und Bergbausektor. Auch wurden 3 hochrangige Vertreter des kubanischen Instituts für Völkerfreundschaft auf die Sanktionsliste gesetzt. Kubas Außenminister Rodriguez warf US-Außenminister Rubio vor, weiterhin kubanische Unternehmen zu bestrafen, um der Wirtschaft zu schaden und die kubanische Regierung daran zu hindern, der Bevölkerung grundlegende Dienstleistungen bereitzustellen. Die USA unterhalten seit 1962 ein Embargo gegen den kommunistisch regierten Inselstaat und haben in diesem Jahr die Versorgung Kubas mit Öl weitgehend blockiert. Der Schiffsverkehr durch den Panama-Kanal soll wegen Trockenheit in der Region reduziert werden. Wegen des Klimaphänomens El Niño sei es im Einzugsgebiet des Kanals zu geringeren Niederschlägen als prognostiziert gekommen, erklärte der Betreiber ACP. Ab Mitte September dürften täglich nur noch bis zu 32 Schiffe durch die Wasserstraße fahren. Derzeit durchqueren täglich 36 Schiffe die Verbindung zwischen Atlantik und Pazifik. 5% des weltweiten Seehandels passieren die 80 Kilometer lange Wasserstraße. Beim dem natürlich auftretenden Klimaphänomen El Niño erwärmt sich die Wasseroberfläche im östlichen und zentralen Pazifik nahe des Äquators, was weltweit Auswirkungen auf Wind, Luftdruck und Niederschläge hat. In der Folge steigt das Risiko für Wetterextreme. Peru ist von einem schweren Erdbeben erschüttert worden. Nach Angaben des Erdbebeninstituts des südamerikanischen Landes hatte der Erdstoß die Stärke 7,2. Die US-Erdbebenwarte sprach von einer Stärke von 6,7. Laut Behörden gab es verletzte und Dutzende beschädigte Gebäude. Das Epizentrum lag in der Provinz Parinacochas, rund 800 Kilometer von der Hauptstadt Lima entfernt. Es war bereits das 3. schwere Beben in der Region innerhalb von 2 Monaten. Bei einem Doppelbeben in Venezuela waren Ende Juni mehr als 6.400 Menschen ums Leben gekommen. In Kolumbien starben bei einem Erdbeben vergangene Woche fast 300 Menschen. Die rumänische Sopranistin Eliana Cotrobas ist im Alter von 87 Jahren gestorben. Das teilte die Nationaloper in Bukarest mit. Laut BR Klassik war Cotrobas nicht nur eine der berühmtesten Sopranistinnen des 20. Jahrhunderts, sondern auch eine der streitbarsten Opernsängerinnen. Wenn eine Inszenierung sie nicht überzeugte, stieg sie auch aus laufenden Produktionen aus. Nach einer Aufführung von La Traviata in Zürich entschuldigte sie sich einmal beim Publikum für das Mitwirken in einer ihrer Ansicht nach indiskutablen Produktion. Der SC Freiburg hat das Hinspiel in der Qualifikation zur Fußball Conference League beim FC Motherwell in Schottland mit 3:1 gewonnen. Das Rückspiel findet am kommenden Donnerstag statt. Und hier noch einmal die Übersicht. Wirtschaftsverbände und Großkonzerne wie BMW und Siemens drängen die Bundesregierung in einem gemeinsamen Schreiben zu schnellen Reformen. Deutschland und weitere Staaten haben neue israelische Bauausschreibungen im besetzten Westjordanland verurteilt. Wegen Trockenheit wird der Schiffsverkehr durch den Panama-Kanal reduziert. Das Wetter. Im Süden und Nordwesten Regen, vereinzelt auch Gewitter. Von der Mitte bis in die Osthälfte auch Sonne. An den Alpen und im Vorland kräftige Gewitter bis hin zu Unwetter möglich. Höchstwerte zwischen 18 und 27 Grad. Morgen im Süden sonnig, an den Alpen Gewitter, maximal 18 bis 23 Grad. Und die weiteren Aussichten, auch am Sonntag viele Schauer und vereinzelte Gewitter, im Südwesten sonnig, 17 bis 25 Grad. Das waren die Nachrichten.
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2: Mit Bettina Kleiner, Mikrofon, noch einmal guten Morgen.

Die Diskussion um nur halb gefüllte Gasspeicher, ein Thema gleich. Wir schauen auf die Reaktionen nach den jüngsten schweren russischen Angriffen auf die ukrainische Hauptstadt und Thema Waldbrände und Rauchentwicklung. Wie gefährlich ist das Phänomen für unsere Gesundheit? Darum geht es im Interview um 6:50 Uhr.

0: 6:11, Sie hören die Informationen am Morgen im Deutschlandfunk. Eigentlich ist das Prinzip einfach. Im Winter, wenn viel geheizt wird, kann Erdgas aus Gasspeichern entnommen werden und im Sommer werden die Speicher wieder aufgefüllt. Doch die Füllstände der deutschen Gasspeicher sind zurzeit vergleichsweise niedrig. Die Unternehmen scheuen den Einkauf offenbar, weil die Preise wegen der Iran-Krise zu hoch seien. Doch unklar ist, ob die Preise in absehbarer Zeit überhaupt wieder sinken. Die Debatte über Energiesicherheit ist jedenfalls in vollem Gange. Frank Capellan dazu.
1: Selbst wenn sofort begonnen würde, die Gasspeicher zu füllen, ein eigentlich geforderter Stand von etwa 80% bis zum 1. November wäre technisch kaum noch zu erreichen. Die Energieversorger zögern ohnehin. Normalerweise lässt sich im Sommer günstig Gas einkaufen, doch der Iran-Krieg hat die Preise in die Höhe getrieben. Die Anbieter halten sich mit Einkäufen zurück.
2: Wir sind jederzeit auch in der Lage zu reagieren. Oberste Priorität ist, die Versorgungssicherheit für den Winter zu gewährleisten.
1: Das versichert die Sprecherin von Wirtschaftsministerin Katharina Reiche. Doch noch will die CDU-Politikerin nicht in den Markt eingreifen. Das könnte sich als riskantes Pokern erweisen, meint Andreas Schröder, Energieexperte vom Analysehaus ISIS.
3: Wenn etwa wir als Versorgungseinbrüche aus den USA haben an Flüssiggas, wenn der Iran-Krieg weitergeht und wenn dann auch noch

0: in die falsche Richtung.
1: Doch dass die Preise für die Verbraucher im Winter noch einmal steigen werden, gilt schon jetzt als ausgemacht. Derzeit wird die Hälfte des deutschen Gasbedarfs über Importe aus Norwegen gedeckt. Hinzu kommen Lieferungen aus Belgien und Frankreich. Per Schiff gelangt LNG, Flüssiggas, aus den USA nach Deutschland. Die Abhängigkeit von Washington ist allerdings nicht nur wegen eines unberechenbaren US-Präsidenten gefährlich. Da vielen asiatischen Ländern wegen der Sperrung der Straße von Hormuz die Importe aus Katar fehlen, kaufen auch sie verstärkt Gas in den Vereinigten Staaten.
2: Informationen von Frank Capellan.

0: Anfang der Woche stellte die Berufungskammer des Obersten Gerichtshofs Russland in Moskau fest, dass ein Urteil nicht aufgehoben wird. Die liberale Antikriegspartei Jabloko, zu Deutsch Apfel, bleibt von der für September angesetzten Wahl zur Staatsduma erwartungsgemäß ausgeschlossen. Am selben Tag noch wurde der stellvertretende Vorsitzende der Partei zu 11 Jahren und 1 Monat Straflager verurteilt. Er habe die Streitkräfte des Landes verunglimpft und Falschnachrichten verbreitet, so der Vorwurf. Jetzt äußerte sich Jabloko-Chef Nikolai Rybakov im Gespräch mit der ARD. Björn Blaschke dazu.
1: Der Anstecker am Revers zeigt eine weiße Taube. So trat er vors Gericht. Und mit diesem Friedenssymbol auch kommt er zum ARD-Interview in Moskau. Nikolai Rybakov, Vorsitzender von Jabloko. Die Partei darf nicht an der Duma-Wahl kommenden Monat teilnehmen. Das hatte der Oberste Gerichtshof in Moskau vor einigen Tagen entschieden. Kurz darauf bestätigte die Berufungskammer das Urteil. Wie wirkt das auf Rybakov nach? Einerseits ist heute ein ganz normaler Tag und wir leben in Freiheit in Moskau. Andererseits erhalte ich jeden Morgen Nachrichten, dass Menschen ums Leben gekommen sind. Und ich denke selbstverständlich darüber nach, was mit meinem Stellvertreter Lev Schlossberg in Pskow passiert ist. 11 Jahre Haft, weil er sich für Frieden einsetzt. Ich fühle mich wie ein Mensch, um den herum so vieles passiert. Die Jabloko-Partei habe sich zahlreicher Gesetzesverstöße schuldig gemacht, darunter Urheberrechtsverletzungen, Unterstützung aus dem Westen und undurchsichtige Finanzierung, so das Urteil des Obersten Gerichtshofes. Und deshalb darf Jabloko nicht an der Duma-Wahl teilnehmen. Es geht nicht nur darum, was das für Russland bedeutet, sondern für die ganze Welt. Wir wollen nicht an der Wahl teilnehmen, um Abgeordnete in der Staatsduma zu haben, sondern damit Frieden herrscht und der Tod von Menschen gestoppt wird. Jabloko ist in Russland die einzige Partei, die offen Russlands Krieg gegen die Ukraine ablehnt und damit auch die Politik von Kreml-Chef Wladimir Putin. Klar, dass das Urteil gegen Jabloko weithin als politisch gesehen wird. Das ist ein Gerichtsurteil gegen eine Partei, die sich für den Frieden einsetzt. Aber das geben unsere Gegner ja auch ganz offen zu. Deshalb, ja, ist es ausschließlich eine politische Entscheidung, dass auf dem Stimmzettel nur gleichartige Parteien stehen dürfen, die sich alle für dasselbe einsetzen. Unterkriegen lassen will sich Rybakov durch das Urteil nicht. Ein Versprechen, das der Jabloko-Vorsitzende gibt. Und er gibt noch ein zweites. Dass ich in Russland bleiben und alles in meiner Macht Stehende tun werde, damit Russland ein Ort ist, an dem die Menschen ohne Angst leben können. Und ich bin Teil davon. Denn ich trenne mein Schicksal nicht von dem unseres Landes. Das sagt Rybakov über sein Leben. Der Partei könnte nun aber noch mehr drohen als der Ausschluss von der Duma-Wahl. Ein Gericht könnte die Partei zu einer extremistischen Organisation erklären und sie damit in der Konsequenz verbieten. In Russland verstehen wir, dass Entscheidungen getroffen werden können, die nicht auf Gesetz und Recht beruhen. Aber wir tun alles, um nicht gegen Gesetze zu verstoßen. Und in Bezug auf uns müssen umgekehrt auch die Gesetze gelten, die unsere Arbeit in Russland schützen. Wie es in der Praxis weitergehen wird, werden wir sehen.
0: Der Bericht von Björn Blaschke, 6:18.

0: Und wir gehen in den Nahen Osten. Im Jordantal haben Siedler ein antikes Wasserbassin übernommen und in einen Freizeitort verwandelt. Inzwischen gibt es einen Zaun, israelische Fahnen wehen, Kameras wurden aufgestellt. Doch das Land wurde früher von Palästinensern genutzt. Ihnen fehlt jetzt das Wasser zur Bewässerung ihrer Felder und Versorgung ihrer Tiere. Ein äußerlich eher harmloses Beispiel, das für die harte Realität dort steht, berichtet Jan-Christoph Kitzler.
1: Die Szenerie ist idyllisch und die Menschen, die an diesen Ort gekommen sind, haben offensichtlich ihren Spaß. Aus einem dicken Rohr schießt Wasser in das Becken, Jugendliche springen hinein. Was da weiter mit Wasser gefüllt wird, ist ein etwa 2000 Jahre altes Bassin aus der Zeit von König Herodes. Es liegt im Jordantal, genauer gesagt im von Israel besetzten Westjordanland. Eigentlich ist das palästinensisches Land, doch jetzt haben die Siedler den Ort übernommen. Es weht eine israelische Fahne, es gibt einen Zaun, Überwachungskameras. Israel Shapira ist mit seiner Frau und seinen 4 Töchtern gekommen. Er wohnt in einer ultraorthodoxen Siedlung bei Jerusalem und er ist so eine Art Experte für Wasserquellen. Er hat einen Blog und eine WhatsApp-Gruppe, über die er seine Erkenntnisse teilt, auch zu diesem Ort. Juden sind hier schon gewandert, bevor das Becken überhaupt mit Wasser gefüllt war. Etwa einen halben Kilometer von hier entfernt gibt es eine Siedlung seit 30 Jahren. Meine Töchter haben Ferien und ich gehe 3-mal pro Woche mit ihnen zu den Quellen, weil es heiß ist. Lange Wanderungen sind nicht möglich. Wo es Wasser gibt, gehen wir hin und baden. Naama ist gekommen aus Mizpe Jericho, einer israelischen Siedlung in der Nähe, die wie alle Siedlungen völkerrechtlich illegal ist. Doch für die junge Frau hier ist das Israel. Jeder Ort in Israel ist nicht nur ein Ort zum Ausgehen, Spaß haben und wunderschön, sondern auch voller tiefer Bedeutung. Denn es ist das Land Israel, Eretz Israel. Dieser Ort hat durch seine Erneuerung noch mehr an Bedeutung gewonnen. Herodes hat das hier vor Tausenden von Jahren gebaut und wir setzen das fort. Das ist Israel. Wir führen die Vergangenheit fort, die Wurzeln und wachsen weiter. Ihr Mann sagt aus dem Hintergrund den Satz, wir sind auf unser Land zurückgekehrt. Die palästinensischen Bauern im Dorf nebenan haben eine ganz andere Sicht auf die Dinge. Die, mit denen wir sprechen, wollen nicht, dass ihr Name genannt wird. Sie haben schon zu viel Gewalt durch radikale Siedler und israelische Sicherheitskräfte erlebt. Einer der Männer sagt uns, ihm fehle jetzt das Wasser, das seit ein paar Wochen in das Becken geleitet wird. Ich bin Landwirt, ich habe einen Hektar mit Dattelpalmen und Gewächshäuser. Die Gewächshäuser bekommen kein Wasser. Wir brauchen das Wasser aus der Quelle. Die Datteln sind dieses Jahr klein, weil das Wasser nicht ankommt. Sie haben die Zufuhr unterbrochen und es in das Becken geleitet. Sie wollen das Becken, wir brauchen das Wasser, nicht das Becken. Wasser ist das Wichtigste. Wie er jetzt weitermacht, weiß er noch nicht, aber er weiß, dass die Siedler, die nebenan im Wasser planschen, ihm die Lebensgrundlage entziehen. Ein paar Häuser weiter wohnt ein 40-jähriger Mann. Er hat 6 Kinder und er hatte mal eine Ziegenherde, wie schon sein Vater. Als Kind schon hat er die Ziegen auf die Weide geführt. Als vor 6 Jahren ein Siedler gekommen ist, wurde es immer schwieriger, das Land zu nutzen. Um das Dorf haben sie jetzt einen Zaun gebaut. Sie schwimmen vergnügt umher, während ich unter Stress stehe. Ich habe das Gefühl, gleich zu explodieren, aber ich kann nichts tun. Man sieht, wie sie in Freiheit leben. Sie haben Autos, Pferde, Geländewagen. Es ist für alles gesorgt. Und du hast nichts. Ich hatte 80 Ziegen, Tiere, die mir gehörten. Sie lebten von der Weide und waren in den Bergen zu Hause. Seit dem Eintreffen der Siedler nahm ihr Bestand nach und nach ab. Vor 2 Wochen habe ich die letzten 5 Ziegen verkauft. Seine letzten Ziegen, sie waren auch eine Familientradition, die ihm verloren gegangen ist. Er hat nun Arbeit angenommen auf einer israelischen Dattelpalmenplantage und er hofft, dass er mit seiner Familie nicht auch noch aus seinem Haus vertrieben wird. Ein paar hundert Meter weiter strömt derweil das Wasser in das Becken, in dem die Siedler sich abkühlen.
0: Eine Reportage von Jan-Christoph Kitzler. Es ist genau 6:23 Uhr.

0: Die Weltgesundheitsorganisation will rund 70.000 Dosen eines Impfstoffs zur Eindämmung des aktuellen Ebola-Ausbruchs in die Demokratische Republik Kongo schicken. Der Erwebo-Impfstoff habe sich in der Vergangenheit als effektiv bei anderen Ebola-Ausbrüchen erwiesen, hieß es gestern. Er ist allerdings nicht zugelassen gegen jenes Virus, das für den aktuellen Ausbruch verantwortlich ist. Unterdessen engagiert sich ein Überlebender der Epidemie für Aufklärung über die Krankheit. Caroline Imlau berichtet.
1: Deogratias Kasereka hat Ebola überlebt. Jetzt kämpft er gegen die gefährliche Desinformation über die Krankheit. In seiner Stadt Mongwalu versucht er, die Bewohner davon zu überzeugen, dass es den Virus wirklich gibt. Als die Gemeinde erfuhr, dass ich Ebola hatte, waren sie überzeugt, dass ich sterben würde. Doch sobald ich entlassen wurde, machte ich es mir zur Aufgabe, den Menschen bewusst zu machen, dass ein frühzeitiger Gang ins Krankenhaus die Lösung ist. Das Misstrauen gegenüber Behörden ist groß. Manche glauben, auch ausländische Pharmakonzerne hätten sich die Krankheit ausgedacht, um Geschäfte zu machen. Auch Janine Angaunde glaubt das. Alles, was mit Ebola zu tun hat, ist einfach nur erfunden. Eines Tages sahen wir plötzlich Landcruiser hier vorbeifahren. Man fing an, uns zu sagen, wir sollten uns die Hände waschen. Dann fingen die Leute plötzlich an zu sterben. Mongwalu ist etwa 1,5 Stunden von der Provinzhauptstadt Bunia entfernt. Die Menschen leben vom Goldabbau. Die Bevölkerung ist sehr mobil. Nicht zuletzt deshalb konnte sich der Virus schnell verbreiten. Deogratias kennt ihre prekäre Situation und weiß, wie man sie erreichen kann. Anfangs hatte auch er Angst, ins Krankenhaus zu gehen. Als die Symptome am ersten Tag auftraten, spürte ich, wie meine Knie nachgaben. Mein ganzer Körper fühlte sich träge an und ich wollte nichts lieber als nur schlafen. Dann setzten auch die Kopfschmerzen ein. Zunächst benutzte er traditionelle Heilmittel. Er hatte Angst davor, als Ebola-Patient isoliert zu werden und damit gleichsam sein Todesurteil zu bekommen. Dann überzeugten ihn seine Kinder, doch ins Krankenhaus zu gehen. Und schließlich wurde er gesund. Deogratias hat einen starken Glauben. Die Kirche hat hier noch eine große Anziehungskraft. Als genesener Seelsorger erreicht er besonders viele Menschen. Als ich erkrankte, geschah dies, weil Gott sah, dass ich viele Sünden begangen hatte und nicht heilig war. Andere, die erkrankten, starben, weil Gott beschlossen hatte, dass sie sterben sollten. Aber Gott hat mich verschont, weil er sah, dass ich mit meinem Leben noch etwas zu geben habe. Es wird noch viel mehr Aufklärer wie ihn brauchen, um den Ausbruch in den Griff zu bekommen. Überzeugungsarbeit aus der Mitte der Gemeinschaft.
0: Berichtet Caroline Imlau. Österreichs Gletscher schmelzen. Besonders deutlich wird das nahe des Großglockner. Silke Hane über ein sichtbares Zeichen für die dramatischen Folgen des Klimawandels in den Alpen.
2: Marco Schiefer steht auf Österreichs größtem Gletscher, der Pasterze, und sammelt Müll. Der 33-Jährige arbeitet für den Nationalpark Hohe Tauern, in dem der Gletscher liegt, auf dem Berg Großglockner. Zusammen mit einem Team von Helfern entfernt Schiefer den Müll, den der Klimawandel zutage fördert.
3: Leider hat man halt in der Vergangenheit nicht so ein Umweltbewusstsein gehabt, wie man es jetzt Gott sei Dank hat. Und deswegen hat man in der Vergangenheit vieles von dem Müll einfach ins Eis geschmissen, ins vermeintlich ewige Eis. Und wie sich jetzt zeigt, ist halt nicht ewig.
2: Denn die Pasterze schmilzt, in diesem Sommer besonders schnell. Der Gletscherforscher Anton Neureiter vermisst das Eis regelmäßig und erklärt den Grund.
4: Quasi seit Mitte Juni haben wir keinen Schnee mehr auf den Gletschern bekommen, der den Gletscher schützen würde. Somit war die ganze Sommersaison Schmelze.
2: Neureiter prognostiziert, dass die Eisfläche in diesem Jahr 2 Meter an Dicke verliert. In den vergangenen 10 Jahren waren es im Schnitt 1,50 Meter. Noch in diesem Jahr könnte außerdem das dünne Eisband abreißen, das den oberen Teil des Gletschers mit dem unteren Teil verbindet, der sogenannten Gletscherzunge. Dann käme von oben kein frisches Eis mehr nach. Wo Gletscher und Permafrost durch die höheren Temperaturen wegschmelzen, bleibt brüchiges Gestein zurück. Das sieht man jetzt schon auf dem Großglockner. Das Terrain wird damit immer gefährlicher, beschreibt Bergführer Peter Zirknitzer, der bei der Müllsammelaktion auf der Pasterze mithilft.
5: Der Gletscher ist ja bis da oben hingegangen. Und jetzt ist eigentlich diese ganze Stütze ist da weg. Und somit hat es keine Stütze mehr. So ist halt einfach, ja, bricht es runter. Und das ist das Gefährliche für die Bergsteiger.
2: Zurück bleibt an vielen Stellen ein Gemisch aus Eis, Geröll, Sand und Abfall. Insgesamt 9 große Säcke Müll sammelt die Gruppe um Peter Zirknitzer und Marco Schiefer an diesem Tag. Mehr als 5 Tonnen werden noch im Eis vermutet. Marco Schiefer vom Nationalpark will für Ordnung auf der Pasterze sorgen, solange es sie noch gibt.
3: Es ist halt schade um den Lebensraum Gletscher, weil das ist ja nicht tot, das ist ja auch in Bewegung, das ist Eis, das ist was sehr Besonderes. Also das haben wir in den Ostalpen da jetzt ja nicht mehr so in Hülle und Fülle. Und das ist halt schon schade, weil die nächste Generation, meine Tochter, erlebt es vielleicht noch, aber dann irgendwann vielleicht auch nicht mehr. Gell?
0: Die Klimakrise am Großglockner, das waren Informationen von Silke Hane.

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1: 6.30 Uhr die Nachrichten. Das Bundeswirtschaftsministerium sieht keine Gasengpässe im Winter auf Deutschland zukommen. Der vergleichsweise geringe Stand von 50% in den deutschen Speichern führe zu keiner Mangellage, weil viel Gas importiert werde, teilte das Ministerium mit. Die Wintervorsorge liege grundsätzlich bei den Gasunternehmen und Händlern. Ein staatlicher Eingriff bei der Beschaffung sei derzeit nicht vorgesehen. Man bereite für den Bedarfsfall aber Handlungsoptionen vor. Durch den Krieg der USA gegen den Iran sind die Gaspreise hoch, weshalb Händler derzeit weniger Gas einkaufen. Die Linke und Verbraucherschützer warnten vor steigenden Preisen. Wirtschaftsverbände und Großkonzerne haben die Bundesregierung in einem gemeinsamen Schreiben zu schnellen Reformen aufgefordert. Angekündigte oder im Koalitionsvertrag festgehaltene Reformvorhaben müssten schleunigst und ohne irgendwelche Abstriche umgesetzt werden, heißt es in dem Brief von Verbänden und Unternehmen aus Bayern und Baden-Württemberg, aus dem die Mediengruppe Bayern zitiert. Wegen hoher Energiekosten und sich wandelnder wirtschaftlicher Rahmenbedingungen stünden Unternehmen in Deutschland unter erheblichem Druck. In dieser Lage entscheide die Ausgestaltung sozial- und wirtschaftspolitischer Rahmenbedingungen darüber, ob Unternehmen wettbewerbsfähig bleiben und Arbeitsplätze erhalten werden könnten. Unter anderem wird gefordert, die Beitragsbelastung in der Sozialversicherung nachhaltig zu reduzieren. Diese liege mit über 42% derzeit auf einem Höchststand. Zu den Unterzeichnern gehören unter anderem die Konzerne Audi, BMW, Mercedes-Benz, Siemens und ZF. Auch die Verbandsspitzen der bayerischen Metall- und Elektroarbeitgeber sowie ihres baden-württembergischen Pendants Südwestmetall haben sich angeschlossen. Nach erhobenen Plagiatsvorwürfen bekommt Berlins Justizsenatorin Badenberg Unterstützung aus ihrer Partei, der CDU. Der Spitzenkandidat für die Landtagswahl, Evers, erklärte, Badenberg sei eine herausragende Justizsenatorin, die für Berlin viel bewege. Wer sie kenne, wisse, mit welcher Integrität, Ernsthaftigkeit und Professionalität sie ihr Amt ausübe. Badenberg habe die Universität Köln um eine Überprüfung ihrer Doktorarbeit gebeten. Dieses Vorgehen unterstütze er ausdrücklich. Badenberg selbst erklärte, ihre Dissertation sei nach bestem Wissen und Gewissen angefertigt. Ein umstrittener sogenannter Plagiatsjäger wirft der CDU-Politikerin wissenschaftliches Fehlverhalten an mehr als 80 Stellen ihrer Doktorarbeit vor. In einem Monat findet in Berlin die Abgeordnetenhauswahl statt. In Hongkong sind zwei Organisatoren von Mahnwachen zum Gedenken an die Niederschlagung der Proteste auf dem Pekinger Tiananmen-Platz 1989 schuldig gesprochen worden. In einem heute veröffentlichten Urteil wird ihnen Anstiftung zur Subversion zur Last gelegt. Damit drohen den beiden Demokratieaktivisten jeweils bis zu 10 Jahre Haft. Das genaue Strafmaß soll noch verkündet werden. Die beiden Aktivisten gehörten der sogenannten Hongkong-Allianz an. Diese hatte jahrelang das öffentliche Gedenken an die Niederschlagung der Proteste auf dem Tiananmen-Platz organisiert. 2020 wurden die Mahnwachen von den Behörden in Hongkong untersagt. Im selben Jahr erließ die chinesische Staatsführung ein Gesetz, um gegen die Demokratiebewegung in der früheren britischen Kronkolonie vorzugehen. Die rumänische Sopranistin Ileana Cotrobaș ist im Alter von 87 gestorben. Das teilte die Nationaloper in Bukarest mit. Cotrobaș galt nicht nur als eine der berühmtesten Sopranistinnen des 20. Jahrhunderts, sondern auch als eine der streitbarsten Opernsängerinnen. Wenn eine Inszenierung sie nicht überzeugte, stieg sie auch aus laufenden Produktionen aus. Nach einer Aufführung von La Traviata in Zürich entschuldigte sie sich einmal beim Publikum für das Mitwirken in einer ihrer Ansicht nach indiskutablen Produktion. Der SC Freiburg hat das Hinspiel in der Qualifikation zur Fußball-Conference League beim FC Motherwell in Schottland mit 3:1 gewonnen. Das Rückspiel findet am kommenden Donnerstag statt. Das Wetter. Im Süden und Nordwesten Regen, vereinzelt auch Gewitter. Von der Mitte bis in die Osthälfte auch Sonne. An den Alpen und im Vorland kräftige Gewitter, bis hin zu Unwettern möglich. Höchstwerte zwischen 18 und 27 Grad. Morgen im Süden sonnig, an den Alpen Gewitter, maximal 18 bis 23 Grad. Das waren die Nachrichten.
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2: Der Mensch ist dem Menschen ein Wolf, schreibt der englische Staatstheoretiker und Philosoph Thomas Hobbes Mitte des 17. Jahrhunderts. Er zitiert damit einen Text des römischen Dichters Plautus aus dem 2. Jahrhundert vor Christus. Der Mensch ist dem Menschen ein Wolf. 4,5 Jahre Krieg gegen die Ukraine, eine neue Weltordnung, die sich wieder vermehrt auf Waffen und Abschreckung stützt, unverhohlenes Setzen auf die Macht des Stärkeren, rücksichtslose Profitgier als politische Leitidee, da kann man den Eindruck bekommen. Ja, es ist so. Der Mensch ist ein Raubtier, vor dem man sich schützen muss. Ich habe mit Menschen andere Erfahrungen gemacht. Und ich lasse mir diese nicht durch politische Entwicklungen, durch zunehmenden Narzissmus und durch Propaganda in sozialen Netzwerken nehmen. Und auch nicht dadurch, dass die Lüge immer mehr für gesellschaftsfähig erklärt wird. Ich schätze und kenne Menschen, die es ehrlich meinen und die sich sehr engagiert für andere einsetzen, ohne Hinter- und Nebengedanken. Und ich habe den Eindruck, dass sie trotzdem oder gerade deshalb glücklicher sind als diejenigen, die immer nur an sich denken. Und ich glaube, dass die Menschheit bis heute überlebt hat, ist diesen Menschen zu verdanken. Des Menschen Stärke ist nämlich nicht der Egoismus, sondern die Solidarität. Und die Möglichkeit, unseren Verstand dafür zu gebrauchen, ein gutes Miteinander zu gestalten. Eines meiner Lieblingsbücher ist Die unendliche Geschichte von Michael Ende. Eine Geschichte, in der es um Liebe und Verrat, um Macht und Solidarität geht und um die große Frage, wie man seinen ureigenen Weg und seinen eigentlichen Willen findet. Der junge Bastian unternimmt eine Reise nach Phantasien, in die Welt seiner Fantasie. Alles geht gut, bis er auch seine Machtfantasien entdeckt, die seine neu gewonnenen Freiheiten, Beziehungen und Lebensmöglichkeiten wieder aufs Spiel setzen. Atreyu, ein fantastischer Held, ist Bastians bester Freund geworden. Als sich in Bastians Herzen Misstrauen und Konkurrenzdenken giftig einbrennen und die Freundschaft bedrohen, bleibt Atreyu treu und hält an der Freundschaft fest. Manchmal ist der Mensch dem Menschen eben doch nicht ein Wolf, sondern ein Freund, der in schweren Zeiten mitgeht. Das zeigt sich am Ende der unendlichen Geschichte, als Bastian hilflos am Ausgang aus Phantasien steht. Inzwischen hat er alles vergessen, was ihm einmal wichtig war, sogar seinen eigenen Namen. Diesen zu nennen ist aber Voraussetzung dafür, in sein reales Leben zurückkehren zu können. Da nimmt Atreyu ihn bei der Hand und ruft an seiner Stelle: Er ist Bastian Balthasar Bux. Ich stehe für ihn ein. Ich bin sein Freund. Und da findet sich Bastian wieder und hat aus seiner Fantasiereise etwas Wichtiges gelernt. Er will nun auch für einen anderen Menschen einstehen, nämlich für seinen Vater, mit dem er eine schwierige Beziehung pflegte. Er will ihm etwas mitbringen aus der Welt Phantasiens, was diese Beziehung verbessern soll. Eigentlich kann man aus Phantasien gar nichts in die richtige Welt mitbringen, aber als Bastian, kurz bevor er das Tor durchschreitet, noch im sogenannten Wasser des Lebens baden darf, da nimmt er einfach eine Handvoll von diesem Wasser mit. Als er dann im realen Leben seinen Vater wieder trifft, sieht er zum ersten Mal Tränen in seinen Augen. Da wird Bastian klar, es ist ihm gelungen, seinem Vater lebendiges Wasser als fantastisches Geschenk mitzubringen. Wo Menschen füreinander einstehen, lösen sich Verhärtungen und eröffnet sich Zukunft. Manchmal durch Tränen.
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0: 6.40 Uhr ist es, Sie hören den Deutschlandfunk. Russland greift zunehmend massiv auch die ukrainische Hauptstadt an. Mindestens 16 Todesopfer allein in der Nacht zu Donnerstag. Und das nach 4,5 Jahren des ohnehin offenen Angriffskriegs. Dennoch scheint es so, als habe man sich auch in der deutschen Politik daran irgendwie gewöhnt. Markus Pindor in unserem Hauptstadtstudio, gab es Reaktionen auf die jüngsten Angriffswellen?
1: Aus der deutschen Politik gab es jetzt erstmal keine unmittelbaren Reaktionen. Die Bundesregierung hat sich aber auch immer wieder in der Vergangenheit empört gezeigt über die russischen Angriffe auf die ukrainische Zivilbevölkerung. Da hieß es zum Beispiel in einer Stellungnahme zu einer ähnlichen Angriffswelle im vergangenen Monat: Russland setze mit seinem völkerrechtswidrigen Angriffskrieg gegen die Ukraine diesen Krieg mit unverminderter Brutalität fort. Putin zeige keinerlei Verhandlungsbereitschaft und deswegen erhöhe Deutschland gemeinsam mit seinen Partnern weiter den Druck auf Russland. Also diese Botschaft hat man seit über einem Jahr doch sehr konsistent von Berlin nach Moskau geschickt und die Unterstützung der Ukraine läuft also auch noch weiter.
0: Aber zeichnet sich denn vor diesem Hintergrund in irgendeiner Form eine stärkere Unterstützung ab, gerade wenn man sieht, wie sehr es der Ukraine eben an notwendiger Abwehr fehlt?
1: Das ist in der Tat ein Problem, denn das, was die Ukraine besonders braucht angesichts dieser Angriffswelle mit ballistischen Raketen, das sind die Patriot-Abfangraketen. Die sind aber überall Mangelware, auch in den USA. Das hat etwas mit dem Iran-Krieg zu tun, wo sehr viele von diesen Raketen verschossen wurden. Und diese Raketen werden halt nur in den USA hergestellt. Und gegen die ballistischen russischen Raketen kann man eben erfolgreich nur mit diesen Abfangraketen vorgehen. Da haben die Europäer aber nichts Vergleichbares oder Effektives zu bieten. Und nachdem Trump der Ukraine auf dem NATO-Gipfel in Ankara den Lizenzbau dieser Patriot-Raketen zunächst einmal zugesagt hatte, wurde dieses Versprechen wenige Wochen später wieder einkassiert, wie wir wissen. Die Ukraine bekommt ansonsten mittlerweile umfangreiche militärische und finanzielle Unterstützung von Deutschland und den Europäern auf allen Ebenen. Auch da ist noch Luft nach oben, aber das reicht von der Lieferung von Munition bis zur Panzerhaubitze und Kampfflugzeugen. Aber beim Thema Verteidigung gegen diese ballistischen Raketen, die derzeit ja so tödlich sind in der Ukraine, da sind die Europäer nicht gut aufgestellt und können auch dementsprechend der Ukraine nicht wirksam helfen.
0: Dann schauen wir noch auf einen weiteren Aspekt, die Festnahme eines Verdächtigen. Im Zusammenhang mit der Nord Stream-Sprengung führt ja nun ganz im Gegenteil dazu, dass das zumindest an den politischen Rändern jetzt gegen die Ukraine gewendet wird. Welche politischen Folgen könnte das noch haben?
1: Also weder die AfD noch das BSW brauchen diese Festnahme, um sich an der Ukraine abzuarbeiten, also diesen Vorgang für ihre Zwecke politisch auszuschlachten. Es ist aber, das muss man dazu auch sagen, immer noch nicht klar, wer der Auftraggeber im Falle dieser Nord Stream-Sprengung ist. Sicherheitskreise verdächtigen einen ehemaligen Offizier des ukrainischen Geheimdienstes, Planer dieser Aktion zu sein. Ob er das aber in Eigenregie getan hat oder ob hinter diesem Vorgang vielleicht noch der russische Geheimdienst steht oder der ukrainische, das ist derzeit überhaupt noch nicht klar. Die Tatsache, dass es sich bei den mutmaßlichen Tätern um ukrainische Staatsbürger handelt, die wird natürlich von AfD und BSW und auch Teilen der Linken dazu genutzt werden, die Unterstützung der Ukraine durch die Bundesregierung anzuprangern und das auch in den bevorstehenden Wahlkämpfen zu instrumentalisieren.
0: Informationen und Einschätzungen live aus unserem Hauptstadtstudio von Markus Pindor. Vielen Dank, es wird 6.45 Uhr.

0: Die Brände im Hohen Venn im Osten Belgiens sind seit gestern nach Angaben der Feuerwehr zumindest einmal unter Kontrolle. Dabei hat auch das kühlere und feuchtere Wetter der vergangenen Tage sicherlich geholfen. Für Belgien ist es der größte Brand seit mehr als 100 Jahren und inzwischen hat die Diskussion um das Krisenmanagement auch das belgische Parlament erreicht. Annabel Brockhus berichtet aus Brüssel.
1: Bereits Anfang der Woche, der Brand ist noch nicht unter Kontrolle, melden sich erste Kritiker. Warum hat Belgien nicht mehr eigene Hubschrauber für den Einsatz im Hohen Venn? Warum ist keine nationale Krise ausgerufen? Funktioniert die Koordination eigentlich zwischen Regional- und Föderalregierung? Wie sind die Aufgaben verteilt? War Belgien gut genug vorbereitet? Immerhin gab es in den vergangenen Monaten mindestens 2 Berichte, die auf die Gefahr von Wald- und Moorbränden hingewiesen und dementsprechend Maßnahmen vorgeschlagen haben. Der belgische Innenminister Bernard Cantin, ebenfalls vom liberalen Mouvement Réformateur, versucht die Kritik im Innenausschuss zu parieren.
2: Dans le cas spécifique du feu de végétation,
1: eine nationale Krise sei nicht notwendig. Der Brand beschränke sich auf die Wallonie. Man habe 2 Aspekte im Blick, ob sich das Feuer auf Deutschland ausbreitet und ob massiv evakuiert werden müsste. Der Gouverneur der Provinz Lüttich habe sich auf die Koordination vor Ort konzentriert, die föderale Ebene Mittel bereitgestellt, mit der EU und anderen Nachbarländern Verstärkung organisiert. Und dennoch,
2: never waste a crisis.
1: Verschwende keine Krise, bemerkt der Innenminister Cantin und betont, kritisch prüfen zu wollen. Welche Risiken werden zunehmen? Welche Ressourcen sind dafür notwendig? Wo gibt es Lücken? Wo muss man dementsprechend investieren? Jeder Euro müsse zu einem Ziel beitragen, alle betroffenen Bereiche Verantwortung übernehmen. Das unterstreicht auch der belgische Klimaminister Jean-Luc Krück. Auch er solle sich im Parlament äußern, fordern einige Abgeordnete. Stattdessen meldet er sich am Donnerstag im flämischen Sender VRT zu Wort.
3: Elke Minister.
1: Jeder Minister müsse sich die Frage stellen, wie er zum Klimaschutz beitragen kann. Und zwar so, dass es machbar ist und nicht die Menschen überfordert.
3: Es sind viele Pläne, die bestehen.
1: An Plänen mangele es nicht, betont der Minister der sozialliberalen Partei Les Engagés. Aber an der Umsetzung. Allerdings, schränkt er ein, müssten sich die insgesamt 7 Klima- und Umweltminister in Belgien auch besser koordinieren. Jean-Luc Krück denkt dabei nicht nur an den aktuellen Brand im Hohen Venn, bei dem mindestens 3000 Hektar zerstört wurden. Belgien hat mehrere Hitzewellen diesen Sommer erlebt. Bei der ersten gab es in der französischsprachigen Wallonie eine Übersterblichkeit von 77%. Spätestens jetzt müsse jedem das Ausmaß klar werden.
3: Ich denke, dass nun jeder doch.
1: Es seien nicht nur Katastrophen für das Klima und die Natur, sondern auch für die Gesundheit und die Wirtschaft. Wer bei 40 Grad arbeiten muss, schafft das vielleicht einen Tag. Bleiben die Temperaturen aber so hoch, funktioniert die Wirtschaft nicht mehr, so der Klimaminister.
0: Informationen aus Brüssel von Annabel Brockhus. Neben Dürre und Hitze sind die Waldbrände nun also ein weiteres Phänomen dieses Extremsommers in verschiedenen Ländern Europas und auch in Nordamerika. Wir können aber jetzt sprechen mit Professor Barbara Hoffmann. Sie ist Ärztin und Professorin für Umweltepidemiologie sowie Leiterin des Instituts für Arbeit, Sozial- und Umweltmedizin an der Heinrich-Heine-Universität in Düsseldorf. Einen schönen guten Morgen.
4: Guten Morgen, Frau Klein.
0: Wie viel haben Sie denn ganz praktisch mitbekommen in Düsseldorf von den jüngsten Waldbränden, zunächst in der Eifel und dann tatsächlich ja seit einer Woche der Brand im Hohen Venn?
4: Also ich persönlich habe in Düsseldorf nichts riechen können. Allerdings habe ich von Freunden aus Köln und Aachen gehört, dass da die Belastung sehr deutlich war. Also die konnten das deutlich draußen riechen.
0: In Köln und Aachen war es tatsächlich deutlicher spürbar. Schauen wir zunächst mal ganz allgemein darauf, welche gesundheitlichen Probleme bringt der Rauch der Waldbrände mit sich, die wir inzwischen vermehrt in Europa und Nordamerika sehen?
4: Also am schlimmsten ist es zunächst, also man atmet den Rauch ein, der besteht überwiegend aus Feinstaubpartikeln unterschiedlicher Größe. Die gelangen dann tief in die Lunge hinein und machen erstmal in der Lunge eine Entzündung. Das führt bereits dazu, dass das Lungengewebe, die Bronchien, also die Atemwege, dass die anschwellen. Und das kann also bereits für Leute, die sowieso schon eine Lungenerkrankung haben, dazu führen, dass zum Beispiel, dass sie einen Asthmaanfall bekommen oder bei einer chronisch obstruktiven Lungenerkrankung, dass da das Atmen viel, viel schlechter wird und dass sie im schlimmsten Falle ins Krankenhaus deswegen müssen. Aber die Effekte, ja, die Effekte bleiben allerdings nicht auf die Lunge beschränkt, sondern die gehen weiter. Die Entzündung und auch die Partikel können in den ganzen Körper geraten und können alle Organe betreffen. Und am schlimmsten sind da vor allen Dingen die Auswirkungen auf das Herz-Kreislauf-System. Es kann im schlimmsten Fall zu Herzanfällen, Schlaganfällen, Herzinfarkten kommen. Und wir wissen aus Studien in Australien, dass Frauen, die längere Zeit während der Schwangerschaft immer wieder gegenüber solchen Waldbränden ausgesetzt waren, dass sich sogar das auf das ungeborene Kind auswirkt und die Kinder mit zu geringem Geburtsgewicht auf die Welt kommen.
0: Manche sagen ja jetzt, die Feinstaubbelastung durch den Rauch der Waldbrände ähnele denen, die wir aus Autoabgasen in Großstädten kennen. Aber da gibt es große Unterschiede. Welche sind das?
4: Ja, die Zusammensetzung der Schadstoffe ist etwas anders. Die Autoabgase, heutzutage werden da ja die bei Dieselautos die Partikel sehr gut rausgefiltert, wenn ein funktionierender Partikelfilter im Auto ist. Es sind auch, weil es ist kein Blei mehr in den Autoabgasen. Bei den Waldbränden kann es sein, weil da ja nicht nur die Vegetation brennt, sondern es können ja auch menschliche Produkte dann brennen, also Häuser, Möbel, Autos, alles Mögliche, dass da eine große Anzahl von weiteren Schadstoffen und Giftstoffen sich in der Luft befinden.
0: Kann man sagen, dass der Rauch deshalb deutlich gefährlicher ist?
4: Naja, so weit würde ich jetzt im Moment noch nicht gehen. Die Autoabgase und das Feinstaubgemisch, was wir normalerweise in der Stadt haben, ist auch gefährlich. Wir haben dazu jetzt auch noch keine guten Studien, die das wirklich so vergleichen könnten. Mhm. Das hat vor allen Dingen damit zu tun, dass es einfach sehr schwierig ist, auch die Langzeiteffekte von solchen Waldbränden in der Bevölkerung gut zu untersuchen.
0: Ja, wir wollen ja auch keine Panik verbreiten. Man muss ja auch sagen, dass Behörden in den letzten Tagen, also zumindest jetzt im Westen Deutschlands, teils sehr schnell Entwarnung gegeben haben. Es würde nur nach Rauch riechen, das sei aber nicht gesundheitsgefährdend, während doch gleichzeitig manch einer wirklich auch Atemprobleme in der Zeit erfahren hat und irgendwie dann doch klar war, dass es hier nicht nur um Geruch geht. Wie schätzen Sie das ein?
4: Also man kann sicher sein, in dem Moment, wo man es riecht, dann sind auch schädliche und krebserregende Stoffe in der Luft. Das ist im Prinzip das Gleiche, was wir auch, ich sag mal immer, bei unserem kleinen Waldbrand im Wohnzimmer am Kaminofen haben. In dem Moment, wo man es riecht, sind mit Sicherheit krebserregende Substanzen da, die sich dann im Körper ansammeln und die natürlich auch auf Dauer Schäden verursachen. Und es sind halt auch immer dann Partikel in der Luft, die vor allen Dingen bei empfindlichen Leuten, Menschen mit Vorerkrankungen, Kindern, die noch keine so guten Abwehrmechanismen haben, alte Leute, die dann ernsthafte gesundheitliche Schäden hervorrufen können.
0: Das heißt, wir halten fest, in dem Moment, wo ich etwas rieche, muss ich mich im Grunde genommen auch versuchen, davor zu schützen oder Schutzmaßnahmen zu ergreifen. Wie kann man das am besten tun?
4: Ja, da stehen einem nur beschränkte Möglichkeiten zur Verfügung. Wenn wir da an die Bilder denken, die wir aus Monschau gesehen haben oder zum Beispiel auch die Bilder aus New York an den Tagen, bevor da das WM-Finale stattgefunden hat, da sind ja zum Teil riesige Gegenden in einer Rauchwolke eingehüllt. In Monschau wurden jetzt die Leute zum Teil evakuiert und dann ist es werden die in bessere Luft gebracht. Das ist dann natürlich gut. Allerdings ist das ja nicht die Lösung für jeden. Und gerade wenn große Bereiche betroffen sind, kann man die Menschen ja nicht alle evakuieren. Man muss also irgendwie vor Ort damit klarkommen. Es wird immer geraten, Fenster und Türen zu schließen und drinnen zu bleiben. Das hilft natürlich. Man kann allerdings nicht tagelang zu Hause bleiben. Man muss ja auch irgendwann mal raus. Was man noch auf jeden Fall tun sollte, ist körperliche Aktivität und Anstrengung so gut es geht zu unterlassen, damit man eben durch das zusätzliche schwere Atmen bei körperlicher Aktivität nicht noch mehr Schadstoffe zu sich nimmt.
0: Aber bleiben wir nochmal kurz bei der Frage nach dem Schutz, denn soweit ich das verstanden habe, dringen diese Partikel eben auch, zumindest auf längere Sicht, auch in Innenräume ein. Und das ist teilweise sogar der Fall, wenn die Räume innen klimatisiert sind. Deswegen gibt es in Ländern, wo Klimaanlagen deutlich verbreiteter sind als hierzulande, wie in den USA, inzwischen auch die Diskussion darüber, müssen diese Anlagen eben mit besseren Filtern ausgestattet werden oder muss zumindest überprüft werden, ob es eben diese Filter gibt. Besteht da Ihrer Ansicht nach auch hierzulande Handlungsbedarf?
4: Also in dem Moment, wo man eine Klimaanlage hat, die von außen Luft ansaugt, ist es natürlich absolut sinnvoll zu gucken, ist da so ein HEPA-Filter mit drin und lässt sich diese Anlage eventuell nachrüsten. Das wäre auch auf jeden Fall sinnvoll für große zentrale Luftaufbereitungsanlagen für, ich sag mal, große Gebäudekomplexe, Einkaufszentren und Ähnliches, um zu schauen, ob man da, ob es da bereits eine Luftreinigung gibt durch einen funktionierenden Filter oder das eben nachzurüsten. Das wäre auf jeden Fall möglich. Was der Einzelne an Möglichkeiten hat, ist im Prinzip eine Maske aufzusetzen, FFP2-Maske. Das ist aber nur sehr begrenzt hilfreich. Menschen, die sowieso eine Lungenerkrankung haben, die tun sich schwer durch diese zusätzliche Atemarbeit, die durch diese fest und eng sitzende Maske hervorgerufen wird. Das heißt, das ist für die häufig keine Möglichkeit. Auch für Kinder ist das eigentlich kein Schutz, denn bei Kindern sitzen diese Masken in aller Regel nicht eng genug, um da nicht doch am Rand die Feinstaubpartikel reinzulassen. Was noch möglich ist, im Innenraum sich Luftreiniger reinzustellen, die Luft immer wieder durch einen HEPA-Filter saugen und dadurch eben die Luft reinigen. Da wäre tatsächlich drüber nachzudenken, ob das eine Sache wäre, die für Menschen mit schweren Lungen- und Herz-Kreislauf-Erkrankungen auf Rezept zur Verfügung gestellt wird.
0: Also auch auf dieser Ebene möglicherweise noch einiger auch politischer Handlungsbedarf, vielleicht auch für die kommenden Sommer. Das war heute früh live im Deutschlandfunk. Die Einschätzung von Professor Barbara Hoffmann, Ärztin und Professorin an der Heinrich-Heine-Universität. Ich danke Ihnen für das Gespräch.
4: Sehr gerne.
0: 6:58 Uhr ist es.

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9: Es ist jetzt 7 Uhr und nun die Lokalnachrichten mit Amy Dix.
10: Angesichts der verheerenden Waldbrände im Mittelmeerraum, aber auch der steigenden Gefahr in Südniedersachsen, plädieren Forschende der Universitäten Göttingen und Kassel für einen grundlegend neuen Ansatz. Waldbrandvorsorge soll künftig gemeinsam mit Naturschutz, Landwirtschaft und ländlicher Entwicklung gedacht werden, statt erst beim Löschen anzusetzen. In einer Studie in der Fachzeitschrift iScience untersuchte das Team 10 Landschaftsinitiativen im Mittelmeerraum, von extensiver Beweidung bis zu kontrolliertem Abbrennen. Besonders erfolgreich waren Ansätze, die verschiedene Landnutzungsformen und gesellschaftliche Gruppen miteinander verbanden. Die Forschenden fordern langfristige Kooperation zwischen Wissenschaft, Politik und Praxis und stabile Finanzierung dafür. Die Stadt Göttingen hat ihren Online-Stadtplan erneuert. Die neue Anwendung bietet eine verbesserte Bedienbarkeit und erstmals auch die Möglichkeit, Bebauungspläne im gesamten Stadtgebiet abzurufen. Neu hinzugekommen sind außerdem die Standorte der Parkscheinautomaten sowie eine Funktion, die bei Straßennamen die Herkunft erklärt. Inklusive Hinweis, ob eine Straße nach einer Frau benannt wurde. Die zugrunde liegende Software ist eine Open-Source-Lösung, die ursprünglich von Hamburg entwickelt wurde und inzwischen von über 50 Städten und Landkreisen genutzt wird. Weitere Informationen zum neuen Stadtplan finden Sie auf unserer Homepage unter stadtradio-göttingen.de. Das Mentoring-Programm Balu und Du an der HAWK Göttingen kann weitergehen. Die AKB-Stiftung aus Einbeck sichert das Projekt für die nächsten 2 Jahre finanziell ab. Im Rahmen des Programms übernehmen Studierende eine einjährige Patenschaft für ein Grundschulkind. Einmal pro Woche verbringen sie gemeinsam Zeit. Pro Jahr können so bis zu 40 Tandems zusammenkommen. Insgesamt entstehen dabei mehr als 2000 Stunden gemeinsamer Mentoring-Zeit. Das Programm läuft an der HAWK bereits seit 2020 und richtet sich besonders an Kinder in herausfordernden Lebenssituationen. Neue Situation im Kreishaus. Der Kreisausschuss lässt offenbar das Vorgehen seiner Führungskräfte in der Causa Rietig prüfen. Konkret richtet sich diese Prüfung gegen die Unterzeichner des sogenannten Brandbriefes. Das berichtet meine Region 365 unter Berufung auf ein Schreiben, das ihrer Redaktion vorliege. Das gleiche Schreiben liegt auch unserer Redaktion vor. Aus diesem geht hervor, dass der Kreisausschuss die Kanzlei Dr. Fricke und Kollegen in Hannover mit einer Prüfung des Verhaltens der Führungskräfte beauftragt habe. Bei dieser stünden unter anderem mögliche Dienstrechtsverletzungen und der Vorwurf der Verleumdung im Raum. Zudem geht es auch um das Verhalten auf der Kreistagssitzung im März. Unmittelbar vor dieser war bekannt geworden, dass Landrat Marcel Rietig durch das Innenministerium suspendiert wurde. Mitarbeitende des Landkreises feierten dies mit Sektflaschen. Das Mentoring-Programm Balu und Du an der HAWK Göttingen kann weitergehen. Die AKB-Stiftung aus Einbeck sichert das Projekt für die nächsten 2 Jahre finanziell ab. Im Rahmen des Programms übernehmen Studierende eine einjährige Patenschaft für ein Grundschulkind. Einmal pro Woche verbringen sie gemeinsam Zeit. Pro Jahr können so bis zu 40 Tandems zusammenkommen. Insgesamt entstehen dabei mehr als 2000 Stunden gemeinsamer Mentoring-Zeit. Das Programm läuft an der HAWK bereits seit 2020 und richtet sich besonders an Kinder in herausfordernden Lebenssituationen.
9: Sie hörten die aktuellen Lokalnachrichten und ich muss mich einmal kurz korrigieren. Das war nicht die Kollegin Amy Dix, sondern die Kollegin Leonie Flügel. Aber vielen Dank für die Nachrichten. Weiter geht es dann nun mit den wichtigsten Meldungen zu Wetter und Verkehr. Wir beginnen mit dem Wetter. In Göttingen werden momentan 12 Grad gemessen. In Duderstadt sind es ebenfalls 12 Grad und Uslar kommt auf 11 Grad. Heute wird es bei uns hier in Südniedersachsen ein wenig wechselhaft. Es ist zwar mit viel Sonnenschein zu rechnen, aber auch mit einigen Wolken. Außerdem wird in der Nacht auf Samstag Regen erwartet. Es kann allerdings auch schon am Abend vereinzelt zu Regen kommen. Die heutigen Höchsttemperaturen liegen bei knapp über 20 Grad. Am Wochenende wird es dann ähnlich. Hauptsächlich erwartet uns ein Mix aus Sonne und Wolken. Außerdem soll es am Samstag tagsüber regnerisch werden. Die Höchsttemperaturen am Wochenende liegen dann bei knapp unter 20 Grad. Weiter geht's mit einem Blick auf die Straßen. Ab morgen wird die Auf- und Abfahrt der Anschlussstelle A7 Göttingen Nord in Richtung Kassel nachts in der Zeit von 18.30 Uhr bis 5.30 Uhr voll gesperrt. Grund hierfür sind notwendige Asphaltierungsarbeiten. Die Arbeiten werden voraussichtlich bis Samstag nächster Woche andauern. Weiter geht's nach Einbeck. Hier ist nämlich die Knochenhauer Straße zwischen der Marktstraße und dem Hallenplan gesperrt. FußgängerInnen können den Bereich hingegen weiterhin nutzen. Die Sperrung soll noch bis zum 4. September bleiben. Und als letztes haben wir noch eine Meldung aus dem Stadtgebiet Göttingen. Hier ist nämlich der Hagenweg aktuell voll gesperrt. Grund dafür sind Arbeiten zum Hochwasserschutz und zum Fernwärmeausbau. Außerdem wird die Straßenoberfläche saniert. Die Vollsperrung erfolgt ab der Einfahrt zur Musa im Hagenweg bis zur Einfahrt des Supermarktes im Maschmühlenweg. Dabei bleibt die Zufahrt zur Musa weiterhin gewährleistet. Neben dem Autoverkehr gilt die Sperrung auch für Geh- und Radverkehr und das Ganze gilt voraussichtlich bis zum 23. Oktober. Und zum Abschluss die heutigen Blitzer. Im Landkreis Göttingen wird geblitzt in Herzberg, Osterode, dem Flecken Bofenen, der Gemeinde Gleichen und der Samtgemeinde Hattorf am Harz. Im Landkreis Northeim steht der Blitzer, im Raum Northeim-Kahlefeld und die semi-stationäre Messanlage Alice befindet sich im Raum Nörten-Hardenberg, voraussichtlich bis kommenden Montag. Allen, die gerade unterwegs sind, wünsche ich eine gute und vor allem sichere Fahrt. Das waren die Stadtradio Göttingen Lokalnachrichten. Die nächste Ausgabe folgt um 8 Uhr und um 7.30 Uhr hören Sie hier bei uns im Programm die neuesten überregionalen und internationalen Meldungen.
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Schönen guten Morgen und herzlich willkommen zu Mittendrin, dem Morgenmagazin hier auf der 107,1. Mein Name ist Kieran Kuhls und ich bin an diesem Freitagmorgen Ihr Moderator. In der ersten halben Stunde von Mittendrin machen wir einen kleinen Abstecher nach Osterode. Genauer gesagt in den Lyrischen Garten. Den hat auch zuletzt meine Kollegin Tina Fiebiger besucht und was sie dort alles so erleben konnte, beziehungsweise was dort so für Gedichte ausgestellt wurden, das hören Sie hier in Kürze. Natürlich kann das auch ein spannendes Ereignis für die BesucherInnen sein, also heißt es auf jeden Fall mal die Ohren spitzen. Das gilt allerdings auch für den nächsten Song. Wir legen nämlich zunächst einmal los mit I Want to Break Free von der Band Queen.

0: Lyrik lebt auf mit dem Verein Lyrik lebt in Osterode. Mit seinem lyrischen Garten im Kurpark der Stadt beflügelt er die BesucherInnen in jedem Sommer mit einer Fülle poetischer Stimmen. Bei den Gedichten, die an einer Wäscheleine aufgereiht wurden oder an Modellierballons durch die poetische Gartenlandschaft schwebten, während die AutorInnen an ihren luftigen Büchertischen von Wortschöpfungen und Gedankenbildern erzählten. Auch die benachbarte Stadthalle wurde am vergangenen Sonntag wieder zum gemeinsamen Treffpunkt für Lesungen, eine Galerie von Bildmotiven und Verse, die auf einer mobilen Handpresse gedruckt wurden. Für unsere Reihe im Gespräch ist Tina Fiebiger mit Renate Maria Riemann durch den Lyrischen Garten flaniert. Sie hat die Dichterwerkstatt von Niklas Elsenbruch erkundet, bei Silvio Coldis Einblicke in die Kunst der Kalligrafie bekommen und mit Brigitte Maniatis über die Omas gegen rechts und ihre interaktive Lyrik gesprochen. Sie hören nun einen Ausschnitt aus dem Gespräch.
1: Renate, dieses Jahr kann man beim Lyrischen Garten noch mehr flanieren, weil ihr habt eine Bühne in der Stadthalle und ihr habt eine Außenbühne, auf der auch rezitiert wird. Also da gibt es jetzt nicht nur musikalische Anmerkung, sondern auch Poesie.
2: Ja, tatsächlich haben wir dieses Jahr zum ersten Mal jemand dabei mit Sam Scherzer, einen jungen Mann, der Poetry macht und vorgetragen hat, was mich total gefreut hat. Und wir haben auch in den Pausen wieder musikalische Beiträge kombiniert mit Lyrik in verschiedenster Form.
1: Aber das man bei Gedichten auch hier durch den Park wandert, durch den Stadtpark.
2: Ja, das ist ja das Prinzip und dieser Veranstaltung, der Lyrische Garten oder Poesie unter Bäumen, kann man auch sagen, dass hier 40 Dichter, Dichterinnen sich versammelt haben, literarische Vereinigungen sich vorstellen und man kann durch den Park hier bummeln und kann

0: angesehen hat. Und ebenfalls im Forum ist eine Ausstellung.
1: Zum Unterwegssein
0: auch. Zum Unterwegssein auch, ganz auch genau ist das Thema.
1: Was auch sehr zum Lyrischen Garten passt, was so Momentaufnahmen angeht. Wenn man von Tisch zu Tisch wandert oder dann mal schaut, was für Gedichte an der Wäscheleine.
0: Ganz genau, ganz genau. Eigentlich ist alles so ein wenig miteinander verbunden. Das Thema dieser Ausstellung mit den Bildern vom Kunstkreis heißt Unterwegs. Und wenn man dann rausgeht aus dem Forum und geht in den Lyrischen Garten, dann kann man an der Wäscheleine entlang gehen, die wieder hinter uns ist, die an mehreren Bäumen entlang gespannt ist. Da hängt von jedem Dichter, der hier heute ist, ein Gedicht aus und drunter auch die Vita. Und man kann in Ruhe nachlesen und das auf sich wirken lassen. Und wenn es einem gefällt, dann geht man zum Tisch des Dichters und schaut sich noch ein bisschen mehr an.
1: Im Lyrischen Garten kann man ja auch ein bisschen auf Spurensuche gehen, was jetzt zum Beispiel Christa Morgenstern angeht.
0: Ja, tatsächlich. Petra Horn hat das ja vorhin vorgestellt, Christian Morgenstern in Bad Grund. Er war tatsächlich als junger Mann in Bad Grund und hat in Bad Grund zum ersten Mal ein Gedicht öffentlich vorgetragen. Da ist sie drauf gekommen bei ihrer Recherche und das ist jetzt allgemein bekannt. Und ich denke, da wird Bad Grund auch noch was von machen.
1: Wird es dir eine andere Morgenstern-Rezitation geben?
0: So ist es, so ist es. Und oder, das ist ja auch nicht verkehrt.
1: Oder ihr, bei einem Verein, Lyrik lebt, macht mal so eine Harzrunde mit Morgenstern.
0: Ja.
1: Und Zeitgenossen.
0: Ja, gute Idee. Morgenstern und Zeitgenossen.
1: Es gab ja auch eine Spurensuche mit Rilke.
0: Ja, das war ein Auftritt auf der Bühne mit Rilke. Rilke-Gedichte wurden zum Anlass genommen, um die musikalisch zu verarbeiten und da praktisch in eine neue Performance zu bringen.
1: Es gibt ja auch die Kombination Musik und Poesie hier unter den Beteiligten.
0: Ja.
1: Aber Gedichte an Modellierballons, auch mal was Neues. So
0: ja.
1: Das gestalterische Element, was da gleich mitwirkt.
0: Ja, das macht Alfred Büngern vom Gees Verlag und Inge Witzlau, seine Partnerin, die machen also praktisch Gedichte oder Verse auf Modellierballons. Das ist ganz hinten hier im Park, da der rote Pavillon, den sieht man. Alfred Büngern oder der Gees Verlag, der begleitet uns ja schon von Anfang an und unterstützt eigentlich sowohl den Literaturpreis Harz als auch unsere Vereinsanthologie und ja, da ist eine enge Zusammenarbeit, für die wir auch sehr dankbar sind.
1: Auch wenn vorwiegend die Dichter und Dichterinnen gefragt sind und die poetischen Fantasten, es sind ja auch eine Reihe von Verlagen immer dabei oder schnuppern.
0: Für das Allgemeinauffassen Literarische Vereinigung und Verlage, das ist tatsächlich so, die Gesellschaft für zeitgenössische Lyrik ist vertreten mit einem Stand. Dann sind einige Mitglieder der Kogge, einige Mitglieder der Gesellschaft für zeitgenössische Lyrik und der Verlag der Neuen Reiche, da ist der Inhaber oder Betreiber auch gleich Mitglied in unserem Verein. Insofern ist er jedes Mal dabei.
1: Und es gibt auch einige Autorinnen, die immer mal wieder anklopfen.
0: Ja, wir brauchen uns nicht zu beschweren. Also es gibt genügend, die mitmachen wollen beim Lyrischen Garten. Aber wir haben ein paar Bedingungen schon. Also A, man muss eingeladen werden. Man kann natürlich sagen, ich würde gerne mal kommen und dann wird man vielleicht eingeladen. Die Dichter, die hier sind, müssen aber eine eigenständige Lyrikveröffentlichung haben. Das ist Voraussetzung. Und man kann zweimal kommen und da muss auch wieder eine Pause sein. Also damit einfach ein Wechsel drin ist. Es sei denn, man ist Vereinsmitglied. Dann kann man natürlich mit dem Büchertisch im Garten jedes Jahr dabei sein.
1: Werden die vielen nachgefragt, die Büchertische? Weil natürlich eine Menge Publikum kommt zum Zuhören, schnappt sich einen Kaffee, ein Stück Torte oder eine Bratwurst und lässt es sich wohl ergehen und lauscht dem, was auf der Bühne stattfindet. Aber so Gespräche dann mit den Autorinnen an den Büchertischen. Gibt es da viel Gesprächsbedarf?
0: Ja, das ist tatsächlich so, dass die Autoren ganz zufrieden sind, dass sie immer sagen, ja, wir kommen gut ins Gespräch und auch, dass Leute Bücher mitnehmen, also kaufen, ist auch, da sind sie auch sehr zufrieden mit. Das Wichtige ist ja auch tatsächlich, oder unser Anliegen, dass die Besucher, die kommen, mit den Autoren ins Gespräch kommen. Dass die Lyrik nahegebracht wird, deswegen nehmen wir auch keinen Eintritt. Und die Autoren, die eingeladen werden, die wissen auch, dass das Hauptanliegen tatsächlich ist, dass die Besucher praktisch mit der Poesie und den Autoren in Kontakt kommen.
2: Das war Tina Fiebiger im Gespräch mit Renate Maria Riemann, der Vorsitzenden des Vereins Lyrik lebt, über den Lyrischen Garten, der am vergangenen Sonntag den Kurpark Osterode mit poetischen Stimmen belebte. Das ganze Gespräch finden Sie auch im Laufe des Tages auf unserer Internetseite unter stadtradio-göttingen.de. Jetzt ist es 7:18 Uhr.

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Wie das Ganze funktioniert und wie man so eine Sendung aufbaut, lernt man dann natürlich auch direkt in der Schulung. 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So viel zu diesem Thema. Jetzt ist es 7.23 Uhr und das bedeutet, in Kürze geht's hier weiter mit den neuesten überregionalen und internationalen Meldungen. Vorher laufen mir aber noch die Imagine Dragons mit dem Lied Radioactive.

0: 7.30 Uhr die Nachrichten. Wirtschaftsverbände und Großkonzerne haben die Bundesregierung in einem gemeinsamen Schreiben zu schnellen Reformen aufgefordert. Angekündigte oder im Koalitionsvertrag festgehaltene Reformvorhaben müssten schleunigst und ohne irgendwelche Abstriche umgesetzt werden, heißt es in dem Brief von Verbänden und Unternehmen aus Bayern und Baden-Württemberg, aus dem die Mediengruppe Bayern zitiert. Wegen hoher Energiekosten und sich wandelnder wirtschaftlicher Rahmenbedingungen stünden Unternehmen in Deutschland unter erheblichem Druck. In dieser Lage entscheide die Ausgestaltung sozial- und wirtschaftspolitischer Rahmenbedingungen darüber, ob Unternehmen wettbewerbsfähig bleiben und Arbeitsplätze erhalten werden könnten. Unter anderem wird gefordert, die Beitragsbelastung in der Sozialversicherung nachhaltig zu reduzieren. Diese liege mit über 42% derzeit auf einem Höchststand. Zu den Unterzeichnern gehören unter anderem die Konzerne Audi, BMW, Mercedes-Benz, Siemens und ZF. Das Bundeswirtschaftsministerium sieht keine Gasengpässe im Winter auf Deutschland zukommen. Der vergleichsweise geringe Stand von 50% in den deutschen Speichern führe zu keiner Mangellage, weil viel Gas importiert werde, teilte das Ministerium mit. Die Wintervorsorge liege grundsätzlich bei den Gasunternehmen und Händlern. Ein staatlicher Eingriff bei der Beschaffung sei derzeit nicht vorgesehen. Man bereite für den Bedarfsfall aber Handlungsoptionen vor. Durch den Krieg der USA gegen den Iran sind die Gaspreise hoch, weshalb Händler derzeit weniger Gas einkaufen. Die Linke und Verbraucherschützer warnten vor steigenden Preisen. Die Vorsitzende der Hauptgeschäftsführung des Bundesverbands der Energie- und Wasserwirtschaft, André, sagte im Deutschlandfunk, sie könne die Sorge über die Füllstände verstehen. Gleichwohl sei die Lage nicht mit dem Krisenjahr 2022 vergleichbar. Nach erhobenen Plagiatsvorwürfen bekommt Berlins Justizsenatorin Badenberg Unterstützung aus ihrer Partei, der CDU. Der Spitzenkandidat für die Landtagswahl, Evers, erklärte, Badenberg sei eine herausragende Justizsenatorin, die für Berlin viel bewege. Wer sie kenne, wisse, mit welcher Integrität, Ernsthaftigkeit und Professionalität sie ihr Amt ausübe. Badenberg habe die Universität Köln um eine Überprüfung ihrer Doktorarbeit gebeten. Dieses Vorgehen unterstütze er ausdrücklich. Badenberg selbst erklärte, ihre Dissertation sei nach bestem Wissen und Gewissen angefertigt. Ein umstrittener sogenannter Plagiatsjäger wirft der CDU-Politikerin wissenschaftliches Fehlverhalten an mehr als 80 Stellen ihrer Doktorarbeit vor. In einem Monat findet in Berlin die Abgeordnetenhauswahl statt. Der Kabarettist Uwe Steimle hat nach Äußerungen über Bundeskanzler Merz eine Unterlassungserklärung abgegeben. Das teilte sein Rechtsanwalt mit. Steimle hatte bei einer AfD-Veranstaltung in Dessau-Roßlau wörtlich gesagt, wenn ich Friedrich Merz sehe, frage ich mich manchmal, wo ist eigentlich Stauffenberg, wenn man ihn mal wirklich braucht? Klaus Schenk, Graf von Stauffenberg, war ein deutscher Wehrmachtoberst und Widerstandskämpfer. Er war die zentrale Figur des gescheiterten Bombenattentats auf Adolf Hitler am 20. Juli 1944. Am selben Tag noch wurde er hingerichtet. Die Staatsanwaltschaft Dessau-Roßlau leitete nach den Äußerungen Ermittlungen gegen Steimle ein, wegen der Störung des öffentlichen Friedens durch Androhung von Straftaten. In Hongkong sind zwei Organisatoren von Mahnwachen zum Gedenken an die Niederschlagung der Proteste auf dem Pekinger Tiananmen-Platz 1989 schuldig gesprochen worden. In einem heute veröffentlichten Urteil wird ihnen Anstiftung zur Subversion zur Last gelegt. Damit drohen den beiden Demokratieaktivisten jeweils bis zu 10 Jahre Haft. Das genaue Strafmaß soll noch verkündet werden. Die beiden Aktivisten gehörten der sogenannten Hongkong-Allianz an. Diese hatte jahrelang das öffentliche Gedenken an die Niederschlagung der Proteste auf dem Tiananmen-Platz organisiert. 2020 wurden die Mahnwachen von den Behörden in Hongkong untersagt. Das Wetter. Im Süden und Nordwesten Regen, vereinzelt Gewitter. Von der Mitte bis in die Osthälfte auch Sonne. Höchstwerte 18 bis 27 Grad. Morgen im Süden sonnig, an den Alpen Gewitter 18 bis 23 Grad. Das waren die Nachrichten.
1: Ein Dankeschön geht raus an die KollegInnen vom Deutschlandfunk. Weiter geht es an dieser Stelle mit dem Wetter im Sendegebiet. In Göttingen werden momentan 13 Grad gemessen. Duderstadt vermeldet ebenfalls 13 Grad und Dransfeld kommt auf 14 Grad. Heute soll es bei uns hier in Südniedersachsen ein wenig wechselhaft werden. Teilweise ist mit viel Sonnenschein zu rechnen, aber auch immer mal wieder mit einigen Wolken. Außerdem ist in der Nacht auf Samstag mit Regen zu rechnen. Allerdings kann es auch schon am Abend vereinzelt zu Niederschlag kommen. Die heutigen Höchsttemperaturen liegen im Bereich von knapp über 20 Grad. Am Wochenende wird es dann relativ ähnlich wie heute. Die meiste Zeit erwartet uns ein Mix aus Sonne und Wolken. Außerdem soll es am Samstag tagsüber regnerisch werden. Die Höchsttemperaturen am Wochenende liegen dann bei knapp unter 20 Grad. Und damit geht es nun weiter mit mittendrin dem Morgenmagazin hier auf der 107,1. Mein Name ist Kiran Kuhls und ich freue mich, dass Sie an diesem Freitagmorgen eingeschaltet haben. In der kommenden halben Stunde führt uns unser Weg zunächst einmal nach Ebergötzen. Dort wird nämlich zurzeit ordentlich rangeklotzt. Es wird dort nämlich eine neue feuerwehrtechnische Zentrale, kurz FDZ, gebaut. Wie der Baufortschritt bisher so läuft, beziehungsweise wie das Ganze so aussieht, das weiß mein Kollege Nico Mada. Seinen Beitrag hören Sie hier in wenigen Minuten. Und was sonst noch so im Sendegebiet los ist, beziehungsweise was noch so ansteht, das hören wir dann kurz darauf in unserem heutigen Veranstaltungskalender.

0: Ein Übungsgelände von über 1200 Quadratmetern. Das ist Bestandteil der neuen Feuerwehrtechnischen Zentrale in Ebergötzen. Kürzlich hat der Landkreis Göttingen über die Baustelle geführt. Nico Mader berichtet.
1: Der Bagger rollt. Was jetzt noch mit Gerüst umzäunt ist, soll Anfang 2028 fertig sein. Denn dann möchte der Landkreis die Feuerwehrtechnische Zentrale in Ebergötzen an die Wehren übergeben. Ab diesem Zeitpunkt sollen sie die Möglichkeit haben, mehr Praxisübungen durchzuführen in einem eigenen Brandhaus. Dazu Kreisbrandmeister Carsten Krügener.
2: Also wir können in dem Haus im Keller simulieren, dass der Keller überflutet ist wie in einem normalen Wohnhaus, worauf da alles zu achten ist. Wir können dann letztendlich im Bereich des Erdgeschosses simulieren, dass es in einem Zimmer brennt. Wir haben da Brandsimulationsanlagen installiert. Auch im ersten Obergeschoss finden wir solche Anlagen vor.
1: 42 Millionen Euro kostet der Bau. In die zukünftige Fahrzeughalle sollen 20 Feuerwehrwagen hineinfahren können. Im Inneren der Zentrale ist dann zudem Platz für Schulungsräume und ein Stabszentrum im Falle einer Katastrophensituation. Außerdem siedelt der Landkreis Material für den Bevölkerungsschutz und den Katastrophenschutz von Bovenden nach Ebergötzen um, sobald die Zentrale fertig ist. Momentan befindet sich der Bau im Kosten- und auch im Zeitplan. Das liegt auch daran, dass die Bauteile vorgefertigt ankommen. Kreisrätin Doreen Fragel.
3: Und werden dann hier verbaut. Es ist so, dass die Einzelteile verzapft verbaut werden, sodass sie eben eine gute Stabilität haben. Und wir haben natürlich auch noch eine gute Verbindungsmöglichkeit, indem in den obersten Geschossdecken zum Beispiel auch Estrich, Beton noch eingebracht wird.
1: Nach Abschluss der Arbeiten soll in der Zentrale auch Platz für eine eigene Werkstatt sein, sodass schnell Reparaturen möglich sind.
0: Aus Ebergötzen war das ein Beitrag von Nico Mader. Die Feuerwehrtechnische Zentrale ist wichtig für über 5000 KameradInnen in den Feuerwehren. Sie erhalten so einen Ort, an dem sie sich näher aus- und fortbilden lassen können. Jetzt ist es 7:42 Uhr.

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1: Björn Diemel hat durch Achtsamkeit endlich seine Mitte gefunden. Die Problemzonen befinden sich nun allerdings an seinem Körper. Dann versuchen Unbekannte auch noch seine Tochter zu entführen und er kann aufgrund seines Gewichts die Täter nur mit großer Mühe in die Flucht schlagen. Nun befasst er sich zunehmend mit bewusster Ernährung und stellt mit Überraschung fest, dass sich diese wunderbar mit Gewaltfantasien kombinieren lässt. Das Junge Theater zeigt heute um 20 Uhr das Stück Achtsam morden durch bewusste Ernährung. Entstaubt eure Inline-Skates, schnappt euch ein paar Freundinnen und dann ab auf die Straße. Der ASC lädt zur Skate Night ein. Dabei kann auf einer ausgewählten Strecke abends durch Göttingen geskatet werden. Um 19 Uhr können sich begeisterte SkaterInnen am Jahnstadion in Göttingen treffen. Die Teilnahme kostet 3 Euro. Der Veranstalter empfiehlt Schutzkleidung wie Helm, Knie- und Ellenbogenschützer mitzubringen. Am 21. Juli 1942 wurden die letzten Göttinger Jüdinnen vom Albaniplatz zum Bahnhof deportiert. Autor Gernot Grünewald lässt diesen Weg in seinem Audiowalk neu erleben, entlang historischer Stationen mit Parallelen zur Gegenwart und Stimmen von SchauspielerInnen. Start ist heute um 11 Uhr am Theaterplatz in Göttingen. Das war der Stadtradio Göttingen Veranstaltungskalender. Zusammengestellt wurde der heute von Lara Wachtmann. Jetzt ist es 7.52 Uhr und gleich um 8 Uhr geht es hier weiter mit den Lokalnachrichten.

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1: Es ist jetzt 8 Uhr und nun die Lokalnachrichten mit Leonie Flügel.
2: Angesichts der verheerenden Waldbrände im Mittelmeerraum, aber auch der steigenden Gefahr in Südniedersachsen, plädieren Forschende der Universitäten Göttingen und Kassel für einen grundlegend neuen Ansatz. Waldbrandvorsorge soll künftig gemeinsam mit Naturschutz, Landwirtschaft und ländlicher Entwicklung gedacht werden, statt erst beim Löschen anzusetzen. In einer Studie in der Fachzeitschrift iScience untersuchte das Team 10 Landschaftsinitiativen im Mittelmeerraum. Von extensiver Beweidung bis zu kontrolliertem Abbrennen. Besonders erfolgreich waren Ansätze, die verschiedene Landnutzungsformen und gesellschaftliche Gruppen miteinander verbanden. Die Forschenden fordern langfristige Kooperation zwischen Wissenschaft, Politik und Praxis und stabile Finanzierung dafür. Die Stadt Göttingen hat ihren Online-Stadtplan erneuert. Die neue Anwendung bietet eine verbesserte Bedienbarkeit und erstmals auch die Möglichkeit, Bebauungspläne im gesamten Stadtgebiet abzurufen. Neu hinzugekommen sind außerdem die Standorte der Parkscheinautomaten sowie eine Funktion, die bei Straßennamen die Herkunft erklärt. Inklusive Hinweis, ob eine Straße nach einer Frau benannt wurde. Die zugrunde liegende Software ist eine Open-Source-Lösung, die ursprünglich von Hamburg entwickelt wurde und inzwischen von über 50 Städten und Landkreisen genutzt wird. Weitere Informationen zum neuen Stadtplan finden Sie auf unserer Homepage unter stadtradio-göttingen.de. Das Mentoring-Programm Balu und Du an der HAWK Göttingen kann weitergehen. Die AKB-Stiftung aus Einbeck sichert das Projekt für die nächsten 2 Jahre finanziell ab. Im Rahmen des Programms übernehmen Studierende eine einjährige Patenschaft für ein Grundschulkind. Einmal pro Woche verbringen sie gemeinsam Zeit. Pro Jahr können so bis zu 40 Tandems zusammenkommen. Insgesamt entstehen dabei mehr als 2000 Stunden gemeinsamer Mentoring-Zeit. Das Programm läuft an der HAWK bereits seit 2020 und richtet sich besonders an Kinder in herausfordernden Lebenssituationen. Neue Situation im Kreishaus. Der Kreisausschuss lässt offenbar das Vorgehen seiner Führungskräfte in der Causa Rietig prüfen. Konkret richtet sich diese Prüfung gegen die Unterzeichner des sogenannten Brandbriefes. Das berichtet Meine Region 365 unter Berufung auf ein Schreiben, das ihrer Redaktion vorliege. Das gleiche Schreiben liegt auch unserer Redaktion vor. Aus diesem geht hervor, dass der Kreisausschuss die Kanzlei Dr. Fricke und Kollegen in Hannover mit einer Prüfung des Verhaltens der Führungskräfte beauftragt habe. Bei dieser stünden unter anderem mögliche Dienstrechtsverletzungen und der Vorwurf der Verleumdung im Raum. Zudem geht es auch um das Verhalten auf der Kreistagssitzung im März. Unmittelbar vor dieser war bekannt geworden, dass Landrat Marcel Rietig durch das Innenministerium suspendiert wurde. Mitarbeitende des Landkreises feierten dies mit Sektflaschen.
1: Vielen Dank an Leonie Flügel für die aktuellen Lokalnachrichten. Es folgen der Wetterbericht und die wichtigsten Verkehrsmeldungen. Wir starten mit einem Blick auf die Temperaturen. In Göttingen zeigt das Thermometer 14 Grad an, in Duderstadt sind es ebenfalls 14 Grad und Bad Sachsa vermeldet 13 Grad. Heute ist bei uns hier in Südniedersachsen mal mit viel Sonne, aber auch immer mal wieder mit vielen Wolken und einem dicht bedeckten Himmel zu rechnen. Außerdem ist in der Nacht auf Samstag mit Regen zu rechnen, allerdings kann es auch schon gegen Abend vereinzelt zu Niederschlag kommen. Die heutigen Höchsttemperaturen liegen bei knapp über 20 Grad. Am Wochenende wird es dann relativ ähnlich wie heute. Die meiste Zeit erwartet uns ein Mix aus Sonne und Wolken. Außerdem soll es am Samstag tagsüber regnerisch werden. Die Höchsttemperaturen am Wochenende liegen dann im Bereich von knapp unter 20 Grad. Weiter geht's. Schauen wir mal, was auf den Straßen so los ist. Tagesaktuelle Meldungen haben wir keine. Dafür aber die folgende Meldung. Ab morgen wird die Auf- und Abfahrt der Anschlussstelle A7 Göttingen-Nord in Richtung Kassel nachts in der Zeit zwischen 18.30 Uhr und 5.30 Uhr gesperrt. Grund hierfür sind notwendige Asphaltierungsarbeiten. Voraussichtlich werden die Arbeiten bis Samstag nächster Woche andauern. Weiter geht's. Nächster Halt Einbeck. Hier ist die Knochenhauer Straße zwischen der Marktstraße und dem Hallenplan gesperrt. FußgängerInnen können den Bereich hingegen weiterhin nutzen. Die Sperrung hier soll noch bis zum 4. September bleiben. Und zum Abschluss noch die folgende Meldung. In Göttingen ist aktuell der Hagenweg voll gesperrt. Grund hierfür sind Arbeiten zum Hochwasserschutz und zum Fernwärmeausbau. Außerdem wird auch die Straßenoberfläche saniert. Die Vollsperrung erfolgt ab der Einfahrt zur Musa im Hagenweg und geht bis zur Einfahrt des Supermarktes im Maschmühlenweg. Die Zufahrt der Musa bleibt dabei gewährleistet. Neben dem Autoverkehr gilt die Sperrung auch für den Geh- und Radverkehr und das Ganze soll noch bis zum 23. Oktober gehen. Und zum Abschluss die heutigen Blitzer. Im Landkreis Göttingen stehen Blitzer in Herzberg, Osterode, dem Fleckenbofenen, der Gemeinde Gleichen und der Samtgemeinde Hattorf am Harz. Im Landkreis Northeim wird geblitzt, im Raum Northeim-Kahlefeld. Und last but not least, die semi-stationäre Messanlage Alice steht momentan im Raum Nörten-Hardenberg, voraussichtlich bis kommenden Montag. Allen, die gerade unterwegs sind, wünsche ich eine gute und selbstverständlich vor allem sichere Fahrt. Fahren Sie bitte stets vorsichtig und nehmen Sie immer Rücksicht aufeinander. Das war's dann auch schon mit unseren Lokalnachrichten. Die nächste Ausgabe folgt um 9 und um 8.30 Uhr hören Sie hier die neuesten überregionalen und internationalen Meldungen.
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Ich wünsche Ihnen einen wunderschönen guten Morgen. Das hier ist die 107,1 Stadtradio Göttingen und momentan läuft hier mittendrin das Morgenmagazin. Mein Name ist Kiran Kuhls und ich bin an diesem Freitagmorgen Ihr Moderator. In der kommenden halben Stunde werfen wir einen Blick auf ein ganz besonderes Festival, das momentan bei uns hier im Sendegebiet läuft. Es geht um das Festival Kultur im Kreis. Kommenden Sonntag steht da etwas ganz Besonderes an. Da tritt nämlich das Saxophonquartett Sister Gold auf. Was es über Kultur im Kreis sonst noch so zu wissen gibt, das hat meine Kollegin Tina Fiebiger für Sie erfragt. Ihren Beitrag hören Sie hier in wenigen Minuten.

0: Für Kultur im Kreis hat Sabine Holste-Hoffmann die Tradition des Festivals gern bestärkt und nach ungewöhnlichen Bühnen und Konzertschauplätzen im Eichsfeld Ausschau gehalten. Das Duderstädter Rathaus gehört mittlerweile zu den Favoriten für die Geschäftsführerin der Theater- und Konzertvereinigung Duderstadt. Besonders begeistert sie die Atmosphäre im Innenhof des historischen Gebäudes für das Gastspiel mit Sister Gold am Sonntagabend. Im Gespräch mit Tina Fiebiger schwärmt sie von musikalischer Frauenpower und den vier Saxophonistinnen, die den ehrwürdigen Rathaus-Innenhof auch in einem Dancefloor verwandeln können.
1: Sabine, die Duderstädter Theater- und Konzertvereinigung kann ja zum Jubiläum von Kultur im Kreis gleich mitfeiern. Ihr seid ja jetzt auch 20 Jahre mit an Bord.
2: Die existieren schon viel, viel länger. Aber wir sind tatsächlich von der ersten Stunde an Teilnehmer dieses wunderbaren Festivals und an den unterschiedlichsten Veranstaltungsorten. Also wir waren in der Eichsfeldhalle, wir waren auf der Siemann-Stiftung, wir waren im Rathaussaal, wir waren auf dem Rathaus-Innenhof, wir waren im Forsthaus Hübenthal. Also Duderstadt ja wirklich eine Vielzahl von absolut tollen Veranstaltungsorten.
1: Das war ja die Grundidee von Kultur im Kreis.
2: Dass man Kultur an den außergewöhnlichsten Orten in jeder Ecke des Landkreises präsentiert. Wir sind ja schon jahrzehntelang aktiv, aber das war immer noch Kultur im Kreis. Nochmal eine besondere Veranstaltung, die wir natürlich gerne mit den Verantwortlichen durchgeführt haben. Also da hatten wir richtig schöne Veranstaltungen hier in Duderstadt.
1: Bist du auch ab und zu mit dem Rad nochmal um die Häuser gesegelt? Fernglas geschultert und hast Ausschau gehalten nach besonderen Schauplätzen.
2: Ja, das mache ich eigentlich immer und gucke, aber das ist natürlich auch so, wenn du in eine Gastronomie gehst, muss man ganz offen sagen, für die Gastronomen ist natürlich auch die Gewinnerzielung ein wichtiges Thema. Und wenn ich in ein wunderbares Lokal gehe, wo wir noch nie waren, was toll umgebaut ist, tolle Atmosphäre hat und ich weiß, die Hütte ist jeden Abend voll, dann weiß ich, die werden an so einem Konzerttag nicht so viel verdienen. Also macht das für die keinen Sinn. Mhm. Die werden ein paar Getränke verkaufen. Mhm. Das ist konzertant und da wird nicht hin und her gegangen. Das würde ja stören. Und insofern fallen auch viele gastronomischen Geschichten auch hinterher wieder raus, weil sich das beißt.
1: Aber so ein paar klassische Schauplätze?
2: Das Rathaus. Ich liebe dieses Rathaus. Für mich ist es das schönste Gebäude in dieser Stadt. Und da gibt es ja unterschiedliche Räume. Der Rathaussaal mit einer wahnsinnigen Akustik ist wunderschön. Der Rathauskeller, wo wir alle schon Veranstaltungen gemacht haben. Und dieser Rathausinnenhof mit diesem historischen Gemäuer, das ist einfach sowas von speziell.
1: Den Rathausinnenhof, den hast du ja vor 3 Jahren für Kultur im Kreis entdeckt.
2: Also entdeckt ist er schon vorher, aber für Kultur im Kreis. Und da hatten wir natürlich auch wieder Frauenpower am Start. Und das waren die Airlets, eine Damentruppe, die so im Stil der 50er Jahre ein fantastisches Programm geboten hat. Das war einfach auch in der Atmosphäre eine Spitzengeschichte.
1: So ein bisschen bekommt dann der Innenhof den Charakter eines Dancefloors.
2: Genau.
1: Aber jetzt zum Jubiläumsfestival wird der Rathausinnenhof wieder aufgebrezelt.
2: So, man muss sagen, der Veranstaltungsort ist nicht neu. Auch Sister Gold, das Damen-Jazz-Quartett, ist nicht neu. Aber in der Kombi Rathaus Innenhof und Sister Gold, das ist neu. Und das ist also so, Wetter ist natürlich immer so eine Sache, wenn man im Außenbereich irgendwas macht. Aber ich sage mir immer, in Wacken, da wälzen sie sich im Schlamm. Es gibt kein schlechtes Wetter, nur unpassende Kleidung. Zieht man sich ein bisschen wärmer an, also wir werden es im Außenbereich durchführen. Aber dieses Gesamtkunstwerk Sister Gold auf der Bühne, das muss man erlebt haben. Und Sister Gold ist ja auch bekannt und die reisen ja auch viel umher. Alle, die Sister Gold kennen, die wissen, wovon ich spreche. Die beherrschen nicht nur virtuos die Vielzahl von Saxophonen, jetzt auch noch Harmonium, die machen gekonnte Show-Einlagen, die kommunizieren mit dem

0: Publikum, die tanzen sogar, während sie Saxophon spielen. Und das ist eben auch diese Vielfalt, weil sie in allen Genres zu Hause sind. Die spielen Stücke von Händel, die machen Jazz und Pop und Folk. Also die sind überall zu Hause, haben fantastische eigene Kompositionen. Und diese Kombi, also diese Atmosphäre des Rathaus Innenhofes, dieses Gesamtkunstwerk, wenn ich mir die Bemerkung erlauben darf, so Frauenpower auf der Bühne, in dieser Kombi ist es tatsächlich einzigartig.
1: Also auch ein ganz besonderes Geburtstagsständchen.
0: Genau, für Kultur im Kreis. Genau.
1: Wenn das Sister Gold Quartett hier schon angedockt ist, dann gibt es bestimmt auch einen Fanclub.
0: Gibt es.
1: Der schon geklopft hat, gesagt hat, wir kommen auf alle Fälle.
0: Ja, natürlich. Ja. Und es ist auch so, dass zum Beispiel bei den vergangenen Konzerten aufmerksam geworden bin ich durch einen Fan, der die irgendwo mal in der Fremde erlebt hat und hat mir gesagt, die musste unbedingt mal nach Duderstadt holen. Und ich bin diesen Fan heute noch dankbar. Die begeistern ihr Publikum. Die kamen natürlich auch immer wieder ein neues Programm. Es ist jetzt nicht so, hat man Sister Gold einmal gesehen, dann weiß man eigentlich, was abgeht. So ist es nicht. Also die kommen jetzt am Sonntag mit ihrem neuen Konzert Luftmaschen. Und was ich ganz schön finde, was sie in ihren Pressetexten schreiben, also sie drehen musikalische Schleifen, sie flachsen mit dem Publikum und spinnen Stroh zu Gold. Und das finde ich eine sehr, sehr schöne Aussage.
1: Und im Innenhof ist ja auch genug Platz, wenn man sich gerne ein bisschen bewegen möchte und nicht still auf seinem Hocker verweilen.
0: Ja, also wir schaffen natürlich auch Sitzplätze. Das ist gar keine Frage. Auf dem Kopfsteinpflaster, okay, da kann man natürlich nicht so ganz viele Tanzübungen machen, aber für die ist Platz, aber auch für die, die sich das in Ruhe angucken wollen, also beide finden ihr Plätzchen.
1: Also vor der Bühne direkt kann man hüpfen und springen.
0: Genau, genau.
1: Und dahinter entspannt Platz nehmen und lauschen.
0: Und lauschen, genau.
1: Dann wird das ja ein rauschender Sonntagnachmittag, der sich vielleicht in eine rauschende Ballnacht verwandelt.
0: Das wäre fantastisch.
2: Das war Tina Fiebiger im Gespräch mit Sabine Holste-Hoffmann, der Geschäftsführerin der Theater- und Konzertvereinigung Duderstadt, zum Gastspiel des Saxophonquartetts Sister Gold am Sonntag im Innenhof des Duderstädter Rathauses. Konzertbeginn ist um 17 Uhr. 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September läuft, finden Sie auch auf unserer Internetseite unter stadtradio-göttingen.de. Jetzt ist es 8.22 Uhr. Was bedeutet, in wenigen Minuten geht's hier weiter mit dem Deutschlandfunk und den neuesten überregionalen und internationalen Meldungen.

0: 8.30 Uhr, die Nachrichten. Seit Beginn der amerikanisch-israelischen Angriffe auf den Iran sind nach Angaben des Pentagon 757 Angehörige der US-Streitkräfte verletzt worden. Wie der Londoner Independent berichtet, starben bislang 18 US-Soldaten in dem Einsatz. Das Verteidigungsministerium in Washington hat bislang kaum Einzelheiten zu den Opfern und Schäden an US-Militärstützpunkten veröffentlicht. Vertreter der US-Regierung erklärten lediglich, dass es sich bei der überwiegenden Mehrheit der verwundeten Soldaten um traumatische Hirnverletzungen handle. Der Irankrieg begann am 28. Februar mit großflächigen Raketenangriffen von Israel und den USA. Angesichts der niedrigen Gasstände kann der Bundesverband der Energie- und Wasserwirtschaft Sorgen um die Füllstände nachvollziehen. Die Vorsitzende der Hauptgeschäftsführung, Andrea, sagte im Deutschlandfunk, es könne schwer werden, bis November das Ziel von 70% Füllstand zu erreichen. Es sei aber kein Vergleich zum Krisenjahr 2022, als die Bundesregierung aktiv in die Gasbeschaffung eingegriffen habe. Dies habe zu höheren Preisen geführt, deshalb sei dieses Instrument mit Vorsicht zu genießen. Sie warne vor Panikmache, betonte Andrea. Das Bundeswirtschaftsministerium hatte mitgeteilt, es sehe keine Gasengpässe im Winter auf Deutschland zukommen. Der vergleichsweise geringe Stand von 50% in den deutschen Speichern führe zu keiner Mangellage, weil viel Gas importiert werde. Die Wintervorsorge liege grundsätzlich bei den Gasunternehmen und Händlern. Ein staatlicher Eingriff bei der Beschaffung sei derzeit nicht vorgesehen. Man bereite für den Bedarfsfall aber Handlungsoptionen vor. Durch den Krieg der USA gegen den Iran sind die Gaspreise hoch, weshalb Händler derzeit weniger einkaufen. Die Linke und Verbraucherschützer warnten vor steigenden Preisen. Wirtschaftsverbände und Großkonzerne haben die Bundesregierung in einem gemeinsamen Schreiben zu schnellen Reformen aufgefordert. Angekündigte oder im Koalitionsvertrag festgehaltene Reformvorhaben müssten schleunigst und ohne irgendwelche Abstriche umgesetzt werden, heißt es in dem Brief von Verbänden und Unternehmen aus Bayern und Baden-Württemberg, aus dem die Mediengruppe Bayern zitiert. Wegen hoher Energiekosten und sich wandelnder wirtschaftlicher Rahmenbedingungen stünden Unternehmen in Deutschland unter erheblichem Druck. Zu den Unterzeichnern gehören unter anderem die Konzerne Audi, BMW, Mercedes-Benz, Siemens und ZF. Der Kabarettist Uwe Steimle hat nach Äußerungen über Bundeskanzler Merz eine Unterlassungserklärung abgegeben. Das teilte sein Rechtsanwalt mit. Steimle hatte bei einer AfD-Veranstaltung in Dessau-Roßlau wörtlich gesagt: Wenn ich Friedrich Merz sehe, frage ich mich manchmal, wo ist eigentlich Stauffenberg, wenn man ihn mal wirklich braucht? Klaus Schenk, Graf von Stauffenberg, war ein deutscher Wehrmachtoberst und Widerstandskämpfer. Er war die zentrale Figur des gescheiterten Bombenattentats auf Adolf Hitler am 20. Juli 1944. Am selben Tag noch wurde er hingerichtet. Die Staatsanwaltschaft Dessau-Roßlau leitete nach den Äußerungen Ermittlungen gegen Steimle ein, wegen der Störung des öffentlichen Friedens durch Androhung von Straftaten. Amnesty International hat die Hamas und ihr nahestehende Kräfte zum Ende aller Gräueltaten und Menschenrechtsverstöße gegen die palästinensische Bevölkerung aufgerufen. Die Menschenrechtsorganisation verwies dabei vor allem auf außergerichtliche Hinrichtungen. Alle Personen, die für die Anordnung und Durchführung verantwortlich seien, müssten zur Rechenschaft gezogen werden. Die Vereinten Nationen hatten in den vergangenen Monaten fast 250 Fälle außergerichtlicher Hinrichtungen und schwerer körperlicher Gewalt in Gaza untersucht. Rund 6 Wochen nach den Überschwemmungen in der Region Guangxi im Süden Chinas infolge des Taifuns Maisak gibt es neue Zahlen. Nach Angaben von Staatsmedien kamen 159 Menschen ums Leben. 10 Personen werden noch vermisst. Der Taifun hatte sich im Juli ereignet. In diesem Monat waren in China noch 2 weitere tropische Wirbelstürme aufgetreten. Das Wetter. Im Süden und Nordwesten Regen, vereinzelt Gewitter. Von der Mitte bis in die Osthälfte auch Sonne. Höchstwerte 18 bis 27 Grad. Morgen im Süden sonnig, an den Alpen Gewitter 18 bis 23 Grad. Die weiteren Aussichten: am Sonntag verbreitet Schauer, nur im Südwesten vermehrt sonnig, 17 bis 25 Grad. Das waren die Nachrichten.
1: Sie hörten den Deutschlandfunk mit den neuesten überregionalen und internationalen Meldungen. Jetzt wird's aber wieder ein wenig regionaler. Weiter geht's mit dem Wetter im Sendegebiet. In Göttingen werden momentan 17 Grad gemessen, Bad Sachsa vermeldet 15 Grad und Duderstadt liegt mit 16 Grad genau dazwischen. Heute soll es bei uns hier im Sendegebiet ein wenig wechselhaft werden. Momentan dominiert zwar so ein wenig die Sonne und auch im weiteren Verlauf des Tages ist noch mit viel Sonnenschein zu rechnen. Allerdings sind auch immer mal wieder dichtere Wolken am Himmel zu beobachten. Außerdem ist in der Nacht auf Samstag mit Regen zu rechnen. Vereinzelt kann es auch schon gegen Abend zu Niederschlag kommen. Die heutigen Höchsttemperaturen liegen dann im Bereich von knapp über 20 Grad. Am Wochenende geht es dann ähnlich weiter wie heute. Konkret bedeutet das hauptsächlich ein Mix aus Sonne und Wolken. Am Samstag soll es außerdem tagsüber regnerisch werden. Am Wochenende liegen die Höchsttemperaturen bei knapp unter 20 Grad. Jetzt ist es 8.36 Uhr und Sie hören gerade mittendrin das Morgenmagazin hier im Stadtradio Göttingen. Mein Name ist Kiran Kuhls und ich bin heute Ihr Moderator. In der kommenden halben Stunde geht es hier bei uns im Programm unter anderem weiter mit einem Beitrag von meiner Kollegin Tina Fiebiger. Sie war zuletzt zu Besuch im Lyrischen Garten in Osterode. Was es dort so alles zu erleben gab, das hören Sie dann gleich in unserer Reihe im Gespräch. Vorher geht es hier allerdings zunächst einmal los mit dem Lied I Don't Dance von Sunrise Avenue.

Das waren Sunrise Avenue mit I Don't Dance. Und zum Thema Musik gibt es auch noch eine interessante Meldung hier bei uns aus der Region. Denn in Northeim tritt heute ein bekannter Popmusiker auf, nämlich Michael Patrick Kelly. Zu sehen ist er heute Abend ab 19 Uhr auf der Waldbühne in Northeim, wie ich gerade aus der Redaktion erfuhr. Und passend dazu geht es natürlich gleich einmal weiter mit einem Song von Michael Patrick Kelly. Hier ist Beautiful Madness.

0: Lyrik lebt auf mit dem Verein Lyrik lebt in Osterode. Mit seinem lyrischen Garten im Kurpark der Stadt beflügelt er die BesucherInnen in jedem Sommer mit einer Fülle poetischer Stimmen. Bei den Gedichten, die an einer Wäscheleine aufgereiht wurden oder an Modellierballons durch die poetische Gartenlandschaft schwebten, während die AutorInnen an ihren luftigen Büchertischen von Wortschöpfungen und Gedankenbildern erzählten. Auch die benachbarte Stadthalle wurde am vergangenen Sonntag wieder zum gemeinsamen Treffpunkt für Lesungen, eine Galerie von Bildmotiven und Verse, die auf einer mobilen Handpresse gedruckt wurden. Für unsere Reihe im Gespräch ist Tina Fiebiger mit Reate Maria Riermann durch den Lyrischen Garten flaniert. Sie hat die Dichterwerkstatt von Niklas Eisenbuch erkundet, bei Silvio Koldis Einblick in die Kunst der Kalligrafie bekommen und mit Brigitte Maniar über die Omas gegen rechts und ihre interaktive Lyrik gesprochen. Sie hören nun einen Ausschnitt aus dem Gespräch.
1: Renate, dieses Jahr kann man beim Lyrischen Garten noch mehr flanieren, weil ihr habt eine Bühne in der Stadthalle und ihr habt eine Außenbühne, auf der auch rezitiert wird. Also da gibt es jetzt nicht nur musikalische Anmerkung, sondern auch Poesie.
2: Ja, tatsächlich haben wir dieses Jahr zum ersten Mal jemand dabei mit Sam Scherzer, einen jungen Mann, der Poetry macht und vorgetragen hat, was mich total gefreut hat. Und wir haben auch in den Pausen wieder musikalische Beiträge kombiniert mit Lyrik in verschiedenster Form.
1: Aber das man bei Gedichten auch hier durch den Park wandert, durch den Stadtpark.
2: Ja, das ist ja das Prinzip und dieser Veranstaltung, der Lyrische Garten oder Poesie unter Bäumen, kann man auch sagen, dass hier 40 Dichter, Dichterinnen sich versammelt haben, literarische Vereinigungen sich vorstellen und man kann durch den Park hier bummeln und kann mit dem einen oder anderen ins Gespräch kommen, sich deren Werke anschauen oder man kann in den Lesungsraum gehen, dort die eine oder andere Lesung anhören, die jeweils 15 Minuten dauert. Ganz besonders dieses Jahr ist Ingo Cesaro mit der einzigen Handdruckpresse, die es gibt noch in Deutschland. Er ist hier im Forum, man muss also hier reingehen dann und dann sieht man links seine Presse, er macht was vor und hinter uns hängen schon einige seiner Werke, die er gedruckt hat, dort am Pavillon zum Trocknen aus. Man kann die dann auch mitnehmen, wenn man dabei war und das angesehen hat. Und ebenfalls im Forum ist eine Ausstellung.
1: Zum Unterwegssein
2: auch. Zum Unterwegssein auch, ganz genau ist das Thema.
1: Was auch sehr zum Lyrischen Garten passt, was so Momentaufnahmen angeht. Wenn man von Tisch zu Tisch wandert oder dann mal schaut, was für Gedichte an der Wäscheleine.
2: Ganz genau, ganz genau. Eigentlich ist alles so ein wenig miteinander verbunden. Das Thema dieser Ausstellung mit den Bildern vom Kunstkreis heißt unterwegs. Und wenn man dann rausgeht aus dem Forum und geht in den Lyrischen Garten, dann kann man an der Wäscheleine entlang gehen, die wieder hinter uns ist, die an mehreren Bäumen entlang gespannt ist. Da hängt von jedem Dichter, der hier heute ist, ein Gedicht aus und drunter auch die Vita und man kann in Ruhe nachlesen und das auf sich wirken lassen. Und wenn es einem gefällt, dann geht man zum Tisch des Dichters und schaut sich noch ein bisschen mehr an.
1: Im Lyrischen Garten kann man ja auch ein bisschen auf Spurensuche gehen, was jetzt zum Beispiel Christa Morgenstern angeht.
2: Ja, tatsächlich. Petra Horn hat das ja vorhin vorgestellt, Christian Morgenstern in Bad Grund. Er war tatsächlich als junger Mann in Bad Grund und hat in Bad Grund zum ersten Mal ein Gedicht öffentlich vorgetragen. Da ist sie drauf gekommen bei ihrer Recherche und das ist jetzt allgemein bekannt und ich denke, da wird Bad Grund auch noch was von machen.
1: Wird es dir eine oder andere Morgenstern-Rezitation geben?
2: So ist es, so ist es. Und oder, das ist ja auch nicht verkehrt.
1: Oder ihr bei einem Verein, Lyrik lebt, macht mal so eine Harzrunde mit Morgenstern.
2: Ja,
1: eine und Lesung. Zeitgenossen.
2: Ja, gute Idee. Morgenstern und Zeitgenossen.
1: Es gab ja auch eine Spurensuche mit Rilke.
2: Ja, das war ein Auftritt auf der Bühne mit Rilke. Rilke-Gedichte wurden zum Anlass genommen, um die musikalisch zu verarbeiten und da praktisch in eine neue Performance zu bringen.
1: Es gibt ja auch die Kombination Musik und Poesie hier unter den beteiligten Künstler. Aber Gedichte an Modellierballons, auch mal was Neues. So das gestalterische Element, was da gleich mitwirkt.
2: Ja, das macht Alfred Büngen vom Geest Verlag und Inge Witzlau, seine Partnerin, die machen also praktisch Gedichte oder Verse auf Modellierballons. Das ist ganz hinten hier im Park, da der Rote Pavillon, den sieht man. Alfred Büngen oder der Geest Verlag, der begleitet uns ja schon von Anfang an und unterstützt eigentlich sowohl den Literaturpreis Harz als auch unsere Vereinsanthologie. Und ja, da ist eine enge Zusammenarbeit, für die wir auch sehr dankbar sind.
1: Auch wenn vorwiegend die Dichter und Dichterinnen gefragt sind und die poetischen Fantasten, sind ja auch eine Reihe von Verlagen immer dabei oder schnuppern.
2: Für das Allgemeinauffassen Literarische Vereinigung und Verlage, das ist tatsächlich so, die Gesellschaft für zeitgenössische Lyrik ist vertreten mit einem Stand. Dann sind einige Mitglieder der Kogge, einige Mitglieder der Gesellschaft für zeitgenössische Lyrik und der Verlag der Neuen Reiche, da ist der Inhaber oder Betreiber auch gleich Mitglied in unserem Verein. Insofern ist er jedes Mal dabei.
1: Und es gibt auch einige Autorinnen, die immer mal wieder anklopfen.
2: Ja, wir brauchen uns nicht zu beschweren. Also es gibt genügend, die mitmachen wollen beim Lyrischen Garten. Aber wir haben ein paar Bedingungen schon. Also A, man muss eingeladen werden. Man kann natürlich sagen, ich würde gerne mal kommen und dann wird man vielleicht eingeladen. Die Dichter, die hier sind, müssen aber eine eigenständige Lyrik veröffentlichen haben. Das ist Voraussetzung. Und man kann zweimal kommen und da muss auch wieder eine Pause sein. Also damit einfach ein Wechsel drin ist. Es sei denn, man ist Vereinsmitglied. Dann kann man natürlich mit dem Büchertisch im Garten jedes Jahr dabei sein.
1: Werden die vielen nachgefragt, die Büchertische? Weil natürlich eine Menge Publikum kommt zum Zuhören, schnappt sich einen Kaffee, ein Stück Torte oder eine Bratwurst und lässt es sich wohl ergehen und lauscht dem, was auf der Bühne stattfindet. Aber so Gespräche dann mit den Autorinnen an den Büchertischen. Gibt es da viel Gesprächsbedarf?
2: Ja, das ist tatsächlich so, dass die Autoren ganz zufrieden sind, dass sie immer sagen, ja, wir kommen gut ins Gespräch und auch, dass Leute Bücher mitnehmen, also kaufen, ist auch, da sind sie auch sehr zufrieden mit. Das Wichtige ist ja auch tatsächlich, oder unser Anliegen, dass die Besucher, die kommen, mit den Autoren ins Gespräch kommen. Dass die Lyrik nahegebracht wird, deswegen nehmen wir auch keinen Eintritt. Und die Autoren, die eingeladen werden, die wissen auch, dass das Hauptanliegen tatsächlich ist, dass die Besucher praktisch mit der Poesie und den Autoren in Kontakt kommen.
0: Das war Tina Fiebiger im Gespräch mit Renate Maria Riermann, der Vorsitzenden des Vereins Lyrik lebt, über den Lyrischen Garten, der am vergangenen Sonntag den Kurpark Osterode mit poetischen Stimmen belebte. Das jetzt gerade war allerdings nur ein Ausschnitt. Das vollständige Gespräch hören Sie bei uns heute im Programm um kurz nach 10 und kurz nach 18 Uhr. Außerdem erscheint das vollständige im Gespräch heute auch noch im Laufe des Tages auf unserer Internetseite unter stadtradio-göttingen.de. Ein Blick auf die Uhr verrät uns, dass es jetzt 8.56 Uhr ist und das bedeutet, in wenigen Minuten folgen hier die Lokalnachrichten.

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1: Es ist jetzt 9 Uhr und nun die Lokalnachrichten mit Caroline Saske.
2: Morgen findet in Göttingen wieder der Obstacle City Run statt. Dabei handelt es sich um einen Hindernislauf, der rund um das Jahnstadion und den Kiessee stattfindet. Auch in diesem Jahr werden dabei wieder verschiedene Strecken angeboten. Beim Lauf über 6 Kilometer müssen 21 Hindernisse überwunden werden. Bei der 12 Kilometer langen Strecke warten sogar 31 Hindernisse auf die TeilnehmerInnen. Los geht es morgen bereits um 8.30 Uhr. Die Läufe dauern dann bis in den Nachmittag hinein. Die Veranstalter bitten darum, wenn möglich zu Fuß, mit dem Fahrrad oder mit öffentlichen Verkehrsmitteln anzureisen. Die Buslinien 61, 62 und 130 halten direkt am Jahnstadion. Angesichts der verheerenden Waldbrände im Mittelmeerraum, aber auch der steigenden Gefahr in Südniedersachsen, plädieren Forschende der Universitäten Göttingen und Kassel für einen grundlegend neuen Ansatz. Waldbrandvorsorge soll künftig gemeinsam mit Naturschutz, Landwirtschaft und ländlicher Entwicklung gedacht werden. In einer Studie in der Fachzeitschrift iScience untersuchte das Team 10 Landschaftsinitiativen im Mittelmeerraum, von extensiver Beweidung bis zu kontrolliertem Abbrennen. Besonders erfolgreich waren Ansätze, die verschiedene Landnutzungsformen und gesellschaftliche Gruppen miteinander verbanden. Die Forschenden fordern langfristige Kooperationen zwischen Wissenschaft, Politik und Praxis und stabile Finanzierung dafür. Die Stadt Göttingen hat ihren Online-Stadtplan erneuert. Die neue Anwendung bietet eine verbesserte Bedienbarkeit und erstmals auch die Möglichkeit, Bebauungspläne im gesamten Stadtgebiet abzurufen. Neu hinzugekommen sind außerdem die Standorte der Parkscheinautomaten sowie eine Funktion, die bei Straßennamen die Herkunft erklärt, inklusive Hinweis, ob eine Straße nach einer Frau benannt wurde. Die zugrunde liegende Software ist eine Open-Source-Lösung, die ursprünglich von Hamburg entwickelt wurde und inzwischen von über 50 Städten und Landkreisen genutzt wird. 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
1: Ich bedanke mich vielmals bei Caroline Saske für die aktuellen Lokalnachrichten. Als nächstes folgen die wichtigsten Infos zu Wetter und Verkehr. Wie üblich starten wir mit den Temperaturen. In Göttingen werden momentan 18 Grad gemessen, in Bad Sachsa sind es 16 Grad und Duderstadt liegt mit 17 Grad genau dazwischen. Bei uns hier in Südniedersachsen ist heute im weiteren Verlauf des Tages noch mit viel Sonnenschein zu rechnen, aber auch noch mit einigen Wolken, die immer mal wieder vorbeiziehen. In der Nacht auf Samstag wird außerdem Regen erwartet, vereinzelt kann es auch schon gegen Abend zu Niederschlag kommen. Die heutigen Höchsttemperaturen liegen im Bereich von knapp über 20 Grad. Am Wochenende geht es dann ähnlich weiter wie heute. Hauptsächlich erwartet uns ein Mix aus Sonne und Wolken. Morgen soll es außerdem tagsüber regnerisch werden. Am Wochenende liegen die Höchsttemperaturen dann bei knapp unter 20 Grad. Als nächstes schauen wir mal, was auf den Straßen Südniedersachsens so los ist. Tagesaktuelle Meldungen haben wir keine, dafür aber die folgende Meldung. Ab morgen wird die Auf- und Abfahrt der Anschlussstelle A7 Göttingen Nord in Richtung Kassel nachts in der Zeit zwischen 18.30 Uhr und 5.30 Uhr voll gesperrt. Grund hierfür sind notwendige Asphaltarbeiten. Die Arbeiten werden voraussichtlich bis Samstag nächster Woche dauern. Nächster Halt, Einbeck. Hier ist die Knochenhauerstraße gesperrt, genauer gesagt im Bereich zwischen der Marktstraße und Hallenplan. FußgängerInnen können den Bereich hingegen weiterhin nutzen und die Sperrung soll noch bis zum 4. September bleiben. Und zum Abschluss noch eine Meldung aus dem Stadtgebiet Göttingen. Hier ist nämlich der Hagenweg derzeit voll gesperrt. Grund hierfür sind Arbeiten zum Hochwasserschutz und zum Fernwärmeausbau. Außerdem wird auch die Straßenoberfläche saniert. saniert. Die Vollsperrung gilt ab der Einfahrt zur Musa im Hagenweg bis zur Einfahrt des Supermarktes im Maschmühlenweg. Dabei bleibt die Zufahrt zur Musa frei. Neben dem Autoverkehr gilt die Sperrung allerdings auch für den Geh- und Radverkehr. Voraussichtlich bleiben die Einschränkungen bis zum 23. Oktober. Und zu guter Letzt die heutigen Blitzer. Im Landkreis Göttingen wird geblitzt. In Herzberg, Osterode, dem Fleckenbofenen, der Gemeinde Gleichen und der Samtgemeinde Hattorf am Harz. Im Landkreis Northeim steht heute ein Blitzer im Raum Northeim-Kahlefeld. Und zu guter Letzt die semi-stationäre Messanlage Alice befindet sich nach wie vor im Raum Nörten-Hardenberg, voraussichtlich bis kommenden Montag. Allen unterwegs wünsche ich eine gute und natürlich vor allem sichere Fahrt. Das war's dann auch schon mit den Stadtradio Göttingen Lokalnachrichten. Die nächste Ausgabe hiervon folgt um 10 Uhr und um 9.30 Uhr übernehmen dann einmal kurz die KollegInnen vom Deutschlandfunk mit den neuesten überregionalen und internationalen Meldungen.
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Schönen guten Morgen und herzlich willkommen zu Mittendrin, dem Morgenmagazin hier auf der 107,1. Mein Name ist Kieran Kuhls und ich bin heute früh Ihr Moderator. Unter anderem die Brände in Hanmünden, aber auch generell die vielen Brände weltweit, haben uns so einiges vor Augen geführt. Unter anderem, dass die Arbeit der Feuerwehr von unschätzbarem Wert ist. Aber damit man in solchen Extremsituationen auch seine Arbeit ordentlich machen kann, erfordert es natürlich eine gute Ausbildung. Passend dazu wird derzeit in Ebergötzen eine neue feuerwehrtechnische Zentrale erbaut, wo die KameradInnen von der Feuerwehr aus- und fortgebildet werden. Mehr über das Projekt weiß mein Kollege Nico Mada. Seinen Beitrag hierzu hören Sie in wenigen Minuten. Kurz darauf geht es dann noch weiter mit unserer Rubrik Südniedersachsen kompakt, wo wir Ihnen die wichtigsten Meldungen der vergangenen 7 Tage einmal kurz und prägnant zusammenfassen. Den Auftakt macht in dieser halben Stunde aber zunächst einmal Madonna mit dem Lied Like a Prayer.

0: Ein Übungsgelände von über 1200 Quadratmetern. Das ist Bestandteil der neuen Feuerwehrtechnischen Zentrale in Ebergötzen. Kürzlich hat der Landkreis Göttingen über die Baustelle geführt. Nico Marder weiß mehr.
1: Der Bagger rollt. Was jetzt noch mit Gerüst umzäunt ist, soll Anfang 2028 fertig sein. Denn dann möchte der Landkreis die Feuerwehrtechnische Zentrale in Ebergötzen an die Wehren übergeben. Ab diesem Zeitpunkt sollen sie die Möglichkeit haben, mehr Praxisübungen durchzuführen. In einem eigenen Brandhaus. Dazu Kreisbrandmeister Carsten Krügener.
2: Also wir können in dem Haus im Keller simulieren, dass der Keller überflutet ist, wie in einem normalen Wohnhaus, worauf da alles zu achten ist. Wir können dann letztendlich im Bereich des Erdgeschosses simulieren, dass es in einem Zimmer brennt. Wir haben da Brandsimulationsanlagen installiert. Auch im ersten Obergeschoss finden wir solche Anlagen vor.
1: 42 Millionen Euro kostet der Bau. In die zukünftige Fahrzeughalle sollen 20 Feuerwehrwagen hineinfahren können. Im Inneren der Zentrale ist dann zudem Platz für Schulungsräume und ein Stabszentrum im Falle einer Katastrophensituation. Außerdem siedelt der Landkreis Material für den Bevölkerungsschutz und den Katastrophenschutz von Bovenden nach Ebergötzen um, sobald die Zentrale fertig ist. Momentan befindet sich der Bau im Kosten- und auch im Zeitraum.

Feuerwehrtechnische Zentrale ist wichtig für über 5000 Kameradinnen in den Feuerwehren. Sie erhalten so einen Ort, an dem sie sich näher aus- und fortbilden lassen können. Jetzt ist es 9:15 Uhr.

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1: Südniedersachsen kompakt. Die wichtigsten Meldungen der vergangenen 7 Tage. Neue Situation im Kreishaus. Der Kreisausschuss lässt offenbar das Vorgehen seiner Führungskräfte in der Causa Rietig prüfen. Konkret richtet sich diese Prüfung gegen die UnterzeichnerInnen des sogenannten Brandbriefes. Das berichtet Meine Region 365 unter Berufung auf ein Schreiben, das ihrer Redaktion vorliege. Das gleiche Schreiben liegt auch unserer Redaktion vor. Aus diesem gehe hervor, dass der Kreisausschuss die Kanzlei Dr. Fricke und Kollegen in Hannover mit einer Prüfung des Verhaltens der Führungskräfte beauftragt habe. Nach dem Großbrand in Hanmünden hat die Polizei nun einen Tatverdächtigen identifiziert und festgenommen. Dabei handelt es sich um einen 17-Jährigen aus dem Landkreis Göttingen. Er sitzt nun wegen Wiederholungsgefahr in Untersuchungshaft. Ihm wird vorgeworfen, den Großbrand beim alten Werksgelände von CF Schröder in Hanmünden an der B3 gelegt zu haben. Aufgrund einer längeren Trockenheit sind die Pegelstände in den Flüssen deutlich gesunken. Für Teile der Oberweser zwischen Hanmünden und Minden zeigen die Messgeräte historische Tiefstände. Bei Hanmünden lag der Pegel zu Beginn der Woche bei 53 cm. Das bestätigte das Wasserstraßen- und Schifffahrtsamt Weser auf Anfrage unserer Redaktion. Die Band Weimar darf am Wochenende wohl nicht in Holzerode auftreten. Nachdem die Samtgemeinde Radolfshausen das Open-Air-Konzert untersagt hatte, sind die Veranstalter vor das Göttinger Verwaltungsgericht gezogen. Deren Eilantrag wurde nun jedoch abgelehnt. In seiner Begründung stützt das Gericht die Einschätzung der Samtgemeinde. Der Konzertort, eine landwirtschaftlich genutzte Wiese, entspreche nicht den Anforderungen. Und? Auch in dieser Woche wurde eine Kampfmittelbeseitigung an der B27 erfolgreich durchgeführt. Im Bereich der Leinebrücke wurden gestern 2 Panzerfaustköpfe planmäßig gesprengt. Die Brücke ist dabei unversehrt geblieben. Das war Südniedersachsen kompakt. Die wichtigsten Meldungen der vergangenen 7 Tage. Heute zusammengestellt von Benita Heukamp. Dafür vielen lieben Dank. Und nach diesen regionalen Meldungen geht es gleich um 9:30 weiter mit den neuesten internationalen und überregionalen Nachrichten. Vorher läuft hier noch der Song Prayer in Sea von Lilywood.

0: 9.30 Uhr die Nachrichten. Der Bundesverband der Energie- und Wasserwirtschaft hat vor Panikmache angesichts der halbleeren Gasspeicherfüllstände gewarnt. Sorgen seien zwar nachvollziehbar, da es schwer werden könne, das realistische Ziel von 70% Füllstand bis November zu erreichen, sagte Hauptgeschäftsführerin Andreae im Deutschlandfunk. Es sei aber kein Vergleich zum Krisenjahr 2022, als die Bundesregierung aktiv in die Gasbeschaffung eingegriffen habe. Zudem habe deren Eingriff damals zu höheren Preisen geführt, weshalb es sowieso mit Vorsicht zu genießen sei, fügte Andreae hinzu. Die Partei Die Linke und Verbraucherschützer warnen vor steigenden Preisen. Das Wirtschaftsministerium teilte mit, es sehe keine Gasengpässe im Winter auf Deutschland zukommen. Der vergleichsweise geringe Stand von 50% führe zu keiner Mangellage, da gegenwärtig viel Gas importiert werde. Die Beschaffung liegt grundsätzlich bei Gasunternehmen und Händlern. Eigentlich ist gesetzlich im Regelfall ein Speicherstand von 80% zum 1. November festgelegt. Die Ausgaben für Sozialhilfe in Deutschland sind im vergangenen Jahr auf 21,5 Milliarden Euro gestiegen. Im Vergleich zu 2024 registrierte das Statistische Bundesamt eine Zunahme von 6,1%. Die Entwicklung wurde vor allem auf höhere Aufwendungen für die Hilfe zur Pflege zurückgeführt. Allein hier lagen die Kosten den Angaben zufolge bei 6 Milliarden Euro. Der Deutsche Städtetag bekräftigte Forderungen nach Einführung einer Pflegevollversicherung. Präsident Jung sagte der neuen Osnabrücker Zeitung, Menschen, die ihr Leben lang hart gearbeitet hätten, würden dann nicht mehr wegen der Pflegekosten in die Sozialhilfe fallen. Für die kommunalen Haushalte wäre eine solche Umstellung Jahr für Jahr eine Entlastung in Milliardenhöhe, fügte der SPD-Politiker aus. Die Bundesregierung plant eine Pflegereform. Die Einführung einer Vollversicherung gilt jedoch aufgrund der Kosten und unterschiedlicher Auffassungen in der Koalition als unwahrscheinlich. In Deutschland hat nur jeder zweite Ausreisepflichtige zuletzt Förderung für seine freiwillige Ausreise in Anspruch genommen. Das geht aus einer Antwort der Bundesregierung auf eine parlamentarische Anfrage der Linksfraktion hervor. Demnach reisten im ersten Halbjahr knapp 18.000 Ausländer aus, die sich eine Bescheinigung für den Grenzübertritt ausstellen ließen. Bundesmittel zur Förderung der freiwilligen Ausreise erhielten rund 9.000 Menschen. Die Zahl der Abschiebungen ging in diesem Zeitraum im Vergleich zum Vorjahreszeitraum um 18% auf rund 9.700 Menschen zurück. Einer der Gründe ist, dass seit Anfang 2025 deutlich weniger Menschen Asyl beantragen. Rund 6 Wochen nach den Überschwemmungen in der Region Guangxi im Süden Chinas infolge des Taifuns Maisak gibt es neue Zahlen. Nach Angaben von Staatsmedien kamen 159 Menschen ums Leben. 10 Personen werden noch vermisst. Der Taifun hatte sich im Juli ereignet. In diesem Monat waren in China noch 2 weitere tropische Wirbelstürme aufgetreten. In Japan ist ein zum Tode verurteilter Mörder hingerichtet worden. Das gab Justizminister Hiraguchi in Tokio nach der Vollstreckung des Urteils bekannt. Bei dem Gehängten handelt es sich um einen 58-Jährigen, der wegen der Tötung von 5 Menschen bei einem Brandanschlag auf eine Spielhalle 2009 zur Höchststrafe verurteilt wurde. Es war die erste Hinrichtung unter der seit Oktober vergangenen Jahres regierenden Ministerpräsidentin Takaichi. Nach Informationen von Amnesty International wartet ein Mann mit einer geistigen Behinderung seit mehr als 30 Jahren in Japan auf die Vollstreckung der Todesstrafe. Er sei verurteilt worden, weil er gemeinsam mit seinem Bruder 2 Raubüberfälle und Morde verübt haben soll. Inzwischen sitze der Mann im Rollstuhl und leide unter Wahnvorstellungen. Vermutlich sei dies eine Folge der langjährigen Isolationshaft. Amnesty fordert, dass sämtliche Todesurteile in Haftstrafen umgewandelt werden. Japan gehört zu den wenigen Industrieländern, die noch immer an der Todesstrafe festhalten. Das Wetter: im Süden und Nordwesten Regen, vereinzelt Gewitter. Von der Mitte bis in die Osthälfte oft sonnig. Höchstwerte 18 bis 27 Grad. Morgen im Nordwesten einzelne und in der Mitte vermehrte Schauer. Im Süden teils sonnig, 18 bis 23 Grad. Das waren die Nachrichten.
1: Ein dickes Dankeschön geht raus an die KollegInnen vom Deutschlandfunk. Weiter geht es hier als nächstes mit dem Wetter im Sendegebiet. In Göttingen werden momentan 18 Grad gemessen, Duderstadt vermeldet ebenfalls 18 Grad und Bad Sachsa kommt auf 17 Grad. Heute ist bei uns in Südniedersachsen noch mit viel Sonnenschein zu rechnen, allerdings werden im Laufe des Tages auch immer mal wieder dickere Wolken am Himmel zu sehen sein, somit wird es dann doch ein wenig wechselhaft. Aber regnen soll es heute bei uns, wenn überhaupt, dann erst gegen Abend. Dafür ist aber auch in der Nacht mit Regen zu rechnen. Die Temperaturen sollen, wenn dann, nur noch leicht ansteigen. Die heutigen Höchsttemperaturen liegen bei knapp über 20 Grad. Am Wochenende geht es dann ähnlich weiter wie heute. Die meiste Zeit erwartet uns ein Mix aus Sonne und Wolken. Außerdem soll es morgen tagsüber regnerisch werden. Die Temperaturen fallen am Wochenende dann ein wenig geringer aus und liegen im Bereich von knapp unter 20 Grad. So, jetzt ist es 9.36 Uhr, was bedeutet, wir gehen langsam schon auf das Ende von mittendrin dem Morgenmagazin zu. Aber keine Sorge, für Sie steht nach wie vor am Mikrofon meine Wenigkeit Kiran Kuhls und ich schaue als nächstes mal nach, womit es hier denn noch so weitergeht. Als nächster Programmpunkt steht hier auf dem Plan der heutige Veranstaltungskalender. Damit Sie immer informiert bleiben, was in Südniedersachsen heute noch alles so Schönes passiert. Kurz darauf geht es dann auch noch weiter mit einem Programmausblick. Da erfahren Sie dann, was heute auf der 107,1 noch so läuft.

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1: Björn Diemel hat durch Achtsamkeit endlich seine Mitte gefunden. Die Problemzonen befinden sich nun allerdings an seinem Körper. Dann versuchen Unbekannte auch noch seine Tochter zu entführen und er kann aufgrund seines Gewichts die Täter nur mit großer Mühe in die Flucht schlagen. Nun befasst er sich zunehmend mit bewusster Ernährung und stellt überraschend fest, dass sich diese wunderbar mit Gewaltfantasien kombinieren lässt. Das Junge Theater zeigt heute um 20 Uhr das Stück Achtsam Morden durch bewusste Ernährung. Entstaubt eure Inline-Skates, schnappt euch ein paar FreundInnen und dann ab auf die Straße. Der ASC lädt zur Skate Night ein. Dabei kann auf einer ausgewählten Strecke abends durch Göttingen geskatet werden. Um 19 Uhr können sich begeisterte SkaterInnen am Jahnstadion in Göttingen treffen. Die Teilnahme kostet 3 Euro. Der Veranstalter empfiehlt außerdem Schutzkleidung wie Helm, Knie- und Ellenbogenschützer mitzubringen. Am 21. Juli 1942 wurden die letzten Göttinger JüdInnen vom Albaniplatz zum Bahnhof deportiert. Der Autor Gernot Grünewald lässt diesen Weg in einem Audiowalk neu erleben, entlang historischer Stationen mit Parallelen zur Gegenwart und den Stimmen von SchauspielerInnen. Start hierfür ist heute um 11 Uhr am Theaterplatz in Göttingen. Das war der heutige Stadtradio Göttingen Veranstaltungskalender. Zusammengestellt wurde der von Lara Wachtmann. Jetzt ist es 9.43 Uhr und nach zwei Songs geht es hier weiter mit dem Programmausblick.

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1: Wir gehen mit großen Schritten auf das Ende von Mittendrin, dem Morgenmagazin, zu. Gleich um 10 Uhr folgen noch einmal die lokalen Nachrichten und danach ist Schluss mit der Sendung. Aber natürlich geht es auch dann hier auf der 107,1 munter weiter. Um kurz nach 10 folgt zunächst einmal eine Ausgabe von Im Gespräch. Heute befasst sich meine Kollegin Tina Fiebiger mit dem Lyrischen Garten in Osterode. Falls Sie Mittendrin heute schon länger hören, um etwa kurz nach 9 gab es hierzu schon mal einen Teaser. Im Gespräch läuft bis etwa 10.30 Uhr und danach geht es weiter mit der Musikbox. Die hören Sie hier im Stadtradio Göttingen bis 14.30 Uhr. Danach übernehmen die KollegInnen vom Deutschlandfunk mit der Sendung Campus und Karriere. Die läuft wie immer bis 15 Uhr und danach geht es wieder lokal weiter mit den regionalen Sounds. Die hören Sie bis 16 Uhr. Ab da folgt mittendrin das Nachmittagsmagazin. Heute Nachmittag moderiert von meiner Kollegin Annika Quentin.

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1: Es ist jetzt 10 Uhr und nun die Lokalnachrichten mit Caroline Zaske.
2: Morgen findet in Göttingen wieder der Obstacle City Run statt. Dabei handelt es sich um einen Hindernislauf, der rund um das Jahnstadion und den Kiessee stattfindet. Auch in diesem Jahr werden dabei wieder verschiedene Strecken angeboten. Beim Lauf über 6 Kilometer müssen 21 Hindernisse überwunden werden. Bei der 12 Kilometer langen Strecke warten sogar 31 Hindernisse auf die TeilnehmerInnen. Los geht es morgen bereits um 8.30 Uhr. Die Läufe dauern dann bis in den Nachmittag hinein. Die Veranstalter bitten darum, wenn möglich zu Fuß, mit dem Fahrrad oder mit öffentlichen Verkehrsmitteln anzureisen. Die Buslinien 61, 62 und 130 halten direkt am Jahnstadion. Angesichts der verheerenden Waldbrände im Mittelmeerraum, aber auch der steigenden Gefahr in Südniedersachsen, plädieren Forschende der Universitäten Göttingen und Kassel für einen grundlegend neuen Ansatz. Waldbrandvorsorge soll künftig gemeinsam mit Naturschutz, Landwirtschaft und ländlicher Entwicklung gedacht werden. In einer Studie in der Fachzeitschrift iScience untersuchte das Team 10 Landschaftsinitiativen im Mittelmeerraum von extensiver Beweidung bis zu kontrolliertem Abbrennen. Besonders erfolgreich waren Ansätze, die verschiedene Landnutzungsformen und gesellschaftliche Gruppen miteinander verbanden. Die Forschenden fordern langfristige Kooperationen zwischen Wissenschaft, Politik und Praxis und stabile Finanzierung dafür. Die Stadt Göttingen hat ihren Online-Stadtplan erneuert. Die neue Anwendung bietet eine verbesserte Bedienbarkeit und erstmals auch die Möglichkeit, Bebauungspläne im gesamten Stadtgebiet abzurufen. Neu hinzugekommen sind außerdem die Standorte der Parkscheinautomaten sowie eine Funktion, die bei Straßennamen die Herkunft erklärt, inklusive Hinweis, ob eine Straße nach einer Frau benannt wurde. Die zugrunde liegende Software ist eine Open-Source-Lösung, die ursprünglich von Hamburg entwickelt wurde und inzwischen von über 50 Städten und Landkreisen genutzt wird. 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
1: Sie hörten Caroline Zaske mit den aktuellen Lokalnachrichten. Zum Abschluss folgen noch einmal die wichtigsten Infos zu Wetter und Verkehr. Wir starten mit einem Blick auf die Temperaturen. In Göttingen sind es momentan 18 Grad, Duderstadt kommt ebenfalls auf 18 Grad und Bad Sachsa vermeldet 16 Grad. Momentan ist es bei uns hier in Südniedersachsen sonnig und auch im weiteren Verlauf des Tages ist immer mal wieder mit Sonnenschein zu rechnen. Allerdings ziehen auch hin und wieder einige Wolken durch und dadurch bleibt es dann doch ein wenig wechselhaft. In der Nacht auf Samstag soll es außerdem regnen, vereinzelt kann es auch schon gegen Abend zu Niederschlag kommen. Die heutigen Höchsttemperaturen liegen im Bereich von knapp über 20 Grad. Am Wochenende wird es dann relativ ähnlich. Hauptsächlich erwartet uns ein Mix aus Sonne und Wolken, aber am Samstag soll es tagsüber auch regnerisch werden. Außerdem fallen die Temperaturen ein wenig geringer aus. Die Höchsttemperaturen am Wochenende liegen bei knapp unter 20 Grad. Als nächstes schauen wir mal, was auf den Straßen so los ist. Tagesaktuelle Meldungen haben wir keine, aber dafür eine Meldung, die ab morgen gilt. Denn ab dem morgigen Samstag wird die Auf- und Abfahrt der Anschlussstelle A7 Göttingen Nord in Richtung Kassel nachts gesperrt, und zwar in der Zeit von 18.30 Uhr bis 5.30 Uhr. Grund hierfür sind notwendige Asphaltierungsarbeiten. Die Arbeiten werden voraussichtlich bis Samstag nächster Woche andauern. Weiter geht's nach Einbeck. Hier ist nämlich die Knochenhauerstraße zwischen der Marktstraße und dem Hallenplan gesperrt. FußgängerInnen können den Bereich hingegen weiterhin nutzen und die Sperrung bleibt voraussichtlich noch bis zum 4. September. Und zum Abschluss noch eine Meldung aus dem Stadtgebiet Göttingen. Hier ist nämlich der Hagenweg aktuell voll gesperrt. Grund dafür sind Arbeiten zum Hochwasserschutz und zum Fernwärmeausbau. Außerdem wird auch die die Straßenoberfläche saniert. Die Vollsperrung folgt ab der Einfahrt zur Musa im Hagenweg und gilt bis zur Einfahrt des Supermarktes im Maschmühlenweg. Die Zufahrt zur Musa bleibt frei, allerdings ist neben dem Autoverkehr auch der Geh- und Radverkehr von der Sperrung betroffen. Die Einschränkungen hier sollen bis zum 23. Oktober bleiben. Und zu guter Letzt die heutigen Blitzer. Im Landkreis Göttingen wird geblitzt in Herzberg, Osterode, dem Fleckenbofenen, der Gemeinde Gleichen und der Samtgemeinde Hattorf am Harz. Im Landkreis Northeim wiederum befindet sich heute ein Blitzer im Raum Northeim-Kahlefeld. Und die semi-stationäre Messanlage Alice steht nach wie vor im Raum Nörten-Hardenberg, voraussichtlich noch bis Montag. Allen, die gerade unterwegs sind, wünsche ich eine gute und vor allem sichere Fahrt. Das waren die Stadtradio Göttingen Lokalnachrichten und damit ist auch diese Sendung von Mittendrin, dem Morgenmagazin, zu Ende. Weiter geht es hier nun mit einer Ausgabe von Im Gespräch. Mein Name ist Kiran Kuhls und mir bleibt nur noch zu sagen, haben Sie alle einen schönen Tag, bleiben Sie gesund und halten Sie die Ohren steif.
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4: Für unsere Reihe Im Gespräch flanieren wir heute durch den lyrischen Garten von Osterode. Zunächst mit Renate Maria Riemann, der Vorsitzenden des Vereins Lyrik lebt, die den Tag mit viel Poesie unter Bäumen jedes Jahr initiiert. Wir verweilen in unserer Sendung bei Niklas Elsenbruch und seinem poetischen Debüt mit dem Band Lotsenlos. Außerdem machen wir mit Silvio Koltlitz einen Streifzug durch die Kalligraphie und wie er Gedichten ein neues Gewand verleiht. Ebenso politische wie poetische Stimmungen erkunden wir mit Brigitte Maniates vom Thema der Osteröder Omas gegen Rechts und ihren Aufruf im Lyrischen Garten. Renate, dieses Jahr kann man beim Lyrischen Garten noch mehr flanieren, weil ihr habt eine Bühne in der Stadthalle und ihr habt eine Außenbühne, auf der auch rezitiert wird. Also da gibt es jetzt nicht nur musikalische Anmerkung, sondern auch Poesie.
5: Ja, tatsächlich haben wir dieses Jahr zum ersten Mal jemand dabei mit seinem Scherzer, einen jungen Mann, der Poetry macht und vorgetragen hat, was mich total gefreut hat. Und wir haben auch in den Pausen wieder musikalische Beiträge kombiniert mit Lyrik in verschiedenster Form.
4: Aber dass man bei Gedichten auch hier durch den Park wandert, durch den Stadtpark.
5: Ja, das ist ja das Prinzip und dieser Veranstaltung, der lyrische Garten oder Poesie unter Bäumen, kann man auch sagen, dass hier 40 Dichter, Dichterinnen sich versammelt haben, literarische Vereinigungen sich vorstellen und man kann durch den Park hier bummeln und kann mit dem einen oder anderen ins Gespräch kommen, sich deren Werke anschauen oder man kann in den Lesungsraum gehen, dort die ein oder andere Lesung anhören, die jeweils 15 Minuten dauert. Ganz besonders dieses Jahr ist Ingo Cesaro mit der einzigen Handdruckpresse, die es gibt noch in Deutschland. Er ist hier im Forum, man muss also hier reingehen dann und dann sieht man links seine Presse, er macht was vor und hinter uns hängen schon einige seiner Werke, die er gedruckt hat, dort am Pavillon zum Trocknen aus. Man kann die dann auch mitnehmen, wenn man dabei war und das angesehen hat. Und ebenfalls im Forum ist eine Ausstellung.
4: Zum Unterwegssein
5: auch. Zum Unterwegssein auch, ganz auch genau ist das Thema.
4: Was auch sehr zum Lyrischen Garten passt, was so Momentaufnahmen angeht. Wenn man von Tisch zu Tisch wandert oder dann mal schaut, was für Gedichte an der Wäscheleine.
5: Ganz genau, ganz genau. Eigentlich ist alles so ein wenig miteinander verbunden. Das Thema dieser Ausstellung mit den Bildern vom Kunstkreis heißt Unterwegs. Und wenn man dann rausgeht aus dem Forum und geht in den Lyrischen Garten, dann kann man an der Wäscheleine entlang gehen, die wieder hinter uns ist, die an mehreren Bäumen entlang gespannt ist. Da hängt von jedem Dichter, der hier heute ist, ein Gedicht aus und drunter auch die Vita und man kann in Ruhe nachlesen und das auf sich wirken lassen. Und wenn es einem gefällt, dann geht man zum Tisch des Dichters und schaut sich noch ein bisschen mehr an.
4: Im Lyrischen Garten kann man ja auch ein bisschen auf Spurensuche gehen, was jetzt zum Beispiel Christa Morgenstern angeht.
5: Ja, tatsächlich. Petra Horn hat das ja vorhin vorgestellt, Christian Morgenstern in Bad Grund. Er war tatsächlich als junger Mann in Bad Grund und hat in Bad Grund zum ersten Mal ein Gedicht öffentlich vorgetragen. Da ist sie drauf gekommen bei ihrer Recherche und das ist jetzt allgemein bekannt. Und ich denke, da wird bei Grund auch noch was von machen.
6: Wird es dir eine andere Morgenstern-Rezitation geben?
5: So ist es, so ist es. Und oder, das ist ja auch nicht verkehrt.
6: Oder ihr bei einem Verein, Lyrik lebt, macht mal so eine Harzrunde mit Morgenstern.
5: Ja.
6: Und Zeitgenossen.
5: Ja, gute Idee. Morgenstern und Zeitgenossen.
6: Es gab ja auch eine Spurensuche mit Rilke.
5: Ja, das war ein Auftritt auf der Bühne mit Rilke. Rilke-Gedichte wurden zum Anlass genommen, um die musikalisch zu verarbeiten und da praktisch in eine neue Performance zu bringen.
6: Es gibt ja auch die Kombination Musik und Poesie hier unter den beteiligten
5: ja.
6: Künstler. Aber Gedichte an Modellierballons, auch mal was Neues. So
5: ja.
6: Das gestalterische Element, was da gleich mitwirkt.
5: Ja, das macht Alfred Büngen vom Geest Verlag und Inge Witzlau, seine Partnerin, die machen also praktisch Gedichte oder Verse auf Modellierballons. Das ist ganz hinten hier im Park, da der rote Pavillon, den sieht man. Alfred Büngen oder der Geest Verlag, der begleitet uns ja schon von Anfang an und unterstützt eigentlich sowohl den Literaturpreis Harz als auch unsere Vereinsanthologie und ja, da ist eine enge Zusammenarbeit, für die wir auch sehr dankbar sind.
6: Auch wenn vorwiegend die Dichter und Dichterinnen gefragt sind und die poetischen Phantasten, es sind ja auch eine Reihe von Verlagen immer dabei oder schnuppern.
5: Für das Allgemeinauffassen Literarische Vereinigung und Verlage, das ist tatsächlich so, die Gesellschaft für zeitgenössische Lyrik ist vertreten mit einem Stand. Dann sind einige Mitglieder der Kogge, einige Mitglieder der Gesellschaft für zeitgenössische Lyrik und der Verlag der Neuen Reiche, da ist der Inhaber oder Betreiber auch gleich Mitglied in unserem Verein. Insofern ist er jedes Mal dabei.
6: Und es gibt auch einige Autorinnen, die immer mal wieder anklopfen.
5: Ja, wir brauchen uns nicht zu beschweren. Also es gibt genügend, die mitmachen wollen beim Lyrischen Garten. Aber wir haben ein paar Bedingungen schon. Also A, man muss eingeladen werden. Man kann natürlich sagen, ich würde gerne mal kommen und dann wird man vielleicht eingeladen. Die Dichter, die hier sind, müssen aber eine eigenständige Lyrikveröffentlichung haben. Das ist Voraussetzung. Und man kann zweimal kommen und da muss auch wieder eine Pause sein. Also damit einfach ein Wechsel drin ist. Es sei denn, man ist Vereinsmitglied. Dann kann man natürlich mit dem Büchertisch im Garten jedes Jahr dabei sein.
6: Werden die vielen nachgefragt, die Büchertische? Weil natürlich eine Menge Publikum kommt zum Zuhören, schnappt sich einen Kaffee, ein Stück Torte oder eine Bratwurst und lässt es sich wohl ergehen und lauscht dem, was auf der Bühne stattfindet. Aber so Gespräche dann mit den Autorinnen an den Büchertischen. Gibt es da viel Gesprächsbedarf?
5: Ja, das ist tatsächlich so, dass die Autoren ganz zufrieden sind, dass sie immer sagen, ja, wir kommen gut ins Gespräch und auch, dass Leute Bücher mitnehmen, also kaufen, ist auch, da sind sie auch sehr zufrieden mit. Das Wichtige ist ja auch tatsächlich, oder unser Anliegen, dass die Besucher, die kommen, mit den Autoren ins Gespräch kommen. Dass die Lyrik nahegebracht wird, deswegen nehmen wir auch keinen Eintritt. Und die Autoren, die eingeladen werden, die wissen auch, dass das Hauptanliegen tatsächlich ist, dass die Besucher praktisch mit der Poesie und den Autoren in Kontakt kommen. Und daher sollen die Büchertische auch immer besetzt sein. Also nicht leer sein und alle Autoren sind im Lesungsraum, sondern es ist für die Gäste gedacht, die Veranstaltung. Und ja, natürlich für die Autoren, aber das in zweiter Linie.
6: Wie wir beide wissen, Schreiben ist ein ziemlich einsames Geschäft. Das heißt, der Kontakt mit Leserinnen und Lesern findet hier anders als bei einer klassischen Lesung viel offener und entspannter statt.
5: Offen, entspannt, locker, so soll es sein.
6: Renate, es gibt ja hier auch so eine idyllische Poets Corner. Traut sich da jemand auf das Podest und rezitiert fröhlich? Oder?
5: Wir hoffen, dass das heute noch passiert. Bis jetzt hat sich noch niemand getraut, aber ich werde mal gleich Clifford Middleton ansprechen. Der ist ja prädestiniert, um dort den Start zu machen.
6: Ich will mit dir an Sonnenstränden träumen. Das ist eine schöne Fantasie auch für einen sonnigen, poetischen Garten.
5: Ja, das ist ein Gedicht von Antje Koller, ein Liebesmärchen. Ich will mit dir an Sonnenstränden träumen und Hand in Hand vertraut im Park spazieren gehen. Ich möchte mit dir noch so viel erleben, will mit dir das Leben neu verstehen. Und so weiter und so weiter. Ein sehr schönes Gedicht von Antje Koller aus Wolfen.
6: Und auch eine schöne Aufforderung für einen Gartennachmittag.
5: Ja.
6: Niklas Lutzenlos ist ja dein Debütband, aber du schreibst vermutlich schon sehr lange. War das jetzt eine Mutprobe, sich damit an die Öffentlichkeit zu trauen?
7: Ein bisschen vielleicht schon, das ist wahrscheinlich immer so, aber ich habe mich eigentlich sehr gefreut, weil die meisten Gedichte, die da drin stehen, habe ich auch schon vor ein paar Jahren geschrieben und hatte da auch schon so ein Konzept für ein Band,

0: rüber zu schauen und dann können sich ja nochmal Dinge verändern und entwickeln. Von daher hat mir das schon noch Zeit gegeben, an den Gedichten nochmal viel zu arbeiten. Und ich hatte dann das Gefühl, das ist jetzt ein guter Zeitpunkt sozusagen. Also
1: Lotsenlos hat ja auch ein bisschen den Charakter von Momentaufnahmen.
0: Ja, oder es könnte natürlich auch einen Zustand beschreiben, zum Beispiel unserer Zeit. Das ist ja vielleicht schon ein verbreitetes Gefühl, dass bestimmte Konstanten, die es lange gab, irgendwie abnehmen, Stabilität verlieren und man dadurch generell ein bisschen auf der Suche ist nach Orientierung. Und das ist so ein Grundgefühl, was der Band schon auch aufnimmt, weil mich das natürlich auch prägt und ich natürlich auch denke, dass das für andere Leute auch interessant ist.
1: Naja, aber im Unterwegssein, wie auch ein Lotse, so Orientierung bietet oder
0: das
1: vielleicht auch mal keine Orientierung hat, dann nach irgendwas sucht.
0: Eben. Das stimmt, man muss sich
1: zum Festhalten. Oder in einem Moment plötzlich das Gefühl hat, ja, hier bin ich richtig. Oder hier stellt sich genau die Frage so, die mich die ganze Zeit umtreibt. Also das kann es ja auch sein.
0: Das stimmt, ja. Und man muss sich natürlich irgendwo auf den Moment auch dann einlassen und ein bisschen die Sinne ausfahren, wenn man nach Orientierung sucht. Also das ist sicherlich beides.
1: Bist du jemand, der so unterwegs ist beim Gedankenwandern? Oder sind das eher so Erfahrungen am Schreibtisch? So dem klassischen Arbeitsort.
0: Doch, also ich denke schon, ich habe auch viele der Gedichte eigentlich geschrieben, als ich noch in der Mosel gewohnt habe. Und da bin ich dann oft so am Fluss auch lang spaziert. Und es gibt ja auch Gedichte, denen man das anmerkt, denke ich. Und das hat natürlich auch ein bisschen was von diesem Treibenden, die Gedanken wandern ein bisschen. Das passt natürlich dann zu dem Lotsenlos. Das geht aber auch natürlich am Schreibtisch, wenn man sich dann nochmal wieder zurückversetzt in eine Erfahrung oder vielleicht auch einfach in eine Vorstellung. Das kann beides sein, würde ich sagen.
1: Aber da schließt sich auch wieder der Kreis jetzt. An der Mosel hin zum Lotsen, am Wasser unterwegs sein oder frei nach Kleist über die Verfertigung des Gedankens am Wasser.
0: Ja, also tatsächlich ist es auch so, das Buch hat 4 Kapitel und die sind auch jeweils einem Element zugeordnet. Und das erste ist eben viel dem Element Wasser zugeordnet. Das spielt dann viel an Flüssen, Seen, an einem Wasserfall, am Meer. Dann gibt es eben auch noch Feuer, Erde und Luft, wenn man das so grob sagen will.
1: Ja. Die klassischen Seinselemente,
0: ja. Das ist einfach so ein bisschen dann Teil der Struktur und ja, wie es ja auch hinten drauf steht, ist es so, dass Seelenleben des lyrischen Ichs und diese natürliche Umwelt immer auch interagieren und sich gegenseitig bespiegeln die ganze Zeit. Das ist so ein bisschen das Konzept des Buchs eigentlich innerhalb dieses Themas Lotsenlos.
1: So poetische Suchbewegungen.
0: Ja, genau.
1: Es gibt ein Gedicht, das diesen Vorgang des Suchens, des Unterwegsseins, auch die Frage, was berührt mich und was bewegt mich, sehr anspricht.
0: Ja.
1: Wenn du das lesen magst.
0: Gerne. Ins Netz der Sonne. Ich taste Tag ein, Tag aus, mit Fingerspitzen wie von Seegras nach meinem Leben, einem Faden gleich im Wind. Nachts krabbeln die Schatten als Spinnen in den Himmel, schwarze Baumkronen, der letzte Sinn. Unter glimmenden Sternen.
1: Wann oder in welcher Form bist du mit Poesie in Berührung gekommen?
0: Das ist eine gute Frage, das habe ich mich auch letztens noch wieder gefragt. Also ich weiß auf jeden Fall noch, dass das erste Gedicht, das ich geschrieben habe, da war ich vielleicht sogar noch in der Grundschule oder gerade auf dem Gymnasium. Da ging es um einen Klabautermann, das war also irgendwie aber so ganz wild, bisschen auch so eine Fantasiegeburt. Ich glaube, das kam von irgendeiner Pumuckl-Folge, die ich gesehen hatte, wo ein sehr bedrohlicher Klabautermann drin war. Das habe ich irgendwie aufgegriffen. Das war dann so ganz klassisch, bisschen altertümelnd. Und warum ich dann da irgendwie als 10-Jähriger auf die Idee kam, jetzt da mal ein Gedicht zu schreiben. Also ich meine, meine Eltern haben mir immer viel vorgelesen, da gab es früh so einen Bezug zur Sprache und ich habe auch immer schon dann gerne irgendwie Geschichten geschrieben oder sowas als Kind. Aber wie das dann genau kam zur Lyrik. Ich meine, es gibt ja auch eine Verwandtschaft zu Liedern irgendwo. Vielleicht hat sowas auch was, was dann für ein Kind eine Brücke bildet. Aber das würde mich selbst mal eigentlich interessieren, wie das genau kam dann.
1: Du könntest ja auch weiter Erzählungen schreiben.
0: Ja.
1: Oder so dich in ausführliche Prosa vertiefen.
0: Ja, also das mache ich schon auch. Ich schreibe auch gerade an einem Buch zum Beispiel, da geht es um eine Fernwanderung durch Schottland, die ich auch selbst gemacht habe. Das ist so Nature Writing auch wieder. Das ist dann sicherlich auch eher poetischere Prosa, aber schon Prosa. Ich denke mal, bei Lyrik ist natürlich das Besondere, dass es schon vielleicht einfach, ja, das sagt ja der Begriff des Gedichts, dass es noch verdichteter ist, noch atmosphärischer, man vielleicht noch mehr diese Mehrdeutigkeit hat in den Sprachbildern auch, dass es noch mehr auf den Klang ankommt. Das hat dann natürlich auch irgendwie so ein bisschen dieses

0: Perspektive, weil es ja auch da ist, um auch vorgetragen zu werden. Das macht dann nochmal so den besonderen Reiz aus, dass es einfach dann sehr unmittelbar irgendwie ins Herz gehen kann. Ja, also insofern fühle ich mich dabei beidem ganz wohl.
1: Das ist eine sehr unmittelbare Berührung, wenn dann ein Gedicht berührt.
0: Ja, würde ich sagen, habe ich zumindest auch bei der Lektüre anderer erlebt. Ja.
1: Wobei, wenn du gerade literarisch durch Schottland wanderst, dann bist du ja eigentlich auf einem poetischen Landstrich.
0: Ja.
1: In der Nachbarschaft dann Irland, wo die Poeten auch sehr umtriebig sind über lange Jahrhunderte und die poetische Bilderwelt in gewisser Weise auch zum Alltag dazugehört.
0: Ja, und ich finde das auch gerade da sehr spannend, wenn man jetzt auch wieder überlegt, inwiefern auch die natürliche Umwelt dann Niederschlag findet im Schreiben oder jetzt in der Lyrik in dem Fall. Das sind ja schon nochmal andere, irgendwie etwas kargere, rauere Landschaften, als man die hier hat. Und wie sowas dann auch einen prägen würde, das finde ich schon eine sehr spannende Frage. Da gibt es ja sicherlich auch Autoren, bei denen man das dann nachvollziehen kann, aber auch jetzt für mich persönlich, wenn ich mir das mal so vorstelle. Also wie es wäre dann vor dem Hintergrund so einer Landschaft, wenn man zum Beispiel mal länger da wäre, auch Lyrik zu schreiben. Das wäre natürlich auch spannend.
1: Und in diesem Band sind es sehr viele Seelenlandschaften, die du durchstreifst.
0: Mhm.
1: Und jetzt zitierst du auch die natürliche Landschaft unterwegs in Schottland herbei. Dass die beiden schauen, wo sie künftig weiter lang marschieren.
0: Ja, ja, und hier gibt es natürlich auch noch dann die Mosellandschaft eben und auch andere Landschaften von Orten, an denen ich vielleicht gewesen bin. Ja, und ich finde das immer ganz spannend, weil man natürlich, wenn man in die Natur kommt, auch vielleicht eine bestimmte Emotion oder Dinge, die einen gerade beschäftigen, mit reinbringt und gleichzeitig ja aber auch dann wieder Eindrücke sammelt. Und das habe ich den Eindruck, dass natürlich einerseits die eigene Naturwahrnehmung beeinflusst ist von der Stimmung, in der man gerade ist, aber umgekehrt natürlich auch die Natur, in der man sich aufhält, wiederum einen selbst dann beeinflusst. Und dieses Wechselspiel, das ist irgendwie was, was mir schon wichtig ist und was sich, glaube ich, in dem Band viel niederschlägt. Und ich glaube, das ist ja auch ein Thema, wenn man jetzt ein bisschen den Fokus rausnimmt, auf die allgemeine Lage schaut, dieses lotsenlos, orientierungslos, das hat natürlich auch, was hier sehr im Hintergrund steht, aber schon eine Rolle spielt, irgendwo mit der ökologischen Krise zu tun. Und gleichzeitig ist es ja auch so, dass viele Menschen auch emotional verunsichert und auf der Suche sind. Also es gibt dieses Wechselspiel dann nicht nur im konkreten persönlichen Erleben, sondern man kann da, glaube ich, auch eine größere Dynamik irgendwie drin sehen. Das ist so ein bisschen eine Hintergrundidee des Bandes.
1: Das kommunikative Miteinander, so ganz pauschal, das verkümmert im Moment. Ne?
0: Ja.
1: Also das Gespräch, das einander zuhören oder das aneinander Anteil nehmen, das ist im Moment manchmal ein Ding der Unmöglichkeit. Und es gibt ja scheinbar auch so eine Sehnsucht nach Berührbarkeit.
0: Ja.
1: Oder berührt werden.
0: Ja.
1: Und zwar nicht in der Fülle, sondern in eben einem Augenblick, einem Bild, einem Sprachbild.
0: Ja. Ja, ich denke schon, es stimmt natürlich sehr, diese Diagnose, das hängt sicherlich auch mit, denke ich, auch den digitalen Medien zusammen, das an Unmittelbarkeit verliert und auch Begegnungen an Qualität, Intensität irgendwie verlieren. Und ich finde es dann auch spannend, die Frage, das muss natürlich kein Ersatz sein, aber kann ja auch eine Alternative sein, wie ist es denn, die Berührung durch Natur zum Beispiel, also auch in die Natur zu gehen und sich berühren zu lassen, das kann dann ja auch was sehr Besonderes haben, dass man da wirklich etwas sehr Immersives, dass man in einem Moment reinkommt und dann mit allen Sinnen darin ist und dann ganz präsent wird. Und gleichzeitig spielt hier auch immer schon die Sehnsucht und Suche nach so einem lyrischen Du mit rein, was natürlich nicht auf Natur reduziert ist, sondern wo es ja schon auch um den Wunsch nach zwischenmenschlicher Begegnung geht. Und das überlagert sich immer wieder so ein bisschen.
1: Ja. Auch das sich berührt fühlen, das macht ja auch was mit der eigenen Identität und mit den ganzen Unsicherheiten, denen man so tagtäglich konfrontiert wird.
0: Ja, ich glaube, auch Einsamkeit ist ja ein großes Thema, das ja auch schon politisch mal versucht wurde, so ein bisschen auf die Tagesordnung zu heben. Und das ist natürlich ganz klar, dass man so ein Gefühl haben kann von Abstumpfen, Isolation und was es dann ausmacht, eine Berührung, in welcher Form die jetzt auch immer ist, das ist sicherlich enorm, ja. Und da kann natürlich Lyrik irgendwie dann auch ein gutes Ventil sein. Ja.
1: Vor allen Dingen, wenn man sie laut liest, dann nimmt man nochmal ein anderes Aroma wahr, wie die Worte schmecken.
0: Mhm.
1: Wie sie von der Zunge in den Hals so nach innen rutschen.
0: Mhm. Ja, das stimmt. Also ich finde, das hat beides irgendwie so eine große Qualität, das Leise. Ich finde manchmal, dass wenn ich was leise lese, ich das Gefühl habe, die innere Stimme gerade sehr gut zu hören von einem Gedicht und davon sehr angesprochen oder berührt zu sein. Und manchmal finde ich es dann schwer, sowohl bei eigenen als auch bei fremden Gedichten, das genauso wieder zu treffen, wenn man es laut liest. Das ist ja schon auch irgendwie eine Kunst oder Herausforderung. Also dass es schon sowas gibt, was einfach so durch das stille Lesen auch in die Vorstellung und ins Gefühl geht, was ich sehr stark finde. Aber natürlich halt auch dann das wirklich klangliche Verbale eine sehr große Anziehung und das ist irgendwie beides, ja.
1: Gibt es poetische Gefährten, Gefährtinnen, mit denen du gerne kommunizierst? Das müssen ja nicht Vorbilder sein, sondern einfach poetische Menschen, die dich ansprechen oder gelegentlich beflügeln.
0: Also da gibt es den vor ein paar Jahren verstorbenen amerikanischen Dichter William Stanley Merwin, den ich sehr gerne lese. Da habe ich auch so eine gesammelte Werkausgabe, Migration heißt die. Das ist auch eine sehr spannende Persönlichkeit gewesen. Der hat irgendwann so in seinen 40ern und 50ern so eine komplett herabgewirtschaftete Ananasplantage auf Hawaii gekauft. Da war früher tropischer Regenwald und das war komplett karg und heruntergekommen alles inzwischen. Und er hat es dann wirklich in mühevoller Arbeit über Jahrzehnte wieder renaturiert. Das nennt sich Merwin Conservancy. Das sind einige Gebäude, da gibt es auch für ausgewählte Autoren Stipendien und man kann das eben auch besichtigen. Das ist also jetzt wieder in einem sehr florierenden Zustand und das merkt man eben auch seiner Lyrik an. Da gibt es zum Beispiel auch Gedichte, die dann von diesem Leben auf einer hawaiianischen Insel handeln und auch sehr, sehr poetisch. Und das ist sicherlich jemand, den ich sehr gerne mag und der mich bestimmt auch irgendwie geprägt hat. Ja.
1: Also auch dieses draußen unterwegs sein.
0: Ja, bei ihm spielt das sicherlich eine wichtige Rolle, ja. Kann ich empfehlen, es gibt da so einen Band, zum Beispiel The Rain in the Trees. Der passt da sehr gut rein, der ist auch echt sehr schön.
1: Nun kann man ja von Lyrik nicht leben, wie wir alle wissen.
0: Ja.
1: Du schreibst einen Roman und wie gestaltet sich dein beruflicher Lebensalltag?
0: Also ich habe nach meinem Studium erstmal eine Zeit lang als freier Autor für Zeitungen geschrieben, habe ich zum Beispiel für die Literaturseite der SZ auch mal einige Sachen geschrieben und jetzt gerade konzentriere ich mich aber wirklich auf die Arbeit an dem Roman und habe noch ein kleines bisschen was auf der hohen Kante liegen und so. Klappt das gerade ganz gut, ja.
1: Das klingt ja fast nach purem literarischem Luxus, so mühsam wie das Schreiben ist, aber den Freiraum zu haben.
0: Ja, ist auch sicherlich so. Ich meine, da gibt es natürlich auch Leute, kenne ich ja selbst auch, Freunde oder so, bei denen das auch schwieriger ist, wenn man noch dann irgendeinen anderen Brotjob daneben hat. Und das ist natürlich schon gerade ein großes Privileg, auch dass ich mich jetzt für eine Zeit darauf fokussieren kann. Und,
1: und dann so ein Preis bestärkt dann auch.
0: Ja.
1: Weiterhin gutes Gelingen.
0: Ja, vielen Dank.
1: Silvio, wie bist du mit Kalligrafie in Berührung gekommen? Über die Poesie?
2: Ja.
1: Was war das für ein Moment? Oder was ging dir durch den Sinn, dass du gedacht hast, ich möchte diese Worte oder diese Sprachbilder jetzt auch nochmal gestalterisch veredeln?
2: Die ursprüngliche Idee war, ich habe eine Literaturzeitschrift herausgegeben, der Maulkorb, und es gab eine Handschriftenausgabe. Warum auch immer ich, das ist halt lange her mittlerweile und hab gedacht, ich probiere das halt auch mal. Also wahrscheinlich 2010, 2009, seitdem kalligrafiere ich halt. Und zu dem, was ich heute mache, bin ich eigentlich gekommen, weil ich halt die Übungsblätter vollgeschrieben habe, bis kein Platz mehr drauf war, einfach um das Geld für das Papier zu sparen. Und diese Übungsblätter waren eigentlich grafisch interessanter als das, was man so in einer normalen Kalligrafie sich halt vorstellt. Und dann habe ich überlegt, wie kann man das halt ein bisschen strukturieren, in Form bringen. Mittlerweile ist einfach, die Gedichte geben das halt vor und dann ist die Idee da und ich setze die um.
1: Du bewegst dich quasi nochmal optisch. In einem klassischen Gedichtband liest man Zeile für Zeile, manierlich.
2: Genau.
1: Und bei dir kann man auch im Kreis lesen.
2: Manchmal muss man sogar hier. Man kann von oben nach unten lesen. Es gibt halt alles, was man sich vorstellen kann.
1: Was braucht ein Gedicht für dich, dass es dich anspringt? Dass du sagst, ich möchte damit arbeiten und gucken, wo ich damit hinkomme. In der Schrift, in der Gestaltung.
2: Ich glaube, ich mag am meisten bei Gedichten halt Metaphern. Interessante Metaphern und Wortspiele. Und wenn ein Gedicht eigentlich ziemlich offen ist, also wenn mir ein wenig vorgegeben wird, wo jemand sagt, du musst das und das und das so und so lesen. Also die Idee ist eigentlich immer dann relativ klar, was ich mache. Und dann muss das Gedicht nur noch mit dieser Idee zusammen verbunden werden, weil die Form von dem Gedicht ist halt ja nicht immer so, dass die Idee halt genau zusammenpasst. Einfach weil Man hat halt längere Zeilen und kürzere Zeilen. Die müssen halt ja irgendwie ins Layout, diese Idee eingepasst werden.
1: Und Gedankenbilder lassen sich nicht ohne weiteres formatieren. Die verweigern sich eher der Formatierung. Die wollen ja sozusagen Grenzen sprengen und aufbrechen und flanieren oder weiter flanieren oder vielleicht nochmal einen anderen Horizont erkunden. Das ist, glaube ich, auch das Faszinierende dann, wenn man mit ihnen arbeitet.
2: Genau.
1: Es gibt ein sehr schönes Gedicht in diesem Band, wo du ganz viel Poesie verarbeitet hast. Das beginnt mit den Worten, die Scherben der Muttersprache. Das heißt also auch aus Scherben oder aus vielleicht einzelnen Worten oder einem Chaos von Silben etwas destillieren und gucken, welche Form das annehmen kann. Mit dem Stift, mit dem Pinsel, mit der Feder.
2: Mit der Feder ist sowas immer einfacher gebrochen, weil es gibt halt die gebrochenen Schriften. Also halt Fraktur. Und wo das ja schon im Wort drin steht, dass halt jeder Strich halt einzeln ist. Und dann ist alles, was irgendwie kaputt ist, kann man halt wunderbar einfach abstrakt halt in eine Fraktur übersetzen. Da gibt es ja tausende unterschiedliche Frakturschriften, so typisch spanische und typisch deutschen und über viele Jahrhunderte. Und das kann man versuchen, einfach aus dem Gedicht, wo das spielt, zum Beispiel zu sagen, okay, das spielt dort, dann suche ich irgendwo mir jemanden, der damals halt eine schöne Fraktur gebaut hat, nutze halt die Fraktur für diese Scherben. Oder einfach, man nimmt halt keine Worte mehr, sondern einfach die Buchstaben, aus denen die Wörter bestehen, und baut aus den Buchstaben einfach was halt passt. Es ist immer schwierig, halt Sachen zu beschreiben, wenn man die nicht zeigen kann, weil man könnte einfach halt sagen, hier, genau so sieht's aus. Und das zu beschreiben ist nicht so einfach.
1: In gewisser Weise, das, was du machst, Kalligrafieren, ist auch Lieder ohne Worte gestalten.
2: Ja.
1: Und das mit verschiedensten Farben. Was machen die Farben da aus? Oder welche Rolle spielen die für dich beim Gestalten?
2: Teilweise gibt das Gedicht einfach die Farben vor, weil sie stehen halt im Gedicht schon drin, dann muss man halt. Manchmal ist den Autoren dann, glaube ich, auch gar nicht so genau klar mit den Farben, was die damit anrichten, weil wenn sie das halt sehen, was halt die Farbe eigentlich halt ist, ist halt doch ein bisschen, wenn man halt mit manchen Leuten drüber spricht, das vielleicht auch ein kleines bisschen anders ist als gedacht. Und bei manchen, wo die Farben halt nicht drin steht, kann man halt einfach eine Stimmung aufnehmen oder irgendwo kann man sich die Farben einfach aus dem Gedicht zusammenfinden.
1: Dann verbindet man ja mit den meisten Farben ganz klassische Bedeutung. Das Gelb und dann das Sonnige oder das Blau und dann ist man Wasser und Rot, dann Feuer, Blut, Leiden. Da auch zu kontrastieren, wahrscheinlich spannend, zu sagen, okay, da klingt jetzt zwar die Farbe blau an, aber vielleicht ist das eine grüne Stimmung, oder?
2: Genau, also wenn das
1: eine ganz andere.
2: Wenn das offen ist und man damit spielen kann, dann kann man halt auch einfach im Meer halt grün machen anstatt blau, das halt einfach passt.
1: Kalligrafieren ist ja auch nochmal eine intensivere Form der Wahrnehmung, weil es Zeit braucht für wenige Zeilen,
2: ja,
1: oder für wenige Worte. Es ist auch so ein bisschen der Prozess der Annäherung, dann beim Gestalten nochmal zu gucken. Selbst wenn du jetzt eine Idee hast, welcher Schrifttypus oder wie du die Buchstaben jetzt im Einzelnen gestalten möchtest.
2: Na, das eine ist einfach, man liest halt das Gedicht, ja, eigentlich spannend, könnte man umsetzen. Dann mache ich halt im Regelfall eine Skizze. Also ich schreibe das halt einmal in der Schrift, die ich mir vorstelle, wie das sein könnte, und versuche das halt auf dem Blatt zu platzieren, wie das aussehen könnte. Und da merkt man eigentlich, möchte ich das Gedicht nach 20, 30 Mal schreiben, einfach weil es halt ja ganz oft auf dem Blatt vorkommt mit dem Hintergrund, oder trägt es einfach nicht so lange, weil der letzte Strich muss halt ja genauso aussehen wie der erste, und ich brauche halt die Motivation oder das Wissen, dass ich halt nach 30 Stunden oder 40 Stunden damit arbeiten immer noch sage, okay, ich gebe mir halt die Mühe und mache diesen Strich möglichst perfekt.
1: Also da ist so viel Energie oder so viel an bewegenden Impulsen, dass du auch nach 30 Stunden immer noch
2: weiterforscht. Ja, ich habe keine Wahl. Also wenn man einmal angefangen hat zu sagen, ich mache das zu Ende mit genau der Motivation von der ersten Zeile, oder ich kann es halt wegschmeißen. Also wenn man die Konzentration nicht aufbringt und sagt, ich mache das halt einfach perfekt oder annähernd perfekt, das sieht man, dann kann man es wegschmeißen.
1: Hast du gesehen, auch immer ein mentales Abenteuer, ne? Du weißt ja nie, wie es endet oder wie lange es anhält.
2: Ja, bei einigen, da habe ich da gesessen und geheult, weil es war noch so viel zu schreiben, aber über der Kopf sagt, ich kann nicht mehr. Und dann hast du irgendwie schon so viel geschrieben und geschrieben und geschrieben. Und sozusagen einfach, wenn man an die Grenze von sich selber kommt, wenn man da zurückblickt und sagt einfach, okay, und deswegen hast du geheult heute, machst du das mit links, wo du überhaupt gar nicht mehr drüber nachdenkst, dass das irgendwie eine Herausforderung sein könnte. Aber vor 3, 4, 5 oder 10 Jahren war das einfach unmöglich, was zu machen. Und dafür kann man aber heute einfach Sachen machen, die man vor 10 Jahren sich überhaupt nie vorstellen könnte, dass man sowas umsetzen kann.
1: Nun brauchen manche Texte, ob nun Prosatexte oder Poesie, einfach mehr Zeit, bis es Klick macht. Oder man muss es mehrmals lesen. Oder es müssen einfach ein paar Jahre ins Land gehen und dann stimmt vielleicht der Erfahrungshintergrund, den man selber mitbringt, wenn man sich dann einem Gedicht widmet. Das spielt ja mit, das bleibt ja in Bewegung, das Gedicht, durch die Zeit hindurch. Also und auch durch das Klima hindurch, in dem man selber sich immer wieder verändert.
2: Ja, manchmal merkt man einfach beim Schreiben, dass man halt was falsch verstanden hat vielleicht. Oder dass es doch anders gemeint war. Oder dass es halt noch eine Ebene mehr gibt, die man vorher nicht gesehen hat. Dann ist halt die Frage, wie kann man aus dem, was schon da ist, was ja nicht mehr änderbar ist, wie kann man versuchen, das vielleicht doch irgendwie noch so hinzudrehen, dass was rauskommt aus dem Blatt, was dem Gedicht entspricht.
1: Dass der poetische Horizont jetzt wieder eine andere Anmutung bekommt.
2: Genau.
1: Eine andere Farbe, eine andere Gestalt.
2: Mittlerweile habe ich viele Sachen gelernt, die man machen kann. Und dann kann man doch ein bisschen tricksen, weil man einfach sagt, okay, ich mache da noch Konturen dazu in einer ganz anderen Farbe, die die Stimmung komplett ändern. Und da kann man halt aus was, was eigentlich zu dunkel geworden ist, halt sagen, okay, es wird doch einfach, ich nehme halt so Ginstergrün-Gelb und dann wird es so ein bisschen mehr leicht und ein bisschen heller oder halt ein Goldgelb oder sowas. Dunkel zu machen ist immer einfach, halt schwarz dazu irgendwie durch. Aber schwierig ist immer halt was leichter zu machen. Weil einfach je mehr halt auf dem Blatt ist, desto schwerer wird es halt. Und deswegen ist alles, was so dunkel ist, ist halt einfach zu schreiben und umzusetzen. Man kann immer noch mal einfach eine Schicht schwarz drauf machen.
1: Also nachdunkeln ist leichter als
2: aufhellen geht
1: erhellen.
2: Nicht. Ja, weil die Striche sind halt ja da. Lässt sich halt nicht mehr zurücknehmen. Das Einzige ist halt neu anzufangen.
1: Es ist eine sehr intime Korrespondenz mit poetischen Motiven und auch eine sehr strapaziöse, ne?
2: Manchmal, also mittlerweile weniger. Je mehr man halt gemacht hat, die Grenzen sind halt einfach größer geworden. Und dann ist das nicht mehr so, dass man halt irgendwo anstößt, sondern man sagt, okay, ja, okay, es ist noch mindestens 10 Stunden, dann muss ich noch die Konturen dazu machen. Dann denkt man nicht drüber nach, aber macht man einfach. Muss ja. Und dann macht man das fertig und sagt, eigentlich ist es super schade, weil das war echt so schön, dass das vorbei ist. Ich mache halt für jede Ausgabe von der Geste halt eine Ausschreibung und kriege halt von 300 Leuten 1500 Gedichte. Das ist halt mangelt und dann kann man halt sagen, okay, ich fange einfach mit dem Neuen an und das ist halt wieder irgendwas.
1: Welches mit dir redet, welches aneckt, welches dich anspricht, ja, welches dich irritiert oder entzückt?
2: Genau, es muss nicht unbedingt alles schön und gut sein. Also es mag auch Gedichte, die...
1: Also es kann auch gerne irritieren, stören, ja, Unruheherde ausbreiten. Das ist dann wie so eine Herausforderung oder auch ein Lockruf.
2: Ja, irgendwas muss da sein, wo man sagt, das ist einfach, das ist ein schönes Bild. Das würde ich gerne einfach festhalten oder in dem Bild bleiben. Schreiben und nachschreiben. Vielleicht nochmal.
1: Darin verweilen.
2: Ja.
1: Für einen Augenblick oder für eine längere Zeit.
2: Ja.
1: Brigitte, die Osterröder Omas gegen rechts planieren heute durch den lyrischen Garten. Das ist ja was Neues für euch.
3: Durchaus, ja. Normalerweise haben wir ja nur einen Stand in Osterode oder wir gehen zu Demos oder wir gehen auch in die Schulen und versuchen, über unsere Arbeit zu berichten. Und natürlich haben wir auch einen Rückblick dann immer auf die Zeit des Nationalsozialismus, um klarzumachen, worauf wir Wert legen, woran wir anknüpfen. Haben auch unsere Zeitzeugin immer mit dabei. Ja, und heute sind wir im Lyrischen Garten, weil Lyrik ist eben auch politisch. Und wir haben diesen Beginn, wenn der Faschismus kommt, dann. Eigentlich ist das ein Gedicht von Frau Weißband. Und wir haben dann halt die Leute dazu schreiben, schreiben lassen, nach diesem Anfang nur, was Sie meinen, was los ist, wenn der Faschismus kommen sollte, was wir nicht hoffen.
4: Habt ihr auch so eine kleine Sammlung an politischer Lyrik als solcher oder so ein bisschen Ausschau gehalten, was eigentlich das politische Moment in der Lyrik ist? Da gibt es ja auch Gemüter, die sich da fleißig krabbeln über politisch und nicht politisch.
3: Ja, aber da muss ich zugeben, da haben wir uns nicht so im Vorfeld drum gekümmert, sondern wir haben halt hier die Einladung bekommen, sind ziemlich unbedarft erstmal hier reingegangen und das war dann halt die Idee, dass wir diese Stelltafel machen. Aber mit politischer Lyrik direkt haben wir uns in der Gruppe nicht beschäftigt. Aber das wäre schon mal eine neue Idee, die man dann natürlich auch entsprechend vermitteln könnte, auch wenn wir einen Stand haben und so weiter. Ich werde drüber nachdenken.
4: Ja, Mascha Kalecko wurde jetzt gerade rezitiert. Ja. Die macht ja auch immer klare Ansagen zum alltäglichen und besonderen Klima. So auch sehr anschaulich.
3: Bertolt Brecht ist mir immer noch sehr, sehr nah, auf jeden Fall. Ne? Und natürlich dann auch Ende der 60er Jahre, 70er Jahre, auch Leute wie Degenhardt, die ja halt Musik und politische Lyrik zusammengebracht haben. Das ist schon alles noch in unserem Kopf drin. Aber wir haben es jetzt so akut einfach noch nicht gebraucht oder gemacht.
4: Wie ist denn die Resonanz hier? Werdet ihr angesprochen?
3: Ja. Ja.
4: Jetzt auch in dem Kontext, ja, was macht ihr hier unter den ganzen Poetinnen?
3: Nein, das nicht. Warum wir ausgerechnet jetzt hier beim Lyrischen Garten dabei sind, werden wir nicht direkt gefragt. Aber es kommt ganz viel. Gut, dass ihr da seid und das ist toll, eure Arbeit. Dann, wie gesagt, haben ja auch viele an diese Tafel was dran gepinnt und ihre Gedanken dazu aufgeschrieben. Insgesamt ganz positiv, ganz lockere, offene Gespräche, was wir, wenn wir in der Stadt sind, natürlich nicht immer haben. Denn da werden wir auch angepöbelt. In Osterode nicht so oft. Meist wird auch dort unsere Arbeit geschätzt, aber es gibt halt Pöbeleien und es kommen auch keine Gespräche groß zustande, weil die Leute auf dem Markt sind und einfach vorbeigehen und eingekauft haben. Ne? Und hier kamen die Gespräche zustande. Wir haben auch neue Omas schon dabei wieder, die sich bei uns angemeldet haben. Insofern eine absolut positive Geschichte und wir sind sehr dankbar, dass wir hier sein durften.
4: Aber die Idee war so bei dieser Stelltafel, den Blick nach vorne, was wäre wenn, ja? Also wenn der Faschismus kommt dann.
3: Genau.
4: Und da so die Widerstandsstimmungen zu mobilisieren.
3: Ja, das war so die Idee und es fing aber sehr trübe erstmal an oder sehr traurig. Wenn man sieht, senkt sich Dunkelheit über uns oder möchte ich nicht mehr in Deutschland leben oder ist die Angst für sehr viele zurück. Das sind ja alles negative Gedanken. Und dann kamen aber junge Leute und diese jungen Leute sagten dann, werde ich noch lauter, bildet Banden und widersetzt euch. Jedenfalls positive Dinge, ne? Was uns auch sehr gefreut hat, dass eine der Dichterinnen hier ihr sehr schönes Gedicht noch mal aufgeschrieben hat auf unsere Karteikarten, weil wir dieses Gedicht auch so schön fanden. Spiel des Lebens, jetzt, wo greise Männer auf Thronen sitzen, um ihre Macht pokern, alles verzocken, Menschenleben, armeenweise Städte, Bauwerke, alles sammeln, wir bunte Blätter tragen Blumen im Haar und fröhliche Kleider, lesen uns freudvolle Gedichte vor, um nicht unsere Hoffnung zu setzen und zu verlieren.
4: Klare Ansage.
3: Klare Ansage.

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1: 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Die Nachrichten. Bundesinnenminister Dobrindt hat den Fund eines geheimen Waffendepots in der Nähe von Berlin bestätigt. In dem Versteck seien zwei Handfeuerwaffen und Munition hinterlegt worden, sagte Dobrindt in Berlin. Diese stünden sicherlich im Zusammenhang mit der Planung von Anschlägen. Die Bundesanwaltschaft habe gegen einen Verdächtigen wegen geheimdienstlicher Agententätigkeit und der Vorbereitung einer schweren staatsgefährdenden Straftat Ermittlungen aufgenommen. Der Mann befinde sich in Rumänien in Haft. Eine Beteiligung fremder Mächte sei nicht auszuschließen, betonte Dobrindt. Weitere Erkenntnisse dazu werde das Verfahren liefern. Mehrere Medien hatten berichtet, das Bundesamt für Verfassungsschutz gehe davon aus, dass das Depot im Auftrag russischer Geheimdienste angelegt worden sei, etwa um Attentate auszuführen. Das Lager war bereits im vergangenen Jahr entdeckt worden. An Deutschlands Flughäfen sollen Drohnen künftig schneller und früher entdeckt werden. Bundesverkehrsminister Bilger kündigte an, dass in den An- und Abflugbereichen der Flughäfen kurzfristig eine Interimstechnik der deutschen Flugsicherung zum Einsatz kommen soll. Damit könne die Erkennung von Drohnen deutlich verbessert werden. Wichtig sei, dass man schnell zu einer besseren Sicherheit der Flughäfen komme, ohne langwierige Ausschreibungsprozesse. Laut Flugsicherung laufen an den größten Flughäfen, die zur kritischen Infrastruktur gezählt werden, bereits die Installations- und Beschaffungsprozesse für die neue Technik. Am größten deutschen Flughafen in Frankfurt am Main wurde bereits Ende 2024 eine Drohnenabwehranlage der Bundespolizei in Betrieb genommen. Seitdem sind nach Angaben aus Flughafenkreisen rund 150 illegale Drohnenaufstiege registriert worden. Ohne Zuwanderung würde sich laut einer Studie von Wirtschaftsexperten die demografische Krise in ostdeutschen Flächenländern deutlich zuspitzen. Das Institut der deutschen Wirtschaft in Köln erklärte, sollte die Migration ausbleiben, würde die Bevölkerung im erwerbsfähigen Alter in Ostdeutschland bis 2045 um fast 22% sinken und dann nur noch rund 6 Millionen betragen. Laut der Bevölkerungsprognose wären die Bundesländer Mecklenburg-Vorpommern und Sachsen-Anhalt von dieser Entwicklung besonders betroffen. Fehlten in einer Region massenhaft Arbeitskräfte, könne die Wirtschaft die Versorgung der Bevölkerung nicht mehr leisten, mahnten die Studienautoren. Dazu zählen insbesondere Dienstleistungen durch Pflegekräfte, Friseure, Handwerker oder Ärzte. Für die Sanierung der Harzer Brockenbahn stellen der Bund und das Land Sachsen-Anhalt knapp 11 Millionen Euro zur Verfügung. Mit dem Geld soll ein Teil der Strecke zwischen Wernigerode und dem höchsten Berg Sachsen-Anhalts erneuert werden, wie es in einer Mitteilung des Infrastrukturministeriums in Magdeburg hieß. Die Gesamtkosten für den Abschnitt belaufen sich für die Harzer Schmalspurbahn auf knapp 19 Millionen Euro. Die Arbeiten sollen den Angaben zufolge im Frühjahr 2027 beginnen. In Berlin sind mehrere Behörden auch eine Woche nach einem Hackerangriff weiter nur eingeschränkt arbeitsfähig. Es sei unklar, wann die Senatsverwaltung für Wohnen sowie die Senatsverwaltung für Verkehr wieder voll funktionsfähig sind, hieß es. Derzeit ist unter anderem die Auszahlung des Wohngelds an mehr als 50.000 berechtigte Haushalte in Berlin nicht möglich. Es habe höchste Priorität, dafür eine Lösung zu finden, sagte ein Sprecher der Senatsbauverwaltung. Der Hackerangriff war nach Angaben der Senatskanzlei am 14. August entdeckt worden. Aus Sicherheitsgründen wurden die beiden betroffenen Behörden vom Internet getrennt und können beispielsweise keine Mails nach außen versenden. Die rumänische Sopranistin Ileana Cotrobaș ist im Alter von 87 Jahren gestorben. Kotrubasch galt nicht nur als eine der berühmtesten Sopranistinnen des 20. Jahrhunderts, sondern auch als eine der streitbarsten Opernsängerinnen. Wenn eine Inszenierung sie nicht überzeugte, stieg sie auch aus laufenden Produktionen aus. Nach einer Aufführung von La Traviata in Zürich entschuldigte sie sich einmal beim Publikum für das Mitwirken in einer ihrer Ansicht nach indiskutablen Produktion. Das Wetter. Verbreitet Schauer, im Nordosten und Osten länger sonnig, Höchstwerte 18 bis 27 Grad. Morgen bei wechselnder Bewölkung, vor allem im Nordwesten und in der Mitte Schauer und einzelne Gewitter. Im Süden längere sonnige Abschnitte, im Alpenvorland kräftige Gewitter möglich. Temperaturen 18 bis 23 Grad mit den höchsten Werten im Süden. Das waren die Nachrichten.
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2: Mit Armin Himmelrath. Schönen guten Tag. KI im Schulalltag. Das Thema bewegt Eltern, Lehrkräfte und Schülerinnen und Schüler gleichermaßen. Wir schauen heute mal ins benachbarte Ausland, wie man dort mit dem Thema umgeht. Und wir haben konkrete Tipps für Lehrerinnen und Lehrer im Programm. Und vorher kümmern wir uns noch um die bildungspolitischen Pläne der AfD in Sachsen-Anhalt. Die sind nämlich in weiten Teilen gesetzeswidrig. Das zeigt eine neue Studie.

0: Am Donnerstagnachmittag hat der Bundesverband der Freien Alternativschulen, der BFAS, ein Rechtsgutachten veröffentlicht, das sich mit den bildungspolitischen Plänen der AfD in Sachsen-Anhalt beschäftigt. Kernfrage: Der Landesverband der Partei dort ist ja gesichert rechtsextrem. Wie gesetzeskonform sind also die Pläne für die Schulpolitik dort? Spoiler: Da gibt's ziemlich viel Luft nach oben. Justus Storch ist Vorstand beim Bundesverband der Freien Alternativschulen und arbeitet selbst in Sachsen-Anhalt in Halle. Wie sind Sie, Herr Storch, auf die Idee gekommen, dieses Rechtsgutachten zur AfD-Schulpolitik in Auftrag zu geben?
1: Wir sind ja ein großer Bildungsverband, der sozusagen für alle Bundesländer quasi Schulen abbildet. Und von daher war klar, das kann auch an anderen Orten passieren, aber hier war es jetzt ein ganz konkreter Fakt. Da kommt eine in dem Bundesland gesichert rechtsextreme Partei und hat sehr klare Forderungen in ihrem Bildungsprogramm, die im krassen Widerspruch zu unseren Werten stehen als Bundesverband. Und wir natürlich für unsere Mitgliedsschulen da sein wollen, ihnen ja ein Stück weit Sicherheit geben wollen. Wir wollen ihnen aber auch natürlich Aufklärung geben. Und da haben wir überlegt, was können wir tun, wie können wir helfen. Da ist sozusagen dieses Rechtsgutachten als Idee entstanden. Ja, und so sind wir in Kontakt mit der Kanzlei getreten und haben da das in Auftrag gegeben.
0: Was ist denn jetzt aus Ihrer Sicht das für Sie wichtigste Ergebnis, was dabei herauskommt?
1: Ja, das wichtigste Ergebnis ist so ein bisschen ambivalent, weil natürlich liest man's und denkt sich, wow, tolle Landesverfassung, schön, wie uns ja auch höhere Gesetze als die Landesverfassung vor Teilen dieses Bildungsprogramms schützen. Und man sich denkt, ja, es ist wirklich toll, ne? Also alleine, wenn man sich anguckt, wie der Artikel 27 der Landesverfassung das auch regelt, dass da auch vorgesehen ist, dass das Ziel auch ist, eine freie Persönlichkeit im Geiste der Toleranz zu entwickeln und Verantwortung zu tragen gegenüber künftigen Generationen. Ja, das ist ganz großartig. Das ist schön zu sehen und auch, dass in dem Gutachten sichtbar wird, dass das Grundgesetz, so gerade im Hinblick auf die Inklusion, die sie sozusagen ja abschaffen wollen, geschützt ist. Und das sind so die tollsten Erkenntnisse. Gleichzeitig sieht man aber auch in dem Gutachten sehr gut, es gibt sehr viele Möglichkeiten, Einfluss zu nehmen. Und vor allen Dingen gerade für unsere Mitgliedsschulen im Hinblick auf Genehmigung von Personal ist das ein großer Hebel, den sie da auch in der Hand haben und wo sie einfach sehr schnell über Verwaltungshandeln, über Personalentscheidungen in Ministerien und an anderen Orten, wo sie den Einfluss dann schnell haben, ohne große Gesetze zu ändern, ist es schon erschreckend, wie viel Einfluss doch genommen werden kann.
0: War da jetzt in diesem Gutachten für Sie auch Überraschendes drin? Irgendetwas, das Sie im Vorfeld nicht erwartet hatten?
1: Überraschend in dem Sinne nicht, dass nicht auch klar war, dass diese Forderungen, gerade im Hinblick auf Extrabeschulungen oder für geflüchtete Kinder, dass das im Widerspruch steht, das war uns schon klar. Das ist toll, dass wir das jetzt auch nochmal so schwarz auf weiß haben. Ja, die vielen kleinen Stellschrauben, das waren doch schon Überraschungen. Also, dass so dadurch, sage ich mal, Schulbuchkontrollen, dass da sehr schnell im Prinzip von einem auf den anderen Tag Einfluss genommen werden kann und auch die Schikanen gegen QuereinsteigerInnen oder für die Lehrkräfte in den Schulen. Und es betrifft natürlich, jetzt spreche ich für die freien Alternativschulen, am Ende betrifft es alle Schulen im ganzen Land. Und deshalb ist es ja auch sehr wichtig, dass da einfach sehr schnell wegen schwammiger Begriffe wie charakterliche Eignungen einfach Entscheidungen getroffen werden können, Personal nicht einstellen zu lassen. Und was natürlich gerade kleinere Schulen sehr schnell an die Grenzen des Machbaren bringt.
0: Was folgt denn jetzt daraus, wenn man auf die Schulpraxis guckt? Was empfehlen Sie den freien Alternativschulen, wie sie jetzt mit dieser Situation umgehen? Kann man da direkte Handlungsempfehlungen daraus ableiten?
1: Ja, ich glaube, das, was ja ganz wichtig ist, und das zeigt ja, so nehme ich es sehr stark in Sachsen-Anhalt auch wahr, einen enormen Zusammenhalt der Zivilgesellschaft bei vielen Trägern, aber auch jetzt für uns als freie Träger, ist natürlich an erster Stelle jetzt solidarisch zusammenzustehen. Selbst wenn ein gezielter Angriff dann folgen würde auf einzelne Schulen, dass wir am Ende alle beisammenstehen müssen, wir aber natürlich auch gucken müssen, dass diese Rechte, die es sozusagen gibt, dass diese eingeklagt werden, ne? dass da klar ist, wenn dort Angriffe passieren, dass wir dann auch mit dem Gutachten schon mal in der Hand erste Schritte haben können, um das nicht auch hinzunehmen.
0: Justus Storch war das, Vorstand beim Bundesverband der Freien Alternativschulen. Herzlichen Dank für das Gespräch.

0: Peu à peu kehren ja derzeit die Bundesländer aus den Schulferien zurück. Und ein Thema ist nach der Sommerpause garantiert noch ein bisschen größer geworden als vorher. Die Nutzung von künstlicher Intelligenz im Schulalltag. Aus Studien wissen wir, dass die überwiegende Mehrheit der Schülerinnen und Schüler KI-Tools regelmäßig nutzt. In Dänemark hat man deshalb zum Start ins neue Schuljahr die Regeln für den Einsatz von künstlicher Intelligenz im Bildungssystem verschärft. Unter anderem sollen mehr Aufgaben in der Schule erledigt und Prüfungen stärker überwacht werden. Skandinavien-Korrespondent Arne Bartram berichtet.
1: Schriftliche Schulaufgaben mit Hilfe von künstlicher Intelligenz schreiben. Für Oberstufenschülerin Vega Holm-Pedersen gehört das inzwischen zum Alltag. Die 19-Jährige geht auf ein Gymnasium in Kopenhagen. Ich merke, dass mir dadurch inzwischen aber manchmal das kritische Denken fehlt und ich Dinge einfach so von der KI übernehme. Und das kann natürlich auch gefährlich sein. Dänemark ist besonders stark von dieser Entwicklung betroffen. Das Land gilt seit Jahren als Vorreiter bei der Digitalisierung von Schulen. Tablets und Laptops gehören zum normalen Unterricht. Auch Prüfungen werden teilweise digital geschrieben, sagt die 19-jährige Laura Dürr.
2: Wir
1: nutzen an unserer Schule inzwischen fast keine Bücher aus Papier mehr. Dadurch sind wir aber ein Stück weit auch abhängiger von den digitalen Möglichkeiten als zum Beispiel Deutschland. KI trifft in Dänemark auf ein Schulsystem, das ohnehin schon stark digitalisiert ist. Doch die Regierung will die Technologie nicht wieder aus den Klassenzimmern verbannen, sondern den Umgang damit stärker kontrollieren. Bildungsminister Magnus Heunicke. Leider wird KI von einigen Schülern zum Schummeln missbraucht. Wir haben deshalb ein paar Sofortmaßnahmen auf den Weg gebracht und beraten gemeinsam mit den Schulen, wie es weitergehen soll. Weiterführende Schulen sollen während Prüfungen Überwachungssoftware einsetzen und den Zugriff auf KI-Dienste sperren. Aufgaben sollen außerdem wieder häufiger direkt in der Schule erledigt werden. Und eine größere Abschlusshausarbeit am Ende des Schuljahres muss zusätzlich mündlich verteidigt werden. So soll auffallen, wenn jemand eine Arbeit zwar abgibt, den Inhalt aber selbst gar nicht erklären kann. Für die Kopenhagener Lehrerin Cecilie Linnegård geht es dabei aber nicht darum, KI gänzlich aus der Schule herauszuhalten. Im Gegenteil. Durch das Überwachen schaffen wir es, mit KI an der Schule zu arbeiten, ohne Betrug. So können wir in Tests überprüfen, was die Schüler verstanden haben und im Unterricht trotzdem moderne Technologie einbeziehen. Die neuen Regeln sind deshalb zunächst vor allem eine Notbremse. Dänemark will herausfinden, wie Schule mit KI funktionieren kann, ohne dass am Ende nur noch die Maschine die Aufgaben erledigt. KI wird an dänischen Schulen also nicht ganz verschwinden. Die neue Botschaft lautet vielmehr, die Schüler dürfen Technik nutzen. Am Ende sollen die Jugendlichen aber zeigen, was sie selbst können.

0: Wie Dänemark mit KI im Schulalltag umgeht, das haben wir eben gehört. In Deutschland heißt es oft, die Lehrkräfte sind dafür eigentlich gar nicht ausreichend qualifiziert und die Bundesländer und ihre Schulen haben ohnehin kaum Strategien dafür, wie sie mit dem Siegeszug der KI umgehen. Diana Knodel ist Gründerin der Plattform Phobis, wo sich Schulen und Lehrkräfte unter anderem zu digitalen Themen und damit eben auch zu KI fortbilden können. Frau Knodel, seit Anfang August gelten ja europaweit neue Kennzeichnungsregeln für den KI-Einsatz. Was heißt das denn jetzt für Lehrkräfte? Müssen die, wenn sie zum Beispiel ein Arbeitsblatt mit KI erstellen, das dann entsprechend kennzeichnen? So vielleicht mit dem Satz, hier wurde ein KI-Tool verwendet?
1: Nein, also die müssen nicht alles exakt kennzeichnen. Wir haben ja jetzt seit August auch diese neue Kennzeichnungs- oder Transparenzpflicht durch den EU-AI-Act. Aber die Faustregel ist, kennzeichnen muss man da, wo sonst eventuell eine Täuschung entstehen könnte. Also wenn man sonst denkt, es ist von einem Menschen erstellt worden. Es ist aber häufig nicht ganz so einfach zu beantworten, was muss ich jetzt kennzeichnen und was nicht. Grundsätzlich ist es, glaube ich, immer gut und hilfreich, vor allem auch in der Rolle der Lehrkraft, da ist man ja auch quasi ein Modell, an dem sich dann hoffentlich Schülerinnen und Schüler orientieren, dass man halt einfach transparent damit umgeht und lieber einmal mehr erwähnt, ich habe es zum Beispiel mit KI erstellt oder ich habe KI dafür genutzt. Aber grundsätzlich ist es nicht so, dass ich jedes Arbeitsblatt, das ich mit Hilfe von KI erstelle, auch entsprechend kennzeichnen muss. Viel wichtiger ist, denke ich, auch hier wieder, dass man versucht, einen praktikablen Weg zu finden, dass man zum Beispiel zum Beginn des Schuljahres, das ja jetzt auch ansteht, eine Transparenzinfo an die Eltern schickt, an das Kollegium, dass eben alle wissen, okay, wir arbeiten mit KI-Tools. Es kann auch mal sein, dass ein KI-Tool zum Einsatz kommt, wenn man Elternbriefe verfasst. Und dann ist es oder sollte es in Ordnung sein. Ich glaube, in den nächsten Jahren wird da noch einiges auf uns zukommen und langweilig wird keinem von uns.
0: Jetzt haben Sie eben zum Beispiel einen Elternbrief, eine Elterninformation angesprochen. Da sind wir ja schon an einem Punkt. Für mich klingt das so, als müsse eine Schule sich da auch mal strategisch mit beschäftigen. Wo und wie setzen wir eigentlich in unserer Arbeit künstliche Intelligenz ein?
1: Absolut. Da sprechen Sie einen ganz wichtigen Punkt an, weil wenn es keine Strategien gibt, dann entscheidet jede Lehrkraft für sich selbst. Das ist natürlich für die Lehrkraft häufig überfordernd. Man weiß nicht, was darf man, was darf man nicht. Es ist für die Schülerinnen und Schüler auch nicht schön. Hier wird KI erlaubt und hier nicht und hier ist es verboten und so weiter. Und außerdem ist natürlich gerade in Schule Gleichbehandlung sehr wichtig, weil es ja auch um Bewertungen und Noten geht und es muss einfach fair und nachvollziehbar sein. Und das geht eben nur mit ganz klaren Regeln. Und solche Regeln entlasten am Ende auch die Lehrkräfte, es gibt ja durchaus auch mal Verdachtsfälle, wo man denkt, okay, der Schüler kann diesen Text nicht geschrieben haben. Mhm. Und dann braucht sie natürlich auch ein Regelwerk und die Unterstützung des Kollegiums oder der Schulleitung, die da unterstützt, dass man dann einfach überlegt, wie kann man das Thema jetzt angehen. Da geht es ja nicht gleich um Verurteilung, sondern dass man einfach mit den Schülern spricht und ganz klar macht, was darf man nicht, wie kennzeichne ich. Das ist einfach jetzt in unserem Alltag dieses Werkzeug, dieses Tool, das wird nicht mehr weggehen und deswegen müssen wir einen guten Umgang damit finden und da helfen einfach so solche klaren Regeln.
0: Das, was Sie da skizzieren, ist wahrscheinlich für viele Lehrkräfte ja eine der größten Sorgen. Was kann ich eigentlich tun, wenn KI sozusagen zum Pfuschen eingesetzt wird in Prüfungen, bei Hausaufgaben?
1: Ja, das kann natürlich auch passieren. Ne? Wir sehen ja auch in den Umfragen, wenn man Schüler befragt, wofür nutzen sie es viel, an Stelle 1 stehen Hausaufgaben. Ne? Mhm. Und deswegen, man kann es immer wieder betonen, brauchen wir klare Regeln, die definieren, was erlaubt ist. Und hier geht es auch wieder vor allem um Transparenz. Ne? Man darf KI nutzen, aber man muss es eben offenlegen. Und wenn ich es heimlich nutze, dann ist es eine Täuschung und es ist einfach nicht erlaubt. Dann benutze ich ein Hilfsmittel, das nicht erlaubt ist und das ist nicht in Ordnung. Und dann, vielleicht ist es auch nochmal ein wichtiges Thema, dass man das anspricht, es gibt ja die sogenannten KI-Detektoren. Ne? Ja. Die sollen angeblich helfen zu sagen, dieser Text ist zu X% von einer KI geschrieben. Aber da gibt es ausreichend Studien, die belegen, dass das eben nicht zuverlässig ist. Das heißt, da sollte man sich nicht drauf verlassen. Man kann das eventuell als Indiz nutzen, aber nie als Beweis. Und letztendlich ist in Schule schon immer das pädagogische Ermessen der Lehrkraft wichtig gewesen. Und ich glaube, auch in dem Bereich ist es einfach wieder ganz, ganz wichtig.
0: Diese Diskussionen laufen ja an vielen Schulen, sind aber auch natürlich noch nicht abgeschlossen, müssen noch zu Ergebnissen führen. Wenn wir nochmal so auf den Start des Schuljahres jetzt schauen und das so ein bisschen zuspitzen, gibt es Fettnäpfchen oder Fallen, bei denen Sie sagen würden, das darf ein Lehrer, eine Lehrerin im Umgang mit KI auf gar keinen Fall tun?
1: Also ich glaube, Lehrkräfte dürfen nicht so tun, als gäbe es keine KI. Also
0: das wäre der größte Fehler.
1: Ja, ich glaube, weil das geht einfach heutzutage nicht mehr. Man kann es nicht ignorieren und man darf es auch nicht pauschal verbieten, wobei ich tatsächlich sehr wenig über Verbote gehört habe in Deutschland. Da habe ich das viel mehr damals aus Italien und New York und so weiter, hat man das relativ früh gehört. Und in Deutschland habe ich selten Verbote so wahrgenommen. Ne? Also genau, also das sollte man nicht tun. Weil das führt dann natürlich dazu, dass es alle heimlich nutzen, im schlimmsten Fall mit privaten Accounts, kostenfrei, ne, wo dann der Datenschutz einfach nicht gewährleistet ist. Das heißt, das ist keine Option. Das andere, was ich ja eben schon sagte, was ich ganz wichtig finde, dass man sich eben nicht auf diese Detektoren verlassen soll. Also dass man es eben, ja, man braucht die Regeln, man muss mit den Schülern drüber sprechen, weil ansonsten zerstört man Vertrauen. Und Vertrauen ist natürlich gerade im Lernkontext in Schule ganz, ganz wichtig. Und was dann auch wichtig ist, was Fehler Lehrkräfte auf keinen Fall machen sollten, dass die selbst diese kostenfreien Tools nutzen und im schlimmsten Fall personenbezogene Daten eingeben. Genau, dass man einfach guckt, welche Tools werden von der Schule zur Verfügung gestellt. Wenn es noch keine Tools von der Schule gibt, dass man das vielleicht auch ins Kollegium trägt, dass man drüber spricht, dass man da auf alle Fälle auf der sicheren Seite ist.
0: Diana Knudel war das, Gründerin der Plattform Phobis, wo man sich genau in diesem Feld, über das wir gerade diskutiert haben, weiterbilden kann. Frau Knudel, danke Ihnen ganz herzlich.
1: Vielen Dank.

0: Der heiße Sommer und das fehlende Wasser in vielen Flüssen, die haben uns hier im Deutschlandfunk natürlich auch schon immer wieder beschäftigt in den vergangenen Wochen und auch in dieser Woche. Und da gibt es einen Link, eine Verbindung auch ins Bildungssystem hinein, nämlich zum, Fach kann man glaube ich gar nicht sagen, zur Bildung für nachhaltige Entwicklung. Das ist ein Thema, um das es morgen bei uns gehen wird, bei Campus und Karriere am Samstag ab 14.05 Uhr. Mein Kollege Manfred Götzke kümmert sich um dieses Thema, hat schon recherchiert. Bildung für nachhaltige Entwicklung, wie groß ist das an den Schulen?
1: Sagen wir mal so, das Konzept gibt es schon lange und es wird immer mal wieder propagiert. Es gibt Schulen, die das so ein bisschen halt auch in ihrem Schwerpunkt haben. Wir machen viel Bildung für nachhaltige Entwicklung, aber wenn man jetzt so auf die Schulen insgesamt guckt, kommt es selten vor, würde ich sagen. Also die Idee ist, in vielen Fächern Themen wie Nachhaltigkeit, Klima, Umwelt zu implementieren. Aber ob das dann wirklich stattfindet, hängt dann wie so oft vom einzelnen Lehrer, von der einzelnen Lehrerin ab. Und es ist ja immer so, wenn neue Themen auf so Schulen einprasseln, wie Nachhaltigkeit, wie Klima, Bildung, fragen sich halt immer Lehrerinnen, Lehrer, Schulleiter, was soll dafür wegfallen? Und so kommt es oft in den Schulen, soweit ich das jetzt auch in den letzten Tagen recherchiert habe, dass diese Themen halt unter ferner Liefen laufen. Es gibt vielleicht mal ein Projekt, es kommt vielleicht mal ein Verein an die Schulen, wo man dann mal ein paar Tage lang über Nachhaltigkeit spricht, wie man auch das eigene Schulumfeld nachhaltiger gestalten kann. Aber ob jetzt im Physikunterricht so viel zum Thema Klimakatastrophe wirklich läuft, ist halt die Frage, hängt vom einzelnen Lehrer ab und das kann man ja, wie so oft bei Bildungsthemen, jetzt nicht über alle Schulen hinweg so klar und eindeutig sagen, dass es halt wirklich ein relevantes Thema ist, obwohl es das eigentlich sein sollte.
0: Jetzt hat die Sache ja wie so oft zwei Seiten, diese Medaille. Das eine ist das, was in der Schule vorkommt, also Nachhaltigkeit und Bildung für nachhaltige Entwicklung zum Thema zu machen. Die andere Seite ist natürlich die der Abnehmerinnen und Abnehmer, also der Unternehmen, die dann ja irgendwann diese Schüler übernehmen. Gibt es bei den Unternehmen ein Interesse an dieser Qualifikation, an Kompetenz im Bereich Nachhaltigkeit?
1: Es gibt die bei großen Unternehmen, es gibt seit einigen Jahren auch Studiengänge, die Transformation zum Fach haben und diese Leute sind zum Teil gefragt. Manchmal ist es halt auch nur ein Etikett bei großen Unternehmen, dass wir uns um Nachhaltigkeit kümmern und man irgendwie so ein Emblem.
0: Greenwashing wäre das dann.
1: Greenwashing, genau. Aber es gibt natürlich auch viele Stellen in Kommunen, wo es halt um Klimaanpassung vor allem geht, aber auch um Vermeidung von umweltschädlichen oder klimaschädlichen Dingen. Diese Stellen gibt es bei vielen Kommunen, haben wir jetzt auch in den vergangenen Wochen gelernt. Das sind halt oftmals die Leute, die dann Hitzeschutzpläne auch mit umsetzen sollen. Und diese Leute sind natürlich gefragt. Also es gibt schon Unternehmen und auch Kommunen, wo diese Stellen immer wichtiger werden.
0: Welchen Fragen willst du morgen besonders nachgehen? Welche Perspektiven interessieren dich besonders?
1: Also mich interessiert tatsächlich, was an den Schulen konkret läuft. Also ich spreche mit einem Bildungsminister, der mir sagen soll, was in Baden-Württemberg jetzt passieren soll, damit das Thema Klima, Klimabildung tatsächlich an die Schulen kommt. Ich will auch von Fridays for Future wissen, wie sie das als ehemalige Schülerin, Schüler erleben, was in den Schulen los war, wie die Klimabewegung, wie Fridays for Future auch den Unterricht möglicherweise verändert hat und inwieweit das heute noch der Fall ist. Klimathemen haben ja in den vergangenen Jahren keine so große Konjunktur mehr, wie das 2019, 2020 war. Und ich will wissen, wie auch ein kleiner Verein da an die Unternehmen, an Schulen, an Universitäten gehen kann und was die dort bewirken können. Das sind so die Perspektiven, die mich morgen interessieren würden.
0: Wenn Sie Ideen haben, wie sich das Thema Nachhaltigkeit besser in Schulen etablieren lässt, als das vielleicht heute schon der Fall ist, dann können Sie uns gerne anrufen. Welche Erfahrungen haben Sie gemacht? Welche Vorstellungen haben Sie von diesem Fach, vom Thema Bildung für nachhaltige Entwicklung? Oder vielleicht sagen Sie ja auch, das ist alles übertrieben. Brauchen wir nicht. Wir müssen andere Aspekte stärker in den Vordergrund holen. Wir würden gerne mit Ihnen diskutieren und Sie können uns erreichen unter der 00800 4464 4464. Diese Nummer ist für Sie auch jetzt schon geschaltet. Der Anrufbeantworter läuft. Sie können uns eine Mail schicken an campus@deutschlandfunk.de oder auch per WhatsApp geht das natürlich 0173 535 8089. Wie klappt es mit der Nachhaltigkeit als Thema und als Handlungsoption in Schulen? Morgen unser Thema ab 14.05 Uhr hier im Deutschlandfunk bei Campus und Karriere. Manfred Götzke, herzlichen Dank.
1: Sehr gerne.
0: Das war Campus und Karriere für heute. Hier geht's gleich nach den Nachrichten weiter mit Corso, Kunst und Pop und mit der Erinnerung an Loriot. Der ist nämlich vor 15 Jahren verstorben. Am Mikrofon verabschiedet sich Armin Himmelrath. Machen Sie es gut.

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1: Es ist jetzt 16 Uhr. Sie hören nun die aktuellen Meldungen mit Nico Mader.
2: Ein 20-jähriger Motorradfahrer wurde gestern Abend auf der L530 schwer verletzt. Auf dem Abschnitt zwischen Hickerode und Rumspringe ist er mit einem entgegenkommenden PKW kollidiert, der ein Überholmanöver ausgeführt hat und sich deshalb auf der Fahrbahn des Motorradfahrers befand. Die Polizei sucht nun nach dem Fahrer des Wagens. Nach bisherigen Erkenntnissen hat sich dieser direkt vom Unfallort entfernt. Der 20 Jahre alte Mann aus dem Altkreis Duderstadt kam durch den Zusammenstoß von der Fahrbahn ab und ist in den Straßengraben gestürzt. Er wurde mit schweren Verletzungen ins Krankenhaus gebracht. Bei dem unfallbeteiligten PKW handelt es sich um einen silbernen Opel Vectra. Bei diesem soll insbesondere der linke Außenspiegel auf der Fahrerseite beschädigt worden sein. Zeugen, die den Unfall gegen 19.30 Uhr beobachtet haben oder auch Angaben zum Fahrer machen können, werden gebeten, sich bei der Polizei in Duderstadt zu melden. Auch Videoaufzeichnungen, auf denen das Fahrzeug oder dessen Fahrer zu erkennen sind, helfen bei den Ermittlungen. Dies gilt insbesondere für mögliche Videoaufnahmen von Grundstücken entlang der Strecke Richtung Hekerode-Duderstadt und der Umgebung. Der Göttinger Wissenschaftler Professor Dr. Peter Rehling ist in die Polnische Akademie der Wissenschaften in die PAN aufgenommen worden. Das gab die Universitätsmedizin Göttingen in einer Pressemitteilung bekannt. Die Mitgliedschaft gilt als eine der höchsten Auszeichnungen für Wissenschaftler außerhalb Polens. Rehling ist seit 2007 Direktor des Instituts für Zellbiochemie der UMG und wurde in Warschau zum ausländischen Mitglied der Abteilung für biologische und Agrarwissenschaften gewählt. Sein Forschungsschwerpunkt liegt auf dem Mitochondrien und darauf, was in den Zellen des menschlichen Körpers passiert, wenn diese nicht richtig funktionieren. Mit der Mitgliedschaft werden sowohl Redings Forschungsleistungen im Bereich der Zellbiologie als auch seine langjährige deutsch-polnische Zusammenarbeit gewürdigt. Morgen findet in Göttingen wieder der Obstacle City Run statt. Dabei handelt es sich um einen Hindernislauf, der rund um das Jahnstadion und das Jahnstadion und den Chiemsee stattfinden wird. Auch in diesem Jahr werden dabei wieder verschiedene Strecken angeboten. Beim Lauf über 6 Kilometer müssen 21 Hindernisse überwunden werden. Bei der 12 Kilometer langen Strecke warten sogar 31 Hindernisse auf die Teilnehmer und Teilnehmerinnen. Los geht es morgen bereits um 8.30 Uhr. Die Läufe dauern dann bis in den Nachmittag hinein an. Die Veranstalter bitten darum, wenn möglich zu Fuß mit dem Fahrrad oder mit den öffentlichen Verkehrsmitteln anzureisen. Die Buslinien 61, 62 und 130 halten direkt am Jahnstadion.
1: Vielen lieben Dank an Nico Mader für den Überblick über die aktuellen Meldungen. Ich ergänze nochmal mit dem Wetter und mit den Verkehrsnachrichten. Der heutige Freitag ist vor allem grau hier in Südniedersachsen. Auch aktuell ist der Himmel dicht bewölkt. Auch ein paar sehr, sehr dunkle Wolken sind gerade mit dabei. Die Temperaturen dazu, die liegen aber bei milden 21 Grad in Göttingen und Osterode und sogar 22 Grad in Northeim. Heute im weiteren Verlauf des Abends bleibt es mild. Am späten Abend kann es gegebenenfalls auch etwas Regen geben. Bis in die Nacht sinken die Temperaturen dann auf minimal 14 Grad. Das kommende Wochenende, das wird dann wieder sehr wechselhaft. Morgen früh startet es erstmal bewölkt und nass. Am Nachmittag gibt es dann Sonne und Wolken im Mix und es soll trocken bleiben. Die Temperaturen, die steigen morgen auf maximal 19 Grad. Der Sonntag, der wird dann überwiegend bewölkt. Ein bisschen zeigt sich auch die Sonne und uns erwarten maximal 18 Grad. Und wir schauen noch einmal auf die Straßen und haben erstmal eine Meldung für die A7 Kassel Richtung Hannover. Zwischen dem Rastplatz Schwalenberg Ost und Sesen am Harz ist aktuell der rechte Fahrstreifen gesperrt. Hier gab es einen Unfall mit mehreren Fahrzeugen, also fahren Sie hier bitte ganz besonders vorsichtig. Und wir haben noch ein paar Baustellen für Sie im Angebot. Auf der A7 gilt zwischen der Anschlussstelle Echte und der Anschlussstelle Northeim eine neue Verkehrsführung. Grund dafür ist der Neubau einer Brücke. Während der gesamten Bauzeit bleiben in beide Fahrtrichtungen jeweils 3 Fahrstreifen erhalten. Diese werden aber in ihrer Breite eingeschränkt und es gilt ein Tempolimit von 100 km/h. Dann haben wir noch eine Meldung, die ab morgen gilt. Ab morgen wird die Auf- und Abfahrt der Anschlussstelle A7 Göttingen Nord in Richtung Kassel nachts in der Zeit zwischen 18.30 Uhr und 5.30 Uhr morgens voll gesperrt. Grund dafür sind notwendige Sanierungen. Die Arbeiten werden voraussichtlich bis Samstag, den 29. August, andauern. Im Landkreis Northeim ist die Kreisstraße 410 zwischen Hammstedt und Elvershausen voraussichtlich noch bis Ende September voll gesperrt. Für die Dauer der Sperrung wird der Verkehr über die K409 und die B241 nach Hammstedt sowie in entgegengesetzter Richtung umgeleitet. Und abschließend habe ich noch die aktuellen Blitzer für Sie. Es blitzt heute im Landkreis Göttingen, bei Bovenen, bei Gleichen, bei Hattdorf am Harz, Herzberg am Harz und Osterode am Harz. Und im Landkreis Northeim, im Raum Northeim und im Raum Kahlefeld. Zusätzlich dazu steht die semistationäre Messanlage Alice noch im Raum Nörten-Hardenberg. Das waren unsere Verkehrsmeldungen und die Lokalnachrichten um 16 Uhr hier im Stadtradio Göttingen. Die nächste Ausgabe, die können Sie wieder um 17 Uhr hören und vorher schon, nämlich um 16:30 Uhr, da schalten wir rüber zu den Kolleginnen und Kollegen vom Deutschlandfunk und die versorgen uns dann mit den überregionalen und den internationalen Nachrichten.
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1: Und damit wünsche ich Ihnen einen schönen guten Nachmittag. Ich freue mich sehr, dass Sie eingeschaltet haben zu Mittendrin, unserem redaktionellen Nachmittagsmagazin hier im Stadtradio Göttingen. Ich bin Annika Quentin und ich begleite Sie heute durch den Freitagnachmittag und habe natürlich wie immer auch einige spannende Themen für Sie im Gepäck. Gleich geht es hier zum Beispiel um ein lyrisches Thema, genauer gesagt um den lyrischen Garten in Osterode. Was die Besucherinnen und Besucher dort erwartet, das hören wir gleich von meiner Kollegin Tina Fiebiger. Direkt nach Usher und Pitbull. Kommen Sie gut in den Nachmittag und vor allem ins Wochenende.

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1: Lyrik lebt auf, mit dem Verein Lyrik lebt in Osterode. Mit seinem lyrischen Garten im Kurpark der Stadt beflügelt er die BesucherInnen in jedem Sommer mit einer Fülle poetischer Stimmen. Bei den Gedichten, die an einer Wäscheleine aufgereiht wurden oder an Modellierballons durch die poetische Gartenlandschaft schwebten, während die AutorInnen an ihren luftigen Büchertischen von Wortschöpfungen und Gedankenbildern erzählten. Auch die benachbarte Stadthalle wurde am vergangenen Sonntag wieder zum gemeinsamen Treffpunkt für Lesungen, eine Galerie von Bildmotiven und Verse, die auf einer mobilen Handpresse gedruckt wurden. Für unsere Reihe im Gespräch ist Tina Fiebiger mit Reate Maria Riemann durch den Lyrischen Garten flaniert. Sie hat die Dichterwerkstatt von Niklas Elsenbruch erkundet, bei Silvio Kolditz Einblick in die Kunst der Kalligrafie bekommen und mit Brigitte Maniatas über die Omas gegen Rechts und ihre interaktive Lyrik gesprochen. Sie hören nun einen Ausschnitt aus ihrem Gespräch.
2: Renate, dieses Jahr kann man beim Lyrischen Garten noch mehr flanieren, weil ihr habt eine Bühne in der Stadthalle und ihr habt eine Außenbühne, auf der auch rezitiert wird. Also da gibt es jetzt nicht nur musikalische Anmerkung, sondern auch Poesie.
3: Ja, tatsächlich haben wir dieses Jahr zum ersten Mal jemand dabei mit Sam Scherzer, einen jungen Mann, der Poetry macht und vorgetragen hat, was mich total gefreut hat. Und wir haben auch in den Pausen wieder musikalische Beiträge kombiniert mit Lyrik in verschiedenster Form.
2: Aber das dann bei Gedichten auch hier durch den Park wandert, durch den Stadtpark.
3: Ja, das ist ja das Prinzip und dieser Veranstaltung, der Lyrische Garten oder Poesie unter Bäumen, kann man auch sagen, dass hier 40 Dichter, Dichterinnen sich versammelt haben, literarische Vereinigungen sich vorstellen und man kann durch den Park hier bummeln und kann mit dem einen oder anderen ins Gespräch kommen, sich deren Werke anschauen oder man kann in den Lesungsraum gehen, dort die eine oder andere Lesung anhören, die jeweils 15 Minuten dauert. Ganz besonders dieses Jahr ist Ingo Cesaro mit der einzigen Handdruckpresse, die es gibt noch in Deutschland. Er ist hier im Forum, man muss also hier reingehen dann und dann sieht man links seine Presse, er macht was vor und hinter uns hängen schon einige seiner Werke, die er gedruckt hat, dort am Pavillon zum Trocknen aus. Man kann die dann auch mitnehmen, wenn man dabei war und das angesehen hat. Und ebenfalls im Forum ist eine Ausstellung.
2: Zum Unterwegssein
3: auch. Zum Unterwegssein auch, ganz genau ist das Thema.
2: Was auch sehr zum Lyrischen Garten passt, was so Momentaufnahmen angeht. Wenn man von Tisch zu Tisch wandert oder dann mal schaut, was für Gedichte an der Wäscheleine.
3: Ganz genau, ganz genau. Eigentlich ist alles so ein wenig miteinander verbunden. Das Thema dieser Ausstellung mit den Bildern vom Kunstkreis heißt unterwegs. Und wenn man dann rausgeht aus dem Forum und geht in den Lyrischen Garten, dann kann man an der Wäscheleine entlang gehen, die wieder hinter uns ist, die an mehreren Bäumen entlang gespannt ist. Da hängt von jedem Dichter, der hier heute ist, ein Gedicht aus und drunter auch die Vita und man kann in Ruhe nachlesen und das auf sich wirken lassen. Und wenn es einem gefällt, dann geht man zum Tisch des Dichters und schaut sich noch ein bisschen mehr an.
2: Im Lyrischen Garten kann man ja auch ein bisschen auf Spurensuche gehen, was jetzt zum Beispiel Christa Morgenstern angeht.
3: Ja, tatsächlich. Petra Horn hat das ja vorhin vorgestellt, Christian Morgenstern in Bad Grund. Er war tatsächlich als junger Mann in Bad Grund und hat in Bad Grund zum ersten Mal ein Gedicht öffentlich vorgetragen. Da ist sie drauf gekommen bei ihrer Recherche und das ist jetzt allgemein bekannt. Und ich denke, da wird Bad Grund auch noch was von machen.
2: Wird es dir eine andere Morgenstern-Rezitation geben?
3: So ist es, so ist es. Und oder, das ist ja auch nicht verkehrt.
2: Oder ihr bei einem Verein, Lyrik lebt, macht mal so eine Harzrunde mit Morgenstern.
3: Ja.
2: Und Zeitgenossen.
3: Ja, gute Idee. Morgenstern und Zeitgenossen.
2: Es gab ja auch eine Spurensuche mit Rilke.
3: Ja, das war ein Auftritt auf der Bühne mit Rilke. Rilke-Gedichte wurden zum Anlass genommen, um die musikalisch zu verarbeiten und da praktisch in eine neue Performance zu bringen.
2: Es gibt ja auch die Kombination Musik und Poesie hier unter den Beteiligten.
3: Ja.
2: Aber Gedichte an Modellierballons, auch mal was Neues. So
3: ja.
2: Das gestalterische Element, was da gleich mitwirkt.
3: Ja, das macht Alfred Büngen vom Gees Verlag und Inge Witzlau, seine Partnerin, die machen also praktisch Gedichte oder Verse auf Modellierballons. Das ist ganz hinten hier im Park, da der rote Pavillon, den sieht man. Alfred Büngen oder der Gees Verlag, der begleitet uns ja schon von Anfang an und unterstützt eigentlich sowohl den Literaturpreis Harz als auch unsere Vereinsanthologie. Und ja, da ist eine enge Zusammenarbeit, für die wir auch sehr dankbar sind.
2: Auch wenn vorwiegend die Dichter und Dichterinnen gefragt sind und die poetischen Fantasten, es sind ja auch eine Reihe von Verlagen immer dabei oder schnuppern.
3: Für das Allgemeinauffassen Literarische Vereinigung und Verlage, das ist tatsächlich so, die Gesellschaft für zeitgenössische Lyrik ist vertreten mit einem Stand. Dann sind einige Mitglieder der Kogge, einige Mitglieder der Gesellschaft für zeitgenössische Lyrik und der Verlag der Neuen Reiche, da ist der Inhaber oder Betreiber auch gleich Mitglied in unserem Verein. Insofern ist er jedes Mal dabei.
2: Und es gibt auch einige Autorinnen, die immer mal wieder anklopfen.
3: Ja, wir brauchen uns nicht zu beschweren. Also es gibt genügend, die mitmachen wollen beim Lyrischen Garten. Aber wir haben ein paar Bedingungen schon. Also A, man muss eingeladen werden. Man kann natürlich sagen, ich würde gerne mal kommen und dann wird man vielleicht eingeladen. Die Dichter, die hier sind, müssen aber eine eigenständige Lyrikveröffentlichung haben. Das ist Voraussetzung. Und man kann zweimal kommen und da muss auch wieder eine Pause sein. Also damit einfach ein Wechsel drin ist. Es sei denn, man ist Vereinsmitglied. Dann kann man natürlich mit dem Büchertisch im Garten jedes Jahr dabei sein.
2: Werden die vielen nachgefragt, die Büchertische? Weil natürlich eine Menge Publikum kommt zum Zuhören, schnappt sich einen Kaffee, ein Stück Torte oder eine Bratwurst und lässt es sich wohl ergehen und lauscht dem, was auf der Bühne stattfindet. Aber so Gespräche dann mit den Autorinnen an den Büchertischen. Gibt es da viel Gesprächsbedarf?
3: Ja, das ist tatsächlich so, dass die Autoren ganz zufrieden sind, dass sie immer sagen, ja, wir kommen gut ins Gespräch und auch, dass Leute Bücher mitnehmen, also kaufen, ist auch, da sind sie auch sehr zufrieden mit. Das Wichtige ist ja auch tatsächlich, oder unser Anliegen, dass die Besucher, die kommen, mit den Autoren ins Gespräch kommen. Dass die Lyrik nahegebracht wird, deswegen nehmen wir auch keinen Eintritt. Und die Autoren, die eingeladen werden, die wissen auch, dass das Hauptanliegen tatsächlich ist, dass die Besucher praktisch mit der Poesie und den Autoren in Kontakt kommen.
1: Das war Tina Fiebiger im Gespräch mit Renate Maria Riemann, der Vorsitzenden des Vereins Lyrik lebt, über den Lyrischen Garten, der am vergangenen Sonntag den Kurpark Osterode mit poetischen Stimmen belebte. 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
1: Mit mittendrin kompakt den wichtigsten Meldungen der vergangenen 7 Tage. Neue Situation im Kreishaus. Der Kreisausschuss lässt offenbar das Vorgehen seiner Führungskräfte in der Causa Rittig prüfen. Konkret richtet sich diese Prüfung gegen die UnterzeichnerInnen des sogenannten Brandbriefes. Das berichtet meine Region 365 unter Berufung auf ein Schreiben, das ihrer Redaktion vorliege. Das gleiche Schreiben liegt auch unserer Redaktion vor. Aus diesem gehe hervor, dass der Kreisausschuss die Kanzlei Dr. Fricke und Kollegen in Hannover mit einer Prüfung des Verhaltens der Führungskräfte beauftragt habe. Nach dem Großbrand in Hernmünden hat die Polizei nun einen Tatverdächtigen identifiziert und festgenommen. Dabei handelt es sich um einen 17-Jährigen aus dem Landkreis Göttingen. Er sitzt nun wegen Wiederholungsgefahr in Untersuchungshaft. Ihm wird vorgeworfen, den Großbrand beim alten Werksgelände von CF Schröder in Hernmünden an der B3 gelegt zu haben. Aufgrund der längeren Trockenheit sind die Pegelstände in den Flüssen deutlich gesunken. Für Teile der Oberweser zwischen Hernmünden und Minden zeigen die Messgeräte historische Tiefstände. Bei Hernmünden lag der Pegel zu Beginn der Woche bei 53 Zentimetern. Das bestätigte das Wasserstraßen- und Schifffahrtsamt Weser auf Anfrage unserer Redaktion. Die Band Weimar darf am Wochenende wohl nicht in Holzerode auftreten. Nachdem die Samtgemeinde Radolfshausen das Open-Air-Konzert untersagt hatte, sind die Veranstalter vor das Göttinger Verwaltungsgericht gezogen. Deren Eilantrag wurde nun jedoch abgelehnt. In seiner Begründung stützt das Gericht die Einschätzung der Samtgemeinde. Der Konzertort, eine landwirtschaftlich genutzte Wiese, entspräche nicht den Anforderungen. Und auch in dieser Woche wurde eine Kampfmittelbeseitigung an der B27 erfolgreich durchgeführt. Im Bereich der Leinebrücke wurden gestern 2 Panzerfaustköpfe planmäßig gesprengt. Die Brücke ist dabei unversehrt geblieben. Das waren die wichtigsten Meldungen der vergangenen 7 Tage nochmal kompakt für Sie zusammengefasst. Jetzt ist es 16.24 Uhr, gleich um 16:30. Hören Sie hier die Nachrichten vom Deutschlandfunk. Und vorher ist jetzt noch Zeit für Musik, unter anderem von

0: 16.30 Uhr die Nachrichten. In der Diskussion über die Füllstände der Gasspeicher in Deutschland regt die Bundesnetzagentur an, die staatlichen Vorgaben abzuschaffen. Netzagenturchef Müller sagte der Zeit, diese hätten sich zwar in der Krise bewährt, inzwischen drohten aber die Fehlanreize zu überwiegen. Grund sei, dass Gashändler im Zweifel darauf spekulierten, dass der Staat eingreife, wenn die Füllstandsvorgaben nicht erreicht würden. Ohne Vorgaben müssten sich die Händler selbst absichern durch Pipelines oder Speicher, betonte Müller. Der Branchenverband Ines hatte von einem neuen Tiefstand berichtet und Zweifel angemeldet, dass die Versorgungslage im Winter gesichert sei. Der Bundesverband der Energie- und Wasserwirtschaft warnte dagegen vor Panikmache. Trotz niedriger Füllstände sei die Situation nicht mit dem Krisenjahr 2022 vergleichbar. Gestern hatte das Bundeswirtschaftsministerium erneut versucht, Sorgen um etwaige Gasengpässe zu entkräften. Man sehe bei der Wintervorsorge vor allem die Privatwirtschaft mit Gasunternehmen und Händlern in der Pflicht. Ein staatlicher Eingriff berge Risiken und enorme Kosten, hieß es. Nach dem Fund eines Waffenlagers in einem Wald nahe Berlin gehen die Sicherheitsbehörden von einem geplanten Anschlag aus. Bundesinnenminister Dobrindt sagte in Berlin, die Bundesanwaltschaft habe gegen einen Verdächtigen wegen geheimdienstlicher Agententätigkeit und der Vorbereitung einer schweren staatsgefährdenden Straftat Ermittlungen aufgenommen. Der Mann befinde sich in Rumänien in Haft. Eine Beteiligung fremder Mächte sei nicht auszuschließen, betonte Dobrindt. Weitere Erkenntnisse dazu werde das Verfahren liefern. In dem im vergangenen Jahr entdeckten Versteck waren zwei Handfeuerwaffen und Munition hinterlegt worden. Medienberichten zufolge geht das Bundesamt für Verfassungsschutz davon aus, dass das Depot im Auftrag russischer Geheimdienste angelegt worden sei, etwa um Attentate auszuführen. Bei der aktuellen Ebola-Epidemie in der Demokratischen Republik Kongo sind nach Angaben der UNO bereits mehr als 2500 Menschen gestorben. Die Hälfte der Todesfälle sei in den vergangenen 20 Tagen registriert worden, erklärte der Ebola-Koordinator der UNO, Hanis. Die Zahl der Todesopfer steige jeden Tag und die Zahl der Neuinfektionen nehme exponentiell zu. Die Epidemie breite sich zudem großflächig aus und habe inzwischen ein Gebiet erfasst, das größer als Frankreich sei. Die UNO rief dazu auf, die Gegenmaßnahmen zu verstärken, mit mehr Personal und mehr Ressourcen. Der Ebola-Ausbruch im Kongo war am 15. Mai offiziell festgestellt worden. Wahrscheinlich hatte sich das Virus damals aber schon wochenlang verbreitet. Mehrere Prominente müssen in Großbritannien wegen eines verlorenen Zivilprozesses gegen den Verlag der Boulevardzeitung Daily Mail eine Millionensumme zahlen. Der britische Prinz Harry, Popstar Elton John und weitere Mitstreiter hatten den Verlag wegen angeblich illegaler Recherchemethoden verklagt und verloren. Wie das zuständige Gericht in London entschied, belaufen sich die zu erstattenden Kosten vorläufig auf umgerechnet etwa 11 Millionen Euro. Die endgültige Rechnung könnte nach Einschätzung von Experten jedoch noch deutlich höher ausfallen. Die Prominenten hatten dem Verlag unter anderem vorgeworfen, Privatdetektive angeheuert zu haben, um Autos und Wohnungen zu verwanzen, sowie illegal private Telefongespräche abzuhören. Sie konnten ihre Vorwürfe nach Ansicht des Gerichts jedoch nicht ausreichend belegen. Für die Sanierung der Harzer Brockenbahn stellen der Bund und das Land Sachsen-Anhalt knapp 11 Millionen Euro zur Verfügung. Mit dem Geld soll ein Teil der Strecke zwischen Wernigerode und dem höchsten Berg Sachsen-Anhalts erneuert werden, wie es in einer Mitteilung des Infrastrukturministeriums in Magdeburg hieß. Die Gesamtkosten für den Abschnitt belaufen sich für die Harzer Schmalspurbahnen auf knapp 19 Millionen Euro. Die Arbeiten sollen den Angaben zufolge im Frühjahr 2027 beginnen. Neben mehreren Gleisabschnitten und Weichen soll mit dem Geld auch ein Bahnhof erneuert werden. Das Wetter. Nachts wechselnd bewölkt, gebietsweise Schauer und Gewitter. Tiefstwerte 14 bis 9 Grad. Am Tag bei wechselnder Bewölkung vor allem im Nordwesten und in der Mitte Schauer und einzelne Gewitter. Im Süden längere sonnige Abschnitte, im Alpenvorland kräftige Gewitter möglich. Temperaturen 18 bis 23 Grad mit den höchsten Werten im Süden. Das waren die Nachrichten.
1: Sie hörten den Deutschlandfunk mit den überregionalen und internationalen Nachrichten. Und jetzt gucken wir noch mal kurz auf das Wetter hier konkret in der Region. Ja, der Blick aus dem Fenster, der lässt heute eher vermuten, dass wir schon Herbst haben. Es ist wieder mal sehr grau und bewölkt, aber die Temperaturen, die sind doch noch recht warm. Die Thermometer, die zeigen jetzt aktuell 21 Grad in Göttingen, 21 Grad meldet auch Osterode und 22 Grad sind es in Northeim. Der weitere Abend, der bleibt mild. Erst in der Nacht sinken die Temperaturen dann auf minimal 14 Grad und auch Regen ist am Abend und in der Nacht noch mit dabei. Ja, soviel zum Wetter. Wir haben es gleich 16.36 Uhr und Sie hören wieder mittendrin im Stadtradio Göttingen. Ich bin Annika Quentin und weiterhin hier für Sie am Mikro. Ich freue mich sehr, dass Sie mit dabei sind.

0: Ein Übungsgelände von über 1200 Quadratmetern, das ist Bestandteil der neuen feuerwehrtechnischen Zentrale in Ebergötzen. Kürzlich hat der Landkreis Göttingen über die Baustelle geführt.
1: Der Bagger rollt. Was jetzt noch mit Gerüst umzäunt ist, soll Anfang 2028 fertig sein. Denn dann möchte der Landkreis die feuerwehrtechnische Zentrale in Ebergötzen an die Wehren übergeben. Ab diesem Zeitpunkt sollen sie die Möglichkeit haben, mehr Praxisübungen durchzuführen. In einem eigenen Brandhaus. Dazu Kreisbrandmeister Carsten Krügener.
2: Also wir können in dem Haus im Keller simulieren, dass der Keller überflutet ist wie in einem normalen Wohnhaus, worauf da alles zu achten ist. Wir können dann letztendlich im Bereich des Erdgeschosses simulieren, dass es in einem Zimmer brennt. Wir haben da Brandsimulationsanlagen installiert. Auch im ersten Obergeschoss finden wir solche Anlagen vor.
1: 42 Millionen Euro kostet der Bau. In die zukünftige Fahrzeughalle sollen 20 Feuerwehrwagen hineinfahren können. Im Inneren der Zentrale ist dann zudem Platz für Schulungsräume und ein Stabszentrum im Falle einer Katastrophensituation. Außerdem siedelt der Landkreis Material für den Bevölkerungsschutz und den Katastrophenschutz von Bovenden nach Ebergötzen um, sobald die Zentrale fertig ist. Momentan befindet sich der Bau im Kosten- und auch im Zeitplan. Das liegt auch daran, dass die Bauteile vorgefertigt ankommen. Kreisrätin Doreen Fragel.
3: Und werden dann hier verbaut. Es ist so, dass die Einzelteile verzapft verbaut werden, sodass sie eben eine gute Stabilität haben. Und wir haben natürlich auch noch eine gute Verbindungsmöglichkeiten, indem in den obersten Geschossdecken zum Beispiel auch Estrich, Beton noch eingebracht wird.
1: Nach Abschluss der Arbeiten soll in der Zentrale auch Platz für eine eigene Werkstatt sein, sodass schnell Reparaturen möglich sind.
0: Aus Ebergötzen war das ein Beitrag von Nico Mader. Die Feuerwehrtechnische Zentrale ist wichtig für über 5000 Kameradinnen und Kameraden in den Wehren. Sie erhalten so einen Ort, an dem sie sich näher aus- und fortbilden lassen können.

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1: Und wir starten mit einem Theaterstück. Björn Diemel hat durch Achtsamkeit endlich seine Mitte gefunden. Die Problemzonen befinden sich nun allerdings an seinem Körper. Dann versuchen Unbekannte auch noch, seine Tochter zu entführen. Und er kann aufgrund seines Gewichts die Täter nur mit großer Mühe in die Flucht schlagen. Nun befasst er sich zunehmend mit bewusster Ernährung und stellt mit Überraschung fest, dass sich diese wunderbar mit Gewaltfantasien kombinieren lässt. Das Junge Theater in Göttingen zeigt heute um 20 Uhr das Stück Achtsam Morden durch bewusste Ernährung. Und von der Ernährung kommen wir jetzt zu einem sportlichen Tipp. Entstauben Sie Ihre Inline-Skater, schnappen Sie euch ein paar Freundinnen und Freunde und dann ab auf die Straße. Der ASC Göttingen, der lädt heute wieder zur Skate Night ein. Dabei kann auf einer ausgewählten Strecke abends durch die Stadt gefahren werden. Um 19 Uhr können sich begeisterte SkaterInnen erstmal am Jahnstadion treffen. Die Teilnahme, die kostet 3 Euro. Der Veranstalter empfiehlt, Schutzkleidung wie Helm, Knie- und Ellenbogenschützer mitzunehmen. Das waren zwei sehr verschiedene Veranstaltungstipps für den heutigen Abend. Ganz egal, wie Sie Ihren Freitagabend verbringen, ich wünsche Ihnen schon mal ganz viel Freude dabei. Hier im Stadtradio, da hören Sie gleich um 17 Uhr wieder unsere Lokalnachrichten. Und vorher gibt es jetzt erstmal noch ein bisschen Musik.

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1: Wir haben es jetzt 17 Uhr. Sie hören nun die aktuellen Meldungen mit Nico Mader.
2: Wenige Tage nach einem Einbruch in ein Wohnhaus im Göttinger Stadtteil Wehende konnte ein Tatverdächtiger ermittelt und festgenommen werden. Damit wurde mutmaßlich eine wochenlange Serie an Einbrüchen beendet. Wegen Fluchtgefahr befindet sich der Mann nun in Untersuchungshaft. Bei dem Tatverdächtigen handelt es sich nach Angaben der Polizei um einen 28 Jahre alten ohne festen Wohnsitz. Zeugen waren auf ihn aufmerksam geworden. Vor und nach dem Einbruch in der Hannoverschen Straße habe er sich verdächtig in der Nähe des Wohnhauses aufgehalten. Bei einer Überprüfung des Mannes konnte Diebesgut von mehreren Einbrüchen sichergestellt werden, so etwa ein hochwertiges E-Bike sowie ein Handy. Beides konnte zwei verschiedenen Einbrüchen zugeordnet werden. Weitere mitgeführte Gegenstände, so die Vermutung der Polizei, sollen ebenfalls aus Einbrüchen stammen. Die Ermittlungen hierzu laufen noch. Ein 20-jähriger Motorradfahrer wurde gestern auf der L530 schwer verletzt. Auf dem Abschnitt zwischen Hilkerode und Rumspringe ist er mit einem entgegenkommenden PKW kollidiert, der ein Überholmanöver ausgeführt hat und sich deshalb auf der Fahrbahn des Motorradfahrers befand. Die Polizei sucht nun nach dem Fahrer des Wagens. Nach bisherigen Erkenntnissen hat sich dieser direkt vom Unfallort entfernt. Der 20 Jahre alte Mann aus dem Altkreis Duderstadt kam durch den Zusammenstoß von der Fahrbahn ab und ist in den Straßengraben gestürzt. Er wurde mit schweren Verletzungen ins Krankenhaus gebracht. Bei dem unfallbeteiligten PKW handelt es sich um einen silbernen Opel Vectra. Bei diesem soll insbesondere der linke Außenspiegel auf der Fahrerseite beschädigt worden sein. Zeugen, die den Unfall gegen 19.30 Uhr beobachtet haben oder auch Angaben zum Fahrer machen können, werden gebeten, sich bei der Polizei in Duderstadt zu melden. Auch Videoaufzeichnungen, auf denen das Fahrzeug oder dessen Fahrer zu erkennen sind, helfen bei den Ermittlungen. Dies gelte insbesondere für mögliche Videoaufnahmen von Grundstücken entlang der Strecke Richtung Hilkerode, Duderstadt und der Umgebung. Der Göttinger Wissenschaftler Prof. Dr. Peter Rehling ist in die polnische Akademie der Wissenschaften, die PAN, aufgenommen worden. Das gab die Universitätsmedizin Göttingen in einer Pressemitteilung bekannt. Die Mitgliedschaft gilt als eine der höchsten Auszeichnungen für Wissenschaftler außerhalb Polens. Rehling ist seit 2007 Direktor des Instituts für Zellbiochemie der UMG und wurde in Warschau zum ausländischen Mitglied der Abteilung für biologische und Agrarwissenschaften gewählt. Sein Forschungsschwerpunkt liegt auf Mitochondrien und darauf, was in den Zellen des menschlichen Körpers passiert, wenn diese nicht richtig funktionieren. Mit der Mitgliedschaft werden sowohl Rehlings Forschungsleistungen im Bereich der Zellbiologie als auch seine langjährige deutsch-polnische Zusammenarbeit gewürdigt.
1: Das waren die Lokalnachrichten mit Nico Mader. Jetzt ergänze ich nochmal mit einem Blick aufs Wetter und auf den Verkehr. Jetzt um 17 Uhr ist es weiterhin schön mild hier bei uns in Südniedersachsen. Wir messen immer noch 21 Grad, aber der Himmel ist auch immer noch weiter dicht bewölkt. Und so bleibt es auch den restlichen Abend lang grau und wolkig und am späten Abend und in der Nacht sind auch Regenschauer mit dabei. Dabei sinken die Temperaturen bis in die Nacht auf minimal 14 Grad ab. Das Wochenende, das wird dann wieder sehr wechselhaft. Morgen früh starten wir erstmal ins Wochenende mit Wolken und Regen. Am Nachmittag ist dann aber auch ein bisschen Sonne mit dabei. Also der Samstag-Nachmittagsspaziergang, der ist auf jeden Fall gesichert. Die Temperaturen, die steigen dabei morgen auf maximal 19 Grad. Am Sonntag wird es dann wieder überwiegend bewölkt. Ein bisschen zeigt sich auch die Sonne und uns erwarten Temperaturen bis 18 Grad. Weiter geht's mit einem Blick auf die Straßen. Die A7 Kassel Richtung Hannover ist weiterhin zwischen dem Rastplatz Schwalenberg Ost und Sesen am Harz auf dem rechten Fahrstreifen gesperrt. Hier gab es einen Unfall mit mehreren Fahrzeugen. Und es wird fleißig gebaut im Sendegebiet. Auf der A7 gilt zwischen der Anschlussstelle Echte und der Anschlussstelle Nordheim eine neue Verkehrsführung, weil hier eine Brücke neu gebaut wird. Es bleiben in beiden Fahrtrichtungen jeweils drei Fahrstreifen erhalten. Diese sind jedoch schmaler und die Geschwindigkeit wird auf 100 km/h begrenzt. Dann wird ab morgen die Auf- und Abfahrt der Anschlussstelle A7 Göttingen Nord in Richtung Kassel nachts in der Zeit zwischen 18.30 Uhr und 5.30 Uhr am Morgen gesperrt. Grund dafür sind notwendige Asphaltsanierungen. Die Arbeiten, die dauern voraussichtlich bis Samstag, den 29. August. Im Landkreis Nordheim, ist die Kreisstraße 410 zwischen Hammstedt und Elvershausen noch bis voraussichtlich Ende September gesperrt. Für die Dauer der Sperrung wird der Verkehr hier über die K409 und die B241 nach Hammstedt sowie in entgegengesetzter Richtung umgeleitet. Und im Stadtgebiet von Göttingen ist weiterhin der Friedländerweg zwischen dem Hainholzplatz und der Herzberger Landstraße gesperrt. Hier ist eine Umleitung für Sie ausgeschildert, die führt Sie in beide Richtungen über die Geismar Landstraße, die Bürgerstraße und den Nikolausberger Weg. Jetzt schauen wir noch einmal, wo heute geblitzt wird bei uns im Sendegebiet. Das ist der Fall im Landkreis Göttingen, bei Bovenen, Gleichen, Hattdorf, Herzberg und Osterode. Und im Landkreis Nordheim, einmal im Raum Nordheim und im Raum Kahlefeld. Zusätzlich blitzt Alice heute noch im Raum Nörten-Hardenberg. Das waren die Verkehrsmeldungen. Ich wünsche allen, die heute auf den Straßen unterwegs sind, eine gute Fahrt und kommen Sie bitte vor allem sicher an Ihr Ziel.
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1: Ja, und damit wünsche ich Ihnen einen schönen guten Nachmittag. Schön, dass Sie eingeschaltet haben. Hier bei Mittendrin, unserem redaktionellen Nachmittagsmagazin im Stadtradio Göttingen. Mein Name ist Annika Quentin und ich freue mich, dass ich Sie hier durch Ihren Freitagnachmittag und in Ihr Wochenende begleiten darf. Gleich schauen wir hier gemeinsam nach Duderstadt und erfahren, welche Rolle das wichtige Thema Inklusion dort im neuen Schulzentrum Erweiterungsbau des Schulkomplexes auf der Klappe spielt. Vorher stimmen wir uns jetzt aber erstmal schon so ein bisschen aufs Wochenende ein mit einem Lied, das auf keiner Party fehlen darf. Das ist Tayo Cruz mit Troublemaker.

0: Die zweitgrößte Investition des Landkreises Göttingen steht jetzt auf festem Grund. Denn das neue Erweiterungszentrum für den Schulkomplex auf der Klappe in Duderstadt feierte kürzlich Richtfest.
1: Mit dem Erweiterungsbau des Schulzentrums auf der Klappe möchte der Landkreis Strukturen für mehr inklusive Schulen schaffen. Die Räume auf dem Gelände nutzen dann nicht nur das Eichsfeld-Gymnasium, sondern auch die heilpädagogische Tagesstätte St. Raphael, die Pestalozzi-Schule und die Heinz-Siemann-Realschule. Doch wie ist das Ganze umgesetzt? Dezernent Konrad Finger.
2: Sie müssen sich das vorstellen, dass das Gebäude aufgebaut ist in unterschiedlichen Clustern. Alle haben so ihr Cluster, in dem sie leben und arbeiten können. Und es gibt aber eben einen großen Campus, bei dem alle zusammenkommen, auch bei schlechtem Wetter drin. Und draußen teilt man sich die Anlagen.
1: Ausgaben von um die 40 Millionen Euro tätigt der Landkreis in diesem Fall. Im vorhandenen Bau sind halt schon Fenster eingesetzt. Innen muss noch fast alles gemacht werden. Die heilpädagogische Tagesstätte St. Raphael, die begrüßt ihren künftigen neuen Ort. Sie zieht vom Olzenberg bald auf die Klappe. Leiterin der Tagesstätte Nadine Rodens.
3: In der Zukunft werden wir klare Trennung zwischen Klassenraum und Differenzierungsraum haben, sodass ein Individualunterricht für alle Schülerinnen und Schüler möglich sein wird. Ganz besonders wird es auch sein, dass wir noch mehr Therapieräume bekommen, die auf unsere Wünsche ausgerichtet sind, sogar so, dass Logopädie, Ergotherapie und Physiotherapie immer stattfinden können und man nicht mehr um die Räume streiten muss, wer wann in welchem Raum ist. Und ein besonderes Highlight ist für uns auch der Snooze-Raum, der extra gebaut und eingerichtet wird, damit Schülerinnen und Schüler mit besonderen Anforderungen auch mal zur Ruhe kommen können.
1: Die Tagesstätte St. Raphael, die kooperiert mit der Pestalozzi-Schule. Dort werden die Kinder mit geistiger Beeinträchtigung beschult.
0: Sie hörten einen Beitrag aus Duderstadt von Nico Mader.
4: Vincent kriegt kein Hoch, wenn er an Mädchen denkt. Er hat es oft versucht und sich echt angestrengt.

0: Ich echt angestrengt.
1: Für Kultur im Kreis hat Sabine Holste-Hoffmann die Tradition des Festivals gern bestärkt und nach ungewöhnlichen Bühnen- und Konzertschauplätzen im Eichsfeld Ausschau gehalten. Das Duderstädter Rathaus gehört mittlerweile zu den Favoriten für die Geschäftsführerin der Theater- und Konzertvereinigung Duderstadt. Besonders begeistert sie die Atmosphäre im Innenhof des historischen Gebäudes für das Gastspiel mit Sister Gold am Sonntagabend. Im Gespräch mit Tina Fiebiger schwärmt sie von musikalischer Frauenpower und den vier Saxophonistinnen, die den ehrwürdigen Rathausinnenhof auch in einen Dancefloor verwandeln können.
2: Sabine, die Duderstädter Theater- und Konzertvereinigung kann ja zum Jubiläum von Kultur im Kreis gleich mitfeiern. Ihr seid ja jetzt auch 20 Jahre mit an Bord.
3: Die existieren schon viel, viel länger. Aber wir sind tatsächlich von der ersten Stunde an Teilnehmer dieses wunderbaren Festivals und an den unterschiedlichsten Veranstaltungsorten. Also wir waren in der Eichsfeldhalle, wir waren auf der Siemann-Stiftung, wir waren im Rathaussaal, wir waren auf dem Rathausinnenhof, wir waren im Forsthaus Hübenthal. Also Duderstadt ja wirklich eine Vielzahl von absolut tollen Veranstaltungsorten.
2: Das war ja die Grundidee von Kultur im Kreis.
3: Dass man Kultur an den außergewöhnlichsten Orten in jeder Ecke des Landkreises präsentiert. Wir sind ja schon jahrzehntelang aktiv, aber das war immer noch Kultur im Kreis. Nochmal eine besondere Veranstaltung, die wir natürlich gerne mit den Verantwortlichen durchgeführt haben. Also da hatten wir richtig schöne Veranstaltungen hier in Duderstadt.
2: Bist du auch ab und zu mit dem Rad nochmal um die Häuser gesegelt? Fernglas geschultert und hast Ausschau gehalten nach besonderen Schauplätzen.
3: Ja, das mache ich eigentlich immer und gucke, aber das ist natürlich auch so, wenn du in eine Gastronomie gehst, muss man ganz offen sagen, für die Gastronomen ist natürlich auch die Gewinnerzielung ein wichtiges Thema. Und wenn ich ein wunderbares

0: unterschiedliche Räume. Der Rathaussaal mit einer wahnsinnigen Akustik ist wunderschön. Der Rathauskeller, wo wir alle schon Veranstaltungen gemacht haben. Und dieser Rathausinnenhof mit diesem historischen Gemäuer, das ist einfach sowas von speziell.
1: Den Rathausinnenhof, den hast du ja vor 3 Jahren für Kultur im Kreis entdeckt.
0: Also entdeckt ist er schon vorher, aber für Kultur im Kreis. Und da hatten wir natürlich auch wieder Frauenpower am Start. Und das waren die Airlets, eine Damentruppe, die so im Stil der 50er Jahre ein fantastisches Programm geboten hat. Das war einfach auch in der Atmosphäre eine Spitzengeschichte.
1: So ein bisschen bekommt dann der Innenhof den Charakter eines Dancefloors.
0: Genau.
1: Aber jetzt zum Jubiläumsfestival wird der Rathausinnenhof wieder aufgebrezelt.
0: So, man muss sagen, der Veranstaltungsort ist nicht neu. Auch Sister Gold, das Damen-Jazz-Quartett, ist nicht neu. Aber in der Kombi Rathaus Innenhof und Sister Gold, das ist neu. Und das ist also so, Wetter ist natürlich immer so eine Sache, wenn man im Außenbereich irgendwas macht. Aber ich sage mir immer, in Wacken, da wälzen sie sich im Schlamm. Es gibt kein schlechtes Wetter, nur unpassende Kleidung. Zieht man sich ein bisschen wärmer an, also wir werden es im Außenbereich durchführen. Aber dieses Gesamtkunstwerk Sister Gold auf der Bühne, das muss man erlebt haben. Und Sister Gold ist ja auch bekannt und die reisen ja auch viel umher. Alle, die Sister Gold kennen, die wissen, wovon ich spreche. Die beherrschen nicht nur virtuos die Vielzahl von Saxophonen, jetzt auch noch Harmonium. Die machen gekonnte Show-Einlagen, die kommunizieren mit dem Publikum. Die tanzen sogar, während sie Saxophon spielen. Und das ist eben auch diese Vielfalt, weil sie in allen Genres zu Hause sind. Die spielen Stücke von Händel, die machen Jazz und Pop und Folk. Also die sind überall zu Hause, haben fantastische eigene Kompositionen. Und diese Kombi, also diese Atmosphäre des Rathaus Innenhofes, dieses Gesamtkunstwerk, wenn ich mir die Bemerkung erlauben darf, so Frauenpower auf der Bühne, in dieser Kombi ist es tatsächlich einzigartig.
1: Also auch ein ganz besonderes Geburtstagsständchen.
0: Genau, für Kultur im Kreis. Genau.
1: Wenn das Sister Gold Quartett hier schon angedockt ist, dann gibt es bestimmt auch einen Fanclub.
0: Gibt es.
1: Der schon geklopft hat, gesagt hat, wir kommen auf alle Fälle.
0: Ja, natürlich. Ja. Und es ist auch so, dass zum Beispiel bei den vergangenen Konzerten aufmerksam geworden bin ich durch einen Fan, der die irgendwo mal in der Fremde erlebt hat und hat mir gesagt, die musste unbedingt mal nach Duderstadt holen. Und ich bin diesem Fan heute noch dankbar. Die begeistern ihr Publikum. Die kamen natürlich auch immer wieder ein neues Programm. Es ist jetzt nicht so, hat man Sister Gold einmal gesehen, dann weiß man eigentlich, was abgeht. So ist es nicht. Also die kommen jetzt am Sonntag mit ihrem neuen Konzert Luftmaschen. Und was ich ganz schön finde, was sie in ihren Pressetexten schreiben, also sie drehen musikalische Schleifen, sie flachsen mit dem Publikum und spinnt Stroh zu Gold. Und das finde ich eine sehr, sehr schöne Aussage.
1: Und im Innenhof ist ja auch genug Platz, wenn man sich gerne ein bisschen bewegen möchte und nicht still auf seinem Hocker verweilen.
0: Ja, also wir schaffen natürlich auch Sitzplätze. Das ist gar keine Frage. Auf dem Kopfsteinpflaster, okay, da kann man natürlich nicht so ganz viele Tanzübungen machen, aber für die ist Platz, aber auch für die, die sich das in Ruhe angucken wollen, also beide finden ihr Plätzchen.
1: Also vor der Bühne direkt kann man hüpfen und springen.
0: Genau, genau.
1: Und dahinter entspannt Platz nehmen und lauschen.
0: Und lauschen, genau.
1: Ja. Dann wird das ja ein rauschender Sonntagnachmittag, der sich vielleicht in eine rauschende Ballnacht verwandelt.
0: Das wäre fantastisch.
2: Sie hörten Tina Fiebiger im Gespräch mit Sabine Holster-Hoffmann, der Geschäftsführerin der Theater- und Konzertvereinigung Duderstadt, zum Gastspiel des Saxophonquartetts Sister Gold am Sonntag im Innenhof des Duderstädter Rathaus. Konzertbeginn ist dort um 17 Uhr und weitere Infos zum Festivalprogramm finden Sie auch nochmal zum Nachlesen auf unserer Homepage.

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1: Uhr, die Nachrichten. Nach dem Fund zweier Waffen in einem Versteck nahe Berlin wird auch mit Blick auf mögliche Verbindungen zu anderen Staaten ermittelt. Bundesinnenminister Dobrindt erklärte, dass eine Beteiligung fremder Mächte in diesem Fall nicht auszuschließen sei. Das laufende Verfahren werde weitere Erkenntnisse in dieser Hinsicht liefern können. Im vergangenen Oktober habe der Verfassungsschutz Kenntnis von einem möglichen Waffenversteck im Wald am Rande von Berlin erlangt. Gemeinsam mit der Polizei habe man das Versteck ausfindig gemacht und dort zwei Handfeuerwaffen sowie Munition gefunden. Die deutschen Sicherheitsbehörden vermuten, dass diese Waffen für Anschläge genutzt werden sollten. Es gebe auch Hinweise auf Anschlagspläne in Rumänien, wo ein Verdächtiger festgenommen worden sei, sagte Dobrindt. An Deutschlands Flughäfen sollen Drohnen künftig schneller und früher entdeckt werden. Bundesverkehrsminister Bilger kündigte an, dass in den An- und Abflugbereichen der Flughäfen kurzfristig eine Interimstechnik der deutschen Flugsicherung zum Einsatz kommen soll. Damit könne die Erkennung von Drohnen deutlich verbessert werden. Wichtig sei, dass man schnell zu einer besseren Sicherheit der Flughäfen komme, ohne langwierige Ausschreibungsprozesse. Laut Flugsicherung laufen an den größten Flughäfen, die zur kritischen Infrastruktur gezählt werden, bereits die Installations- und Beschaffungsprozesse für die neue Technik. Am größten deutschen Flughafen in Frankfurt am Main wurde bereits Ende 2024 eine Drohnenabwehranlage der Bundespolizei in Betrieb genommen. Seitdem sind nach Angaben aus Flughafenkreisen rund 150 illegale Drohnenaufstiege registriert worden. In Lettland haben die Behörden einen weiteren Tunnel unter dem Grenzzaun zu Belarus entdeckt, durch den Migranten illegal aus dem Nachbarland in das EU-Land gelangen konnten. Zuvor waren vom Grenzschutz 28 Migranten aufgegriffen worden, die nahe dem Ort Kraslava im Südosten Lettlands illegal die inzwischen stark gesicherte EU-Außengrenze überschritten hatten. Bei der Aufklärung der Umstände und Untersuchung des angrenzenden Gebiets sei dann der Geheimgang ausfindig gemacht worden, teilte der lettische Grenzschutz mit. In der Vorwoche war bereits eine geheime Unterführung unter der Grenze zwischen Belarus und Lettland gefunden worden. Auch in Polen und Litauen wurden wiederholt Tunnel entdeckt, durch die Migranten von Belarus aus in die EU-Staaten gelangten. Die niederländische Datenschutzbehörde hat eine hohe Strafe gegen den Fahrdienstleister Uber verhängt. Das Unternehmen soll 825 Millionen Euro zahlen, weil es gegen europäische Datenschutzvorschriften verstoßen haben soll. Konkret habe das Unternehmen von 2020 bis 2022 die Zugänge von Fahrern automatisiert gesperrt, ohne ihnen dies mitzuteilen. Nach europäischen Datenschutzregeln dürfen solche einschneidenden Entscheidungen nicht vollständig automatisiert erfolgen, teilte die Behörde in Den Haag mit. Uber wies die Entscheidung nach Medienberichten zurück und will dagegen vorgehen. Ursprünglich hatte Frankreich eine Beschwerde eingelegt. Da das US-Unternehmen seinen europäischen Sitz in den Niederlanden hat, entscheidet die Behörde in diesem Land. Bei einem Angriff in einer Schule in Schweden sind mehrere Personen verletzt worden. Wie die Stadtverwaltung von Fagersta mitteilte, hatte sich eine mit einem Schwert bewaffnete Person Zugang zu der Schule verschafft. Die Polizei nahm den Täter fest. Schwedischen Medien zufolge wurde er von der Polizei niedergeschossen. Der argentinische Nationalspieler Leandro Paredes ist wegen seiner Tätlichkeit nach dem verlorenen WM-Finale gegen Spanien zu einer Sperre von 10 Spielen und einer Geldstrafe in Höhe von 90.000 US-Dollar verurteilt worden. Das teilte der Fußballweltverband FIFA mit. Neben Paredes wurden zwei weitere argentinische Spieler sowie der Co-Trainer mit Sperren und Geldstrafen belegt. Auch der spanische Spieler Gavi wurde bestraft. Nach dem Schlusspfiff beim WM-Finale am 19. Juli war es zu heftigen Auseinandersetzungen gekommen, die vor allem von argentinischer Seite ausgingen. Das Wetter. In der Nacht wechselnd bewölkt, gebietsweise Schauer und Gewitter. Tiefstwerte 14 bis 9 Grad. Am Tag bei wechselnder Bewölkung vor allem im Nordwesten und in der Mitte Schauer und einzelne Gewitter. Im Süden längere sonnige Abschnitte, im Alpenvorland kräftige Gewitter möglich. Temperaturen 18 bis 23 Grad mit den höchsten Werten im Süden. Das waren die Nachrichten.
0: Vielen Dank an den Deutschlandfunk für den Überblick über die wichtigsten Meldungen. Und wir schauen jetzt noch mal kurz aufs Wetter, konkret hier in Südniedersachsen. Und ja, es ist weiterhin grau und bewölkt draußen, aber trocken die Temperaturen dazu. Die liegen immer noch bei 21 Grad in Göttingen, Northeim und auch Osterode. Der weitere Abend, der bleibt herbstlich grau. Die Temperaturen, die sinken bis in die Nacht auf 14 Grad. Und am späten Abend und in der Nacht müssen wir dann auch mit dem ein oder anderen Regenschauer rechnen. So viel zum Wetter. Damit herzlich willkommen zurück bei Mittendrin am Nachmittag, Ihrem Nachmittagsmagazin im Stadtradio Göttingen. Ich bin Annika Quentin und auch in der letzten halben Stunde unserer Sendung hier noch für Sie im Studio. Und wir haben noch einiges vor. Wir haben noch einige Programmpunkte, die anstehen. Gleich verrate ich Ihnen erstmal, was Sie am Wochenende unternehmen können, wenn Sie jetzt noch keine Pläne haben und spontan noch zum Beispiel ein bisschen Kultur erleben möchten. Dann haben wir den Tag im Überblick für Sie. Da gibt es nochmal die wichtigsten Meldungen des Tages. Kompakt zusammengefasst. Und schließlich steht noch der Programmausblick an. Da erfahren Sie dann von mir, was Sie am Wochenende hier im Stadtradio hören können, wenn Sie das gern möchten. Jetzt gibt's aber erstmal Musik von den Imagine Dragons.

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1: Morgen findet das 9. und somit letzte Konzert des Herrn Mündener Orgelsommers statt. Dafür reist Heiner Grast aus Essen an. Sein Programm verbindet Werke der Barockzeit mit der modernen und romantischen Orgelliteratur. Der erfahrene Kirchenmusiker tritt morgen um 16 Uhr in der St. Blasius-Kirche in Herrn Münden auf. Der Eintritt ist kostenlos, Spenden sind gern gesehen. Bei dem Burg Hardegg Open Air bieten verschiedene Bands Reggae, Pop, Indie und Rockmusik an. Es treten Gruppen wie Piri Piri, Jojo oder Flow auf. Das Open Air Konzert ist ein Gemeinschaftsprojekt und wird von verschiedenen Vereinen präsentiert. Der Einlass beginnt morgen um 17 Uhr im Burghof der Burg Hardegg, beginnt es dann um 18 Uhr und Karten können Sie noch an der Abendkasse kaufen. Und wir schauen natürlich auch noch auf den Sonntag. Da veranstaltet der Domino e.V. das 14. Sommerbrise Familienfest und zwar von 12 bis 18 Uhr auf dem Teeplatz und in der St. Martin-Kirche in Geismar. Das Fest bietet ein buntes Programm aus Clownerie, Artistik, Figurentheater und Mitmachaktionen. So gibt es etwa Kinderschminken, Basteln und Malen, verschiedene Spiele und Aufführungen wie der Rattenfänger von Hameln. Der Eintritt zum Sommerfest ist kostenlos. Los. Und zu guter Letzt haben wir das Quartett Sister Gold. Das bietet mit seinem Programm einen Mix aus Jazz, Klassik, Funk, Pop und eigenen Kompositionen. Die Musikerinnen verstricken ihre Musik mit amüsanten Moderationen und gekonnten Show-Einlagen. Sister Gold tritt Sonntag im Rahmen des Festivals Kultur im Kreis um 17 Uhr im Hof des historischen Rathauses in Duderstadt auf. Mehr Infos dazu finden Sie übrigens auch auf unserer Website. Unter Neueste Podcasts können Sie ein Gespräch zu genau dieser Veranstaltung hören. Das waren die Ausgeh-Tipps zum Wochenende, zusammengestellt von Lara Wachtmann. Vielen Dank dafür und Ihnen viel Spaß, wenn Sie denn dann zu einer der Veranstaltungen gehen.

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1: Angesichts der verheerenden Waldbrände im Mittelmeerraum, aber auch der steigenden Gefahr in Südniedersachsen, plädieren Forschende der Universitäten Göttingen und Kassel für einen grundlegend neuen Ansatz. Waldbrandvorsorge soll künftig gemeinsam mit Naturschutz, Landwirtschaft und ländlicher Entwicklung gedacht werden, statt erst beim Löschen anzusetzen. Die Stadt Göttingen hat ihren Online-Stadtplan erneuert. Die neue Anwendung bietet eine verbesserte Bedienbarkeit und erstmals auch die Möglichkeit, Bebauungspläne im gesamten Stadtgebiet abzurufen. Neu hinzugekommen sind außerdem die Standorte der Parkscheinautomaten sowie eine Funktion, die bei Straßennamen die Herkunft erklärt. Morgen findet in Göttingen wieder der Obstacle City Run statt. Dabei handelt es sich um einen Hindernislauf, der rund um das Jahnstadion und den Kiessee stattfinden wird. Auch in diesem Jahr werden dabei wieder verschiedene Strecken angeboten, bei denen diverse Hindernisse überwunden werden müssen, auch im Schlamm. Ein 20-jähriger Motorradfahrer wurde gestern Abend auf der L530 schwer verletzt. Auf dem Abschnitt zwischen Hilkerode und Ruhmspringe ist er mit einem entgegenkommenden PKW kollidiert, der ein Überholmanöver ausgeführt hat und sich deshalb auf der Fahrbahn des Motorradfahrers befand. Die Polizei sucht nun nach dem Fahrer des Wagens. Und der Göttinger Wissenschaftler Professor Dr. Peter Rehling ist in die Polnische Akademie der Wissenschaften aufgenommen worden. Das gab die Universitätsmedizin Göttingen in einer Pressemitteilung bekannt. Die Mitgliedschaft gilt als eine der höchsten Auszeichnungen für Wissenschaftler außerhalb Polens. Das waren die wichtigsten Nachrichten des heutigen Tages. Nochmal kompakt für Sie zusammengefasst.

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1: Um genau 6:09 und wir schauen jetzt mal darauf, wie es hier im Programm auf der 107,1 heute Abend und am Wochenende noch so weitergeht. Gleich um 18 Uhr, da kriegen Sie nochmal die wichtigsten Nachrichten aus der Region in unseren Lokalnachrichten. Und danach geht es hier weiter mit unserem Format Im Gespräch. Dort geht es heute um den Lyrischen Garten in Osterode. Danach gibt es erstmal ein bisschen Musik auf die Ohren, wenn Sie sich insbesondere für lokale Musik interessieren. Dann sollten Sie morgen vielleicht zu einem späten Frühstück um 11 Uhr einschalten. Denn dann gibt es hier eine Stunde lang regionale Sounds. Dann folgt um 12 der FSJ-Talk. Danach gibt es noch unter anderem Mittendrin Kompakt. Das ist unser redaktionelles Wochenendmagazin. Da stellen wir Ihnen die wichtigsten und interessantesten Beiträge der Woche nochmal vor. Dann gibt es hier unter anderem noch Dive into Sound morgen Abend ab 21 Uhr. Die Bürgerfunksendung Bible and Songs dann am Sonntag ab 9 sowie Martinas Plauderstunde kurz und gut ab 10 Uhr. Dann gibt es auch noch mal eine Wiederholung von Mittendrin Kompakt um 11. Eine musikalische Mittagessensbegleitung am Sonntag mit klassischer Musik ab 13 Uhr. Und zum Beispiel auch noch die Sendung Playing with Fire, Sonntagabend dann um 21 Uhr. Das ist jetzt relativ viel, was ich Ihnen gerade vorgestellt habe. Wenn Sie das nochmal ganz in Ruhe nachlesen wollen, dann können Sie das natürlich auf unserer Website tun, unter dem Reiter Programm. Da finden Sie das Programm für die nächsten Tage und sogar die nächsten Wochen, wenn Sie das interessiert. Ja, gleich um 18 Uhr gibt es also nochmal unsere Lokalnachrichten. Und vorher hören wir jetzt erstmal diesen absoluten Klassiker von Pink Floyd,

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1: Es ist jetzt 18 Uhr, Zeit für die aktuellen Meldungen aus der Region mit Nico Mader.
2: Wenige Tage nach dem Einbruch in ein Wohnhaus im Göttinger Stadtteil Wehende konnte ein Tatverdächtiger ermittelt und festgenommen werden. Damit wurde mutmaßlich eine wochenlange Serie an Einbrüchen beendet. Wegen Fluchtgefahr befindet sich der Mann nun in Untersuchungshaft. Bei dem Tatverdächtigen handelt es sich nach Angaben der Polizei um einen 28-Jährigen ohne festen Wohnsitz. Zeugen waren auf ihn aufmerksam geworden. Vor und nach dem Einbruch in der Hannoverschen Straße habe er sich verdächtig in der Nähe des Wohnhauses aufgehalten. Bei einer Überprüfung des Mannes konnte Diebesgut von mehreren Einbrüchen sichergestellt werden, so etwa ein hochwertiges E-Bike sowie ein Handy. Beides konnte zwei verschiedenen Einbrüchen zugeordnet werden. Weitere mitgeführte Gegenstände, so die Vermutung der Polizei, sollen ebenfalls aus Einbrüchen stammen. Die Ermittlungen hierzu laufen. Ein 20-jähriger Motorradfahrer wurde gestern Abend auf der L530 schwer verletzt. Auf dem Abschnitt zwischen Hilkerode und Rumspringe ist er mit einem entgegenkommenden Pkw kollidiert, der ein Überholmanöver ausgeführt hat und sich deshalb auf der Fahrbahn des Motorradfahrers befand. Die Polizei sucht nun nach dem Fahrer des Wagens. Nach bisherigen Erkenntnissen hat sich dieser direkt vom Unfallort entfernt. Der 20 Jahre alte Mann aus dem Altkreis Duderstadt kam durch den Zusammenstoß von der Fahrbahn ab und ist in den Straßengraben gestürzt. Er wurde mit schweren Verletzungen ins Krankenhaus gebracht. Bei dem unfallbeteiligten Pkw handelt es sich um einen silbernen Opel Vectra. Bei diesem soll insbesondere der linke Außenspiegel auf der Fahrerseite beschädigt worden sein. Zeugen, die den Unfall gegen 19.30 Uhr beobachtet haben oder auch Angaben zum Fahrer machen können, werden gebeten, sich bei der Polizei in Duderstadt zu melden. Auch Videoaufzeichnungen, auf denen das Fahrzeug oder dessen Fahrer zu erkennen sind, helfen bei den Ermittlungen. Dies gelte insbesondere für mögliche Videoaufnahmen von Grundstücken entlang der Strecke Hilkerode-Duderstadt und der Umgebung. Der Göttinger Wissenschaftler Professor Dr. Peter Rehling ist in die Polnische Akademie der Wissenschaften PAN aufgenommen worden. Das gab die Universitätsmedizin Göttingen in einer Pressemitteilung bekannt. Die Mitgliedschaft gilt als eine der höchsten Auszeichnungen für Wissenschaftler außerhalb Polens. Rehling ist seit 2007 Direktor des Instituts für Zellbiochemie der UMG und wurde in Warschau zum ausländischen Mitglied der Abteilung für biologische und Agrarwissenschaften gewählt. Sein Forschungsschwerpunkt liegt auf Mitochondrien und darauf, was in den Zellen des menschlichen Körpers passiert, wenn diese nicht richtig funktionieren. Bei der Mitgliedschaft werden sowohl Rehlings Forschungsleistungen im Bereich der Zellbiologie als auch seine langjährige deutsch-polnische Zusammenarbeit gewürdigt. Morgen findet in Göttingen wieder der Obstacle City Run statt. Dabei handelt es sich um einen Hindernislauf, der rund um das Jahnstadion und den Kiessee führt. Auch in diesem Jahr werden dabei wieder verschiedene Strecken angeboten. Beim Lauf über 6 Kilometer müssen 21 Hindernisse überwunden werden. Bei der 12 Kilometer langen Strecke warten sogar 31 Hindernisse auf die Teilnehmerinnen und Teilnehmer. Los geht es bereits morgen um 8.30 Uhr. Die Läufe dauern bis in den Nachmittag hinein. Die Veranstalter bitten darum, wenn möglich, zu Fuß mit dem Fahrrad oder mit den öffentlichen Verkehrsmitteln zu kommen. Die Buslinien 61, 62 und 130 halten direkt am Jahnstadion.
1: Das war Nico Mader mit einem Überblick über die aktuellen Meldungen. Nun schauen wir nochmal aufs Wetter und auf die Straßen. Und die Wetteraussichten für heute und das kommende Wochenende, die sind doch relativ gemischt. Hier bei uns in Göttingen ist es jetzt am Freitagabend immer noch grau und bewölkt, aber aktuell trocken. Dazu messen wir 22 Grad, Nordheim meldet ebenfalls 22 und Osterode 21 Grad. Im weiteren Tagesverlauf bleibt es aber nicht immer trocken. Wir müssen am späten Abend und auch in der Nacht nochmal mit Regen rechnen. Und in der Nacht wird es dann auch deutlich frischer mit Minimaltemperaturen von 14 Grad. Morgen wird es dann dann sehr wechselhaft. Es startet erstmal bewölkt und nass. Am Nachmittag zeigt sich dann aber durchaus auch mal die Sonne. Die Temperaturen, die steigen dabei morgen auf maximal 19 Grad. Am Sonntag wird es dann wieder überwiegend bewölkt. Ein bisschen Sonne gibt es vielleicht auch. Und uns erwarten Temperaturen von maximal 18 Grad. Weiter geht's mit einem Blick auf die Straßen. Auf der A7 Kassel Richtung Hannover ist zwischen dem Rastplatz Schwalenberg Ost und Seesen immer noch der rechte Fahrstreifen gesperrt. Hier gab es einen Unfall mit mehreren Fahrzeugen. Stellen Sie sich da also auf eine etwas längere Fahrtdauer ein. Und es wird gebaut, fleißig hier bei uns in der Region. Auf der A7 gilt deswegen zwischen der Anschlussstelle Echte und der Anschlussstelle Nordheim eine neue Verkehrsführung. Hier wird nämlich eine Brücke neu gebaut. Während der gesamten Bauzeit bleiben in beide Fahrtrichtungen jeweils 3 Fahrstreifen erhalten. Diese werden jedoch in ihrer Breite eingeschränkt und es gilt eine Geschwindigkeitsbegrenzung von 100 km/h. Im Landkreis Nordheim ist die K410 zwischen Hammstedt und Elvershausen voraussichtlich noch bis Ende September vollständig gesperrt. In Göttingen ist der Friedländer Weg zwischen dem Heinholzplatz und der Herzberger Landstraße weiterhin dicht. Hier führt sie eine ausgeschilderte Umleitung in beiden Richtungen über die Geismar Landstraße, die Bürgerstraße sowie den Nikolausberger Weg. Und abschließend zum Verkehr gibt es wie immer nochmal die mobilen Blitzer. Die blitzen heute im Landkreis Göttingen, bei Bovenen, Gleichen, Hattdorf, Herzberg und Osterode und im Landkreis Nordheim, im Raum Nordheim und im Raum Kahlefeld. Alice blitzt außerdem heute noch im Raum Nörten-Hardenberg. Das waren die Verkehrsmeldungen. Ich wünsche allen, die heute noch auf den Straßen unterwegs sind, eine gute und natürlich vor allem eine sichere Fahrt. Und damit verabschiede ich mich jetzt auch schon wieder von Ihnen. Das war's für heute mit mittendrin am Nachmittag hier im Stadtradio Göttingen. Ich hoffe, Sie hatten einen schönen Nachmittag mit mir und mit uns und wünsche Ihnen jetzt ein wunderschönes Wochenende. Bleiben Sie gern dran, wenn Sie mögen. Hier geht's jetzt um den Lyrischen Garten in Osterode. Und die nächsten Lokalnachrichten, die hören Sie hier dann wieder am Montagmorgen wie gewohnt um 7 Uhr. Bis dahin, machen Sie es gut.

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2: Für unsere Reihe Im Gespräch flanieren wir heute durch den lyrischen Garten von Osterode. Zunächst mit Renate Maria Riemann, der Vorsitzenden des Vereins Lyrik lebt, die den Tag mit Poesie unter Bäumen jedes Jahr initiiert. Wir verweilen in unserer Sendung bei Niklas Elsenbruch und seinem poetischen Debüt mit dem Band Lotsenlos. Außerdem machen wir mit Silvio Koltlitz einen Streifzug durch die Kalligraphie und wie er Gedichten ein neues Gewand verleiht. Ebenso politische wie poetische Stimmungen erkunden wir mit Brigitte Maniates vom Thema der Osteröder Omas gegen Rechts und ihren Aufruf im Lyrischen Garten. Renate, dieses Jahr kann man beim Lyrischen Garten noch mehr flanieren, weil ihr habt eine Bühne in der Stadthalle und ihr habt eine Außenbühne, auf der auch rezitiert wird. Also da gibt es jetzt nicht nur musikalische Anmerkung, sondern auch Poesie.
3: Ja, tatsächlich haben wir dieses Jahr zum ersten Mal jemand dabei mit Sam Scherzer, einen jungen Mann, der Poetry macht und vorgetragen hat, was mich total gefreut hat. Und wir haben auch in den Pausen wieder musikalische Beiträge kombiniert mit Lyrik in verschiedenster Form.
2: Aber das man bei Gedichten auch hier durch den Park wandert, durch den Stadtpark.
3: Ja, das ist ja das Prinzip und dieser Veranstaltung, der lyrische Garten oder Poesie unter Bäumen, kann man auch sagen, dass hier 40 Dichter, Dichterinnen sich versammelt haben, literarische Vereinigungen sich vorstellen und man kann durch den Park hier bummeln und kann mit dem einen oder anderen ins Gespräch kommen, sich deren Werke anschauen oder man kann in den Lesungsraum gehen, dort die eine oder andere Lesung anhören, die jeweils 15 Minuten dauert. Ganz besonders dieses Jahr ist Ingo Cesaro mit der einzigen Handdruckpresse, die es gibt noch in Deutschland. Er ist hier im Forum, man muss also hier reingehen dann. Und dann sieht man links seine Presse, er macht was vor und hinter uns hängen schon einige seiner Werke, die er gedruckt hat, dort am Pavillon zum Trocknen aus. Man kann die dann auch mitnehmen, wenn man dabei war und das angesehen hat. Und ebenfalls im Forum ist eine Ausstellung.
2: Zum Unterwegssein
3: auch. Zum Unterwegssein auch, ganz genau ist das Thema.
2: Was auch sehr zum Lyrischen Garten passt, was so Momentaufnahmen angeht. Wenn man von Tisch zu Tisch wandert oder dann mal schaut, was für Gedichte an der Wäscheleine.
3: Ganz genau, ganz genau. Eigentlich ist alles so ein wenig miteinander verbunden. Das Thema dieser Ausstellung mit den Bildern vom Kunstkreis heißt Unterwegs. Und wenn man dann rausgeht aus dem Forum und geht in den Lyrischen Garten, dann kann man an der Wäscheleine entlang gehen, die wieder hinter uns ist, die an mehreren Bäumen entlang gespannt ist. Da hängt von jedem Dichter, der hier heute ist, ein Gedicht aus und drunter auch die Vita und man kann in Ruhe nachlesen und das auf sich wirken lassen. Und wenn es einem gefällt, dann geht man zum Tisch des Dichters und schaut sich noch ein bisschen mehr an.
2: Im Lyrischen Garten kann man ja auch ein bisschen auf Spurensuche gehen, was jetzt zum Beispiel Christa Morgenstern angeht.
3: Ja, tatsächlich. Petra Horn hat das ja vorhin vorgestellt, Christian Morgenstern in Bad Grund. Er war tatsächlich als junger Mann in Bad Grund und hat in Bad Grund zum ersten Mal ein Gedicht öffentlich vorgetragen. Da ist sie drauf gekommen bei ihrer Recherche und das ist jetzt allgemein bekannt. Und ich denke, da wird Bad Grund auch noch was von machen.
2: Wird es dir eine oder andere Morgenstern-Rezitation geben?
3: So ist es, so ist es. Und oder, das ist ja auch nicht verkehrt.
2: Oder ihr bei einem Verein, Lyrik lebt, macht mal so eine Harzrunde mit Morgenstern.
3: Ja.
2: Eine und Lesung Zeitgenossen.
3: Ja, gute Idee. Morgenstern und Zeitgenossen.
2: Es gab ja auch eine Spurensuche mit Rilke.
3: Ja, das war ein Auftritt auf der Bühne mit Rilke. Rilke-Gedichte wurden zum Anlass genommen, um die musikalisch zu verarbeiten und da praktisch in eine neue Performance zu bringen.
2: Es gibt ja auch die Kombination Musik und Poesie hier unter den beteiligten Künstler. Aber Gedichte an Modellierballons, auch mal was Neues. So das gestalterische Element, was da gleich mitwirkt.
3: Ja, das macht Alfred Büngen vom Geest Verlag und Inge Witzlau, seine Partnerin, die machen also praktisch Gedichte oder Verse auf Modellierballons. Das ist ganz hinten hier im Park, da der rote Pavillon, den sieht man. Alfred Büngen oder der Geest Verlag, der begleitet uns ja schon von Anfang an und unterstützt eigentlich sowohl den Literaturpreis Harz als auch unsere Vereinsanthologie. Und ja, da ist eine enge Zusammenarbeit, für die wir auch sehr dankbar sind.
2: Auch wenn vorwiegend die Dichter und Dichterinnen gefragt sind und die poetischen Fantasten, es sind ja auch eine Reihe von Verlagen immer dabei oder schnuppern.
3: Für das Allgemeinauffassen Literarische Vereinigung und Verlage, das ist tatsächlich so, die Gesellschaft für zeitgenössische Lyrik ist vertreten mit einem Stand. Dann sind einige Mitglieder der Kogge, einige Mitglieder der Gesellschaft für zeitgenössische Lyrik und der Verlag der Neuen Reiche. Da ist der Inhaber oder Betreiber auch gleich Mitglied in unserem Verein. Insofern ist er jedes Mal dabei.
2: Und es gibt auch einige Autorinnen, die immer mal wieder anklopfen.
3: Ja, wir brauchen uns nicht zu beschweren. Also es gibt genügend, die mitmachen wollen beim Lyrischen Garten. Aber wir haben ein paar Bedingungen schon. Also A, man muss eingeladen werden. Man kann natürlich sagen, ich würde gerne mal kommen und dann wird man vielleicht eingeladen. Die Dichter, die hier sind, müssen aber eine eigenständige Lyrikveröffentlichung haben. Das ist Voraussetzung. Und man kann zweimal kommen und da muss auch wieder eine Pause sein. Also damit einfach ein Wechsel drin ist. Es sei denn, man ist Vereinsmitglied. Dann kann man natürlich mit dem Büchertisch im Garten jedes Jahr dabei sein.
2: Werden die vielen nachgefragt, die Büchertische? Weil natürlich eine Menge Publikum kommt zum Zuhören, schnappt sich einen Kaffee, ein Stück Torte oder eine Bratwurst und lässt es sich wohl ergehen und lauscht dem, was auf der Bühne stattfindet. Aber so Gespräche dann mit den Autorinnen an den Büchertischen. Gibt es da viel Gesprächsbedarf?
3: Ja, das ist tatsächlich so, dass die Autoren ganz zufrieden sind, dass sie immer sagen, ja, wir kommen gut ins Gespräch und auch, dass Leute Bücher mitnehmen, also kaufen, ist auch, da sind sie auch sehr zufrieden mit. Das Wichtige ist ja auch tatsächlich, oder unser Anliegen, dass die Besucher, die kommen, mit den Autoren ins Gespräch kommen. Dass die Lyrik nahegebracht wird, deswegen nehmen wir auch keinen Eintritt. Und die Autoren, die eingeladen werden, die wissen auch, dass das Hauptanliegen tatsächlich ist, dass die Besucher praktisch mit der Poesie und den Autoren in Kontakt kommen. Und daher sollen die Büchertische auch immer besetzt sein. Also nicht leer sein und alle Autoren sind im Lesungsraum, sondern es ist für die Gäste gedacht, die Veranstaltung. Und ja, natürlich für die Autoren, aber das in zweiter Linie.
2: Wie wir beide wissen, Schreiben ist ein ziemlich einsames Geschäft. Das heißt, der Kontakt mit Leserinnen und Lesern findet hier, anders als bei einer klassischen Lesung, viel offener und entspannter statt.
3: Offen, entspannt, locker, so soll es sein.
2: Renate, es gibt ja hier auch so eine idyllische Poets Corner. Traut sich da jemand auf das Podest und rezitiert fröhlich? Oder?
3: Wir hoffen, dass es heute noch passiert. Bis jetzt hat sich noch niemand getraut, aber ich werde mal gleich Clifford Middleton ansprechen. Der ist ja prädestiniert, um dort den Start zu machen.
2: Ich will mit dir an Sonnenstränden träumen. Das ist eine schöne Fantasie auch für einen sonnigen poetischen Garten.
3: Ja, das ist ein Gedicht von Antje Koller, ein Liebesmärchen. Ich will mit dir an Sonnenstränden träumen und Hand in Hand vertraut im Park spazieren gehen. Ich möchte mit dir noch so viel erleben, will mit dir das Leben neu verstehen. Und so weiter und so weiter. Ein sehr schönes Gedicht von Antje Koller aus Wolfen.
2: Und auch eine schöne Aufforderung für einen Gartennachmittag.
3: Ja.
2: Niklas, Lotsenlos ist ja dein Debütband, aber du schreibst vermutlich schon sehr lange. War das jetzt eine Mutprobe, sich damit an die Öffentlichkeit zu trauen?
0: Ein bisschen vielleicht schon, das ist wahrscheinlich immer so, aber ich habe mich eigentlich sehr gefreut, weil die meisten Gedichte, die da drin stehen, habe ich auch schon vor ein paar Jahren geschrieben und hatte da auch schon so ein Konzept für ein Band im Kopf. Genau, ich habe dann eben beim Hans-Meinke-Preis teilgenommen, der hier vom Verlag der Neuen Reiche ausgeschrieben wird und da ganz gut abgeschnitten, und so kam der Kontakt zustande und dann war ich sehr froh, dass ich dann den Band da machen konnte, denn ja, wenn die Sachen dann schon so lange irgendwie eigentlich man darauf wartet, dass sie vielleicht veröffentlicht werden können, ist das natürlich schön, wenn es dann klappt, ja.
2: Wobei, geht es dir nicht manchmal auch so, dass ein Gedicht eine Reifezeit braucht?
0: Ja, das stimmt, das ist vielleicht also auch ganz gut. Ich glaube, wenn jetzt man gerade was geschrieben hat, ist es bestimmt auch gut, das erstmal ein bisschen liegen zu lassen und dann vielleicht nochmal drüber zu schauen und dann können sich ja auch nochmal Dinge verändern und entwickeln. Von daher hat mir das schon noch Zeit gegeben, an den Gedichten nochmal viel zu arbeiten. Und ich hatte dann das Gefühl, das ist jetzt ein guter Zeitpunkt sozusagen. Also
2: Lotsenlos hat ja auch ein bisschen den Charakter von Momentaufnahmen.
0: Ja, oder es könnte natürlich auch einen Zustand beschreiben, zum Beispiel unserer Zeit. Das ist ja vielleicht schon ein verbreitetes Gefühl, dass bestimmte Konstanten, die es lange gab, irgendwie abnehmen, Stabilität verlieren und man dadurch generell ein bisschen auf der Suche ist nach Orientierung. Und das ist so ein Grundgefühl, was der Band schon auch aufnimmt, weil mich das natürlich auch prägt und ich natürlich auch denke, dass das für andere Leute auch interessant ist.
4: Naja, aber im Unterwegssein, wie auch ein Lotse, so Orientierung bietet oder vielleicht auch mal keine Orientierung hat, dann nach irgendwas sucht.
0: Eben. Das stimmt, man muss sich
4: zum Festhalten. Oder in einem Moment plötzlich das Gefühl hat, ja, hier bin ich richtig. Oder hier stellt sich genau die Frage so, die mich die ganze Zeit umtreibt. Also das kann es ja auch sein.
0: Das stimmt, ja. Und man muss sich natürlich irgendwo auf den Moment auch dann einlassen und ein bisschen die Sinne ausfahren, wenn man nach Orientierung sucht. Ja. Also das ist sicherlich beides.
4: Bist du jemand, der so unterwegs ist beim Gedankenwandern? Oder sind das eher so Erfahrungen am Schreibtisch? So dem klassischen Arbeitsort.
0: Doch, also ich denke schon, ich habe auch viele der Gedichte eigentlich geschrieben, als ich noch in der Mosel gewohnt habe. Und da bin ich dann oft so am Fluss auch lang spaziert. Und es gibt ja auch Gedichte, denen man das anmerkt, denke ich. Und das hat natürlich auch ein bisschen was von diesem Treibenden, die Gedanken wandern ein bisschen. Das passt natürlich dann zu dem Lotsen los. Das geht aber auch natürlich am Schreibtisch, wenn man sich dann nochmal wieder zurückversetzt in eine Erfahrung oder vielleicht auch einfach in eine Vorstellung. Das kann beides sein, würde ich sagen.
4: Aber da schließt sich auch wieder der Kreis jetzt. An der Mosel hin zum Lotsen, am Wasser unterwegs sein oder frei nach Gleis über die Verfertigung des Gedankens am Wasser.
0: Ja, also tatsächlich ist es auch so, das Buch hat 4 Kapitel und die sind auch jeweils einem Element zugeordnet. Und das erste ist eben viel dem Element Wasser zugeordnet. Das spielt dann viel an Flüssen, Seen, an einem Wasserfall, am Meer. Dann gibt es eben auch noch Feuer, Erde und Luft, wenn man das so grob sagen will.
4: Ja. Die klassischen Seinselemente,
0: ja. Das ist einfach so ein bisschen dann Teil der Struktur und ja, wie es ja auch hinten drauf steht, ist es so, dass Seelenleben des lyrischen Ichs und diese natürliche Umwelt immer auch interagieren und sich gegenseitig bespiegeln die ganze Zeit. Das ist so ein bisschen das Konzept des Buchs eigentlich innerhalb dieses Themas Lotsenlos.
4: So poetische Suchbewegungen.
0: Ja, genau.
4: Es gibt ein Gedicht, das diesen Vorgang des Suchens, des Unterwegsseins, auch die Frage, was berührt mich und was bewegt mich, sehr anspricht.
0: Ja.
4: Wenn du das lesen magst.
0: Gerne. Ins Netz der Sonne. Ich taste Tag ein, Tag aus, mit Fingerspitzen wie von Seegras nach meinem Leben, einem Faden gleich im Wind. Nachts krabbeln die Schatten als Spinnen in den Himmel, schwarze Baumkronen, der letzte Sinn. Unter glimmenden Sternen.
4: Wann oder in welcher Form bist du mit Poesie in Berührung gekommen?
0: Das ist eine gute Frage. Das habe ich mich auch letztens noch wieder gefragt.

0: Wie das dann genau kam zur Lyrik, ich meine, es gibt ja auch eine Verwandtschaft zu Liedern irgendwo, vielleicht hat sowas auch was, was dann für ein Kind eine Brücke bildet. Aber das würde mich selbst mal eigentlich interessieren, wie das genau kam dann.
1: Du könntest ja auch weiter Erzählungen schreiben.
0: Ja.
1: Oder so dich in ausführliche Prosa vertiefen.
0: Ja, also das mache ich schon auch. Ich schreibe auch gerade an einem Buch zum Beispiel, da geht es um eine Fernwanderung durch Schottland, die ich auch selbst gemacht habe. Das ist Nature Writing auch wieder. Das ist dann sicherlich auch eher poetischere Prosa, aber schon Prosa. Ich denke mal, bei Lyrik ist natürlich das Besondere, dass es schon vielleicht einfach, ja, das sagt ja der Begriff des Gedichts, dass es noch verdichteter ist, noch atmosphärischer, man vielleicht noch mehr diese Mehrdeutigkeit hat in den Sprachbildern auch, dass es noch mehr auf den Klang ankommt. Und das hat dann natürlich auch irgendwie so ein bisschen dieses Performative, weil es ja auch da ist, um auch vorgetragen zu werden. Das macht dann nochmal so den besonderen Reiz aus, dass es einfach dann sehr unmittelbar irgendwie ins Herz gehen kann. Ja, also insofern fühle ich mich dabei beidem ganz wohl.
1: Das ist eine sehr unmittelbare Berührung, wenn ja. Dann ein Gedicht berührt.
0: Ja, würde ich sagen, habe ich zumindest auch bei der Lektüre anderer erlebt. Ja.
1: Wobei, wenn du gerade literarisch durch Schottland wanderst, dann bist du ja eigentlich auf einem poetischen Landstrich.
0: Ja.
1: In der Nachbarschaft dann Irland, wo die Poeten auch sehr umtriebig sind über lange Jahrhunderte und die poetische Bilderwelt in gewisser Weise auch zum Alltag dazugehört.
0: Ja, und ich finde das auch gerade da sehr spannend, wenn man jetzt auch wieder überlegt, inwiefern auch die natürliche Umwelt dann Niederschlag findet im Schreiben oder jetzt in der Lyrik in dem Fall. Das sind ja schon nochmal andere, irgendwie etwas kargere, rauere Landschaften, als man die hier hat. Und wie sowas dann auch einen prägen würde, das finde ich schon eine sehr spannende Frage. Da gibt es ja sicherlich auch Autoren, bei denen man das dann nachvollziehen kann, aber auch jetzt für mich persönlich, wenn ich mir das mal so vorstelle. Also wie es wäre dann vor dem Hintergrund so einer Landschaft, wenn man zum Beispiel mal länger da wäre, auch Lyrik zu schreiben. Das wäre natürlich auch spannend.
1: Gut, in diesem Band sind es sehr viele Seelenlandschaften, die du durchstreifst.
0: Mhm.
1: Und jetzt zitierst du auch die natürliche Landschaft unterwegs in Schottland herbei. Dass die beiden schauen, wo sie künftig weiter lang marschieren.
0: Ja, ja, und hier gibt es natürlich auch noch dann die Mosellandschaft eben und auch andere Landschaften von Orten, an denen ich vielleicht gewesen bin. Ja, und ich finde das immer ganz spannend, weil man natürlich, wenn man in die Natur kommt, auch vielleicht eine bestimmte Emotion oder Dinge, die einen gerade beschäftigen, mit reinbringt und gleichzeitig ja aber auch dann wieder Eindrücke sammelt. Und das habe ich eben den Eindruck, dass natürlich einerseits die eigene Naturwahrnehmung beeinflusst ist von der Stimmung, in der man gerade ist, aber umgekehrt natürlich auch die Natur, in der man sich aufhält, wiederum einen selbst dann beeinflusst. Und dieses Wechselspiel, das ist irgendwie was, was mir schon wichtig ist und was sich, glaube ich, in dem Band viel niederschlägt. Und ich glaube, das ist ja auch ein Thema, wenn man jetzt ein bisschen den Fokus rausnimmt, auf die allgemeine Lage schaut, dieses lotsenlos, orientierungslos, das hat natürlich auch, was hier sehr im Hintergrund steht, aber schon eine Rolle spielt, irgendwo mit der ökologischen Krise zu tun. Und gleichzeitig ist es ja auch so, dass viele Menschen auch emotional verunsichert und auf der Suche sind. Also es gibt dieses Wechselspiel dann nicht nur im konkreten persönlichen Erleben, sondern man kann da, glaube ich, auch eine größere Dynamik irgendwie drin sehen. Das ist so ein bisschen eine Hintergrundidee des Bandes.
1: Das kommunikative Miteinander, so ganz pauschal, das verkümmert im Moment.
0: Ja.
1: Also das Gespräch, das einander zuhören oder das aneinander anteilnehmen, das ist im Moment manchmal ein Ding der Unmöglichkeit. Und es gibt ja scheinbar auch so eine Sehnsucht nach Berührbarkeit.
0: Ja.
1: Oder berührt werden.
0: Ja.
1: Und zwar nicht in der Fülle, sondern in eben einem Augenblick, einem Bild, einem Sprachbild.
0: Ja, ich denke schon, es stimmt natürlich sehr, diese Diagnose, das hängt sicherlich auch mit, denke ich, auch den digitalen Medien zusammen, das an Unmittelbarkeit verliert und auch Begegnungen an Qualität, Intensität irgendwie verlieren. Und ich finde es dann auch spannend, die Frage, das muss natürlich kein Ersatz sein, aber kann ja auch eine Alternative sein, wie ist es denn, die Berührung durch Natur zum Beispiel, also auch in die Natur zu gehen und sich berühren zu lassen, das kann dann ja auch was sehr Besonderes haben, dass man da wirklich etwas sehr Immersives, dass man in einen Moment reinkommt und dann mit allen Sinnen darin ist und dann ganz präsent wird. Und gleichzeitig spielt hier auch immer schon die Sehnsucht und Suche nach so einem lyrischen Du mit rein, was natürlich nicht auf Natur reduziert ist, sondern wo es ja schon auch um den Wunsch nach zwischenmenschlicher

0: Begegnung geht und das überlagert sich immer wieder so ein bisschen.
1: Ja. Auch das sich berührt fühlen,
0: ja.
1: Das macht ja auch was mit der eigenen Identität.
0: Total.
1: Und mit den ganzen Unsicherheiten, ja, ne, denen man so tagtäglich, ja, konfrontiert wird.
0: Ja, ich glaube, auch Einsamkeit ist ja ein großes Thema, das ja auch schon politisch mal versucht wurde, so ein bisschen auf die Tagesordnung zu heben. Und das ist natürlich ganz klar, dass man so ein Gefühl haben kann von Abstumpfen, Isolation und was es dann ausmacht, eine Berührung, in welcher Form die jetzt auch immer ist, das ist sicherlich enorm, ja. Und da kann natürlich Lyrik irgendwie dann auch ein gutes Ventil sein. Ja.
1: Vor allen Dingen, wenn man sie laut liest, dann nimmt man nochmal ein anderes Aroma wahr, wie jetzt die Worte schmecken.
0: Mhm.
1: Wie sie von der Zunge in den Hals so nach innen rutschen.
0: Mhm. Ja, das stimmt. Also ich finde, das hat beides irgendwie so eine große Qualität, das Leise. Ich finde manchmal, dass wenn ich was leise lese, ich das Gefühl habe, die innere Stimme gerade sehr gut zu hören von einem Gedicht und davon sehr angesprochen oder berührt zu sein. Und manchmal finde ich es dann schwer, sowohl bei eigenen als auch bei fremden Gedichten, das genauso wieder zu treffen, wenn man es laut liest. Das ist ja schon auch irgendwie eine Kunst oder Herausforderung. Also dass es schon sowas gibt, was einfach so durch das stille Lesen auch in die Vorstellung und ins Gefühl geht, was ich sehr stark finde. Aber natürlich halt auch dann, dass wirklich klangliche Verbale eine sehr große Anziehung, und das ist irgendwie beides, ja.
1: Gibt es poetische Gefährten, Gefährtinnen, mit denen du gerne kommunizierst? Das müssen ja nicht Vorbilder sein,
0: ja,
1: sondern einfach poetische Menschen, die dich ansprechen oder gelegentlich beflügeln.
0: Also da gibt es den vor ein paar Jahren verstorbenen amerikanischen Dichter William Stanley Merwin, den ich sehr gerne lese. Da habe ich auch so eine gesammelte Werkausgabe, Migration heißt die. Das ist auch eine sehr spannende Persönlichkeit gewesen. Der hat irgendwann so in seinen 40ern, 50ern so eine komplett herabgewirtschaftete Ananasplantage auf Hawaii gekauft. Da war früher tropischer Regenwald und das war komplett karg und heruntergekommen alles inzwischen. Und er hat es dann wirklich in mühevoller Arbeit über Jahrzehnte wieder renaturiert. Das nennt sich Merwin Conservancy. Das sind einige Gebäude, da gibt es auch für ausgewählte Autoren Stipendien und man kann das eben auch besichtigen. Und das ist also jetzt wieder in einem sehr florierenden Zustand und das merkt man eben auch seiner Lyrik an. Da gibt es zum Beispiel auch Gedichte, die dann von diesem Leben auf einer hawaiianischen Insel handeln und auch sehr, sehr poetisch, und das ist sicherlich jemand, den ich sehr gerne mag und der mich bestimmt auch irgendwie geprägt hat. Ja.
1: Also auch dieses draußen,
0: ja,
1: unterwegs sein.
0: Ja, bei ihm spielt das sicherlich eine wichtige Rolle, ja. Kann ich empfehlen, es gibt da so einen Band, zum Beispiel The Rain in the Trees. Der passt da sehr gut rein, der ist auch echt sehr schön.
1: Nun kann man ja von Lyrik nicht leben, wie wir alle wissen.
0: Ja.
1: Du schreibst einen Roman und wie gestaltet sich dein beruflicher Lebensalltag?
0: Also ich habe nach meinem Studium erstmal eine Zeit lang als freier Autor für Zeitungen geschrieben. Habe ich zum Beispiel für die Literaturseite der SZ auch mal einige Sachen geschrieben. Und jetzt gerade konzentriere ich mich aber wirklich auf die Arbeit an dem Roman und habe noch ein kleines bisschen was auf der hohen Kante liegen und so. Klappt das gerade ganz gut, ja.
1: Das klingt ja fast nach purem literarischem Luxus, so mühsam wie das Schreiben ist, aber den Freiraum zu haben.
0: Ja. Ja, ist auch sicherlich so. Ich meine, da gibt es natürlich auch Leute, kenne ich ja selbst auch, Freunde oder so, bei denen das auch schwieriger ist, wenn man noch dann irgendeinen anderen Brotjob daneben hat. Und das ist natürlich schon gerade ein großes Privileg, auch dass ich mich jetzt für eine Zeit darauf fokussieren kann. Und ja.
1: Und dann so ein Preis bestärkt dann auch.
0: Ja.
1: Weiterhin gutes Gelingen.
0: Ja, vielen Dank.
1: Silvio, wie bist du mit Kalligrafie in Berührung gekommen? Über die Poesie?
2: Ja.
1: Was war das für ein Moment? Oder was ging dir durch den Sinn, dass du gedacht hast, ich möchte diese Worte oder diese Sprachbilder jetzt auch nochmal gestalterisch veredeln?
2: Die ursprüngliche Idee war, ich habe eine Literaturzeitschrift herausgegeben, der Maulkorb, und es gab eine Handschriftenausgabe. Warum auch immer ich, das ist halt lange her mittlerweile, und habe gedacht, ich probiere das halt auch mal, also wahrscheinlich 2010, 2009, seitdem kalligrafiere ich halt. Und zu dem, was ich heute mache, bin ich eigentlich gekommen, weil ich halt die Übungsblätter vollgeschrieben habe, bis kein Platz mehr drauf war, einfach um das Geld für das Papier zu sparen. Und diese Übungsblätter waren eigentlich grafisch interessanter als das, was man so in einer normalen Kalligrafie sich halt vorstellt. Und dann habe ich überlegt, wie kann man das halt ein bisschen strukturieren, in Form bringen. Mittlerweile ist einfach die Gedichte geben das halt vor. Und dann ist die Idee da und ich setze die um.
1: Du bewegst sie quasi nochmal optisch. In einem klassischen Gedichtband liest man Zeile für Zeile manierlich.
2: Genau.
1: Und bei dir kann man auch im Kreis lesen.
2: Manchmal muss man sogar regieren. Man kann von oben nach unten lesen. Es gibt halt alles, was man sich vorstellen kann.
1: Was braucht ein Gedicht für dich, dass es dich anspringt? Dass du sagst, ich möchte damit arbeiten und gucken, wo ich damit hinkomme. Jetzt in der Schrift, in der Gestaltung.
2: Ich glaube, ich mag am meisten bei Gedichten halt Metaphern. Interessante Metaphern und Wortspiele. Und wenn ein Gedicht eigentlich ziemlich offen ist, also wenn mir ein wenig vorgegeben wird, wo jemand sagt, du musst das und das und das so und so lesen. Also die Idee ist eigentlich immer dann relativ klar, was ich mache. Und dann muss das Gedicht nur noch mit dieser Idee zusammen verbunden werden, weil die Form von dem Gedicht ist halt ja nicht immer so, dass die Idee halt genau zusammenpasst. Einfach weil man hat halt längere Zeilen und kürzere Zeilen. Die müssen halt ja irgendwie in das Layout, diese Idee eingepasst werden.
1: Und Gedankenbilder lassen sich nicht ohne weiteres formatieren. Die verweigern sich eher der Formatierung. Die wollen ja sozusagen Grenzen sprengen und aufbrechen und flanieren oder weiter flanieren oder vielleicht nochmal einen anderen Horizont erkunden. Das ist, glaube ich, auch das Faszinierende dann, wenn man mit ihnen arbeitet.
2: Genau.
1: Es gibt ein sehr schönes Gedicht in diesem Band, wo du ganz viel Poesie verarbeitet hast. Das beginnt mit den Worten, die Scherben der Muttersprache. Das heißt also auch aus Scherben oder aus vielleicht einzelnen Worten oder einem Chaos von Silben etwas destillieren und gucken, welche Form das annehmen kann. Mit dem Stift, mit dem Pinsel, mit der Feder.
2: Mit der Feder ist sowas immer einfacher gebrochen, weil es gibt halt die gebrochenen Schriften. Also halt Fraktur. Und wo das ja schon im Wort drin steht, dass halt jeder Strich halt einzeln ist. Und dann ist alles, was irgendwie kaputt ist, kann man halt wunderbar einfach abstrakt halt in eine Fraktur übersetzen. Da gibt es ja tausende unterschiedliche Frakturschriften, so typisch spanische und typisch deutschen und über viele Jahrhunderte. Und das kann man versuchen, einfach aus dem Gedicht, wo das spielt, zum Beispiel zu sagen, okay, das spielt dort, dann suche ich irgendwo mir jemanden, der damals halt eine schöne Fraktur gebaut hat, nutzt halt die Fraktur für diese Scherben. Oder einfach, man nimmt halt keine Worte mehr, sondern einfach die Buchstaben, aus denen die Wörter bestehen, und baut aus den Buchstaben einfach was halt passt. Es ist immer schwierig, halt Sachen zu beschreiben, wenn man die nicht zeigen kann, weil man könnte einfach halt sagen, hier, genau so sieht's aus. Und das zu beschreiben ist nicht so einfach.
1: In gewisser Weise, das, was du machst, Kalligrafieren, ist auch Lieder ohne Worte gestalten.
2: Ja.
1: Und das mit verschiedensten Farben. Was machen die Farben da aus? Oder welche Rolle spielen die für dich beim Gestalten?
2: Teilweise gibt das Gedicht einfach die Farben vor, weil sie stehen halt im Gedicht schon drin, dann muss man halt. Manchmal ist den Autoren dann, glaube ich, auch gar nicht so genau klar mit den Farben, was die damit anrichten, weil wenn sie das halt sehen, was halt die Farbe eigentlich halt ist, ist halt doch ein bisschen, wenn man halt mit manchen Leuten drüber spricht, das vielleicht auch ein kleines bisschen anders ist als gedacht. Und bei manchen, wo die Farben halt nicht drin steht, kann man halt einfach eine Stimmung aufnehmen oder irgendwo kann man sich die Farben einfach aus dem Gedicht zusammenfinden.
1: Und dann verbindet man ja mit den meisten Farben ganz klassische Bedeutung. Das Gelb und dann das Sonnige oder das Blau und dann ist man Wasser und Rot, dann Feuer, Blut, Leidenschaft. Da auch zu kontrastieren, wahrscheinlich spannend. Zu sagen, okay, da klingt jetzt zwar die Farbe Blau an, aber vielleicht ist das eine grüne Stimmung. Oder
2: genau, also wenn das
1: eine ganz andere.
2: Wenn das offen ist und man damit spielen kann, dann kann man halt auch einfach im Meer halt grün machen anstatt blau. Das hat einfach passt.
1: Kalligrafieren ist ja auch nochmal eine intensivere Form der Wahrnehmung, weil es Zeit braucht für wenige Zeilen,
2: ja,
1: oder für wenige Worte. Es ist auch so ein bisschen der Prozess der Annäherung dann beim Gestalten nochmal zu gucken. Selbst wenn du jetzt eine Idee hast, welcher Schrifttypus oder wie du die Buchstaben jetzt im Einzelnen gestalten möchtest.
2: Ja, das eine ist einfach, man liest halt das Gedicht, ja, eigentlich spannend, könnte man umsetzen. Dann mache ich halt im Regelfall eine Skizze. Also ich schreibe das halt einmal in der Schrift, die ich mir vorstelle, wie das sein könnte, und versuche das halt auf dem Blatt zu platzieren, wie das aussehen könnte. Und da merkt man eigentlich, möchte ich das Gedicht nach 20, 30 Mal schreiben, einfach weil es halt ja ganz oft auf dem Blatt vorkommt mit dem Hintergrund. oder trägt das einfach nicht so lange? Weil der letzte Strich muss halt ja genauso aussehen wie der erste. Und ich brauche halt die Motivation oder das Wissen, dass ich halt nach 30 Stunden oder 40 Stunden damit arbeiten immer noch sage, okay, ich gebe mir halt die Mühe und mache diesen Strich möglichst perfekt.
1: Also da ist so viel Energie oder so viel an bewegenden Impulsen, dass du auch nach 30 Stunden immer noch
2: weiterforscht. Ja, ich habe keine Wahl. Also wenn man einmal angefangen hat zu sagen, ich mache das zu Ende mit genau der Motivation von der ersten Zeile oder ich kann es halt wegschmeißen. Also wenn man die Konzentration nicht aufbringt und sagt, ich mache das halt einfach perfekt oder annähernd perfekt, das sieht man, dann kann man es wegschmeißen.
1: Hast du gesehen, noch immer ein mentales Abenteuer, ne? Du weißt ja nie, wie es endet oder wie lange es anhält.
2: Ja, bei einigen, da habe ich da gesessen und geheult, weil es war noch so viel zu schreiben, aber über der Kopf sagt, ich kann nicht mehr. Und dann hast du schon so viel geschrieben und geschrieben und geschrieben. Und sozusagen einfach, wenn man an die Grenze von sich selber kommt, wenn man da rückblickt und sagt einfach, okay, und deswegen hast du geheult heute, machst du das mit links, wo du überhaupt gar nicht mehr drüber nachdenkst, dass das irgendwie eine Herausforderung sein könnte. Aber vor 3, 4, 5 oder 10 Jahren war das einfach unmöglich, was zu machen. Und dafür kann man aber heute einfach Sachen machen, die man vor 10 Jahren sich überhaupt nicht vorstellen könnte, dass man sowas umsetzen kann.
1: Nun brauchen manche Texte, ob nun Prosatexte oder Poesie, einfach mehr Zeit, bis es Klick macht. Oder man muss es mehrmals lesen. Oder es müssen einfach ein paar Jahre ins Land gehen und dann stimmt vielleicht der Erfahrungshintergrund, den man selber mitbringt, wenn man sich dann einem Gedicht widmet. Das spielt ja mit, das bleibt ja in Bewegung, das Gedicht, durch die Zeit hindurch. Also und auch durch das Klima hindurch, in dem man selber sich immer wieder verändert.
2: Ja, manchmal merkt man einfach beim Schreiben, dass man halt was falsch verstanden hat vielleicht. Oder dass es doch anders gemeint war. Oder dass es halt noch eine Ebene mehr gibt, die man vorher nicht gesehen hat. Dann ist halt die Frage, wie kann man aus dem, was schon da ist, was ja nicht mehr änderbar ist, wie kann man versuchen, das vielleicht doch irgendwie noch so hinzudrehen, dass was rauskommt aus dem Blatt, was dem Gedicht entspricht.
1: Dass der poetische Horizont jetzt wieder eine andere Anmutung bekommt.
2: Genau.
1: Eine andere Farbe, eine andere Gestalt.
2: Mittlerweile habe ich viele Sachen gelernt, die man machen kann. Und dann kann man doch ein bisschen tricksen, weil man einfach sagt, okay, ich mache da noch Konturen dazu in einer ganz anderen Farbe, die die Stimmung komplett ändern. Und da kann man halt aus was, was eigentlich zu dunkel geworden ist, halt sagen, okay, es wird doch einfach, ich nehme halt so Ginstergrün-Gelb und dann wird es so ein bisschen mehr leicht und ein bisschen heller oder halt ein Goldgelb oder sowas. Dunkel zu machen ist immer einfach, halt schwarz dazu irgendwie durch. Aber schwierig ist immer halt was leichter zu machen. Ja, einfach je mehr halt auf dem Blatt ist, desto schwerer wird es halt. Und deswegen ist alles, was so dunkel ist, ist halt einfach zu schreiben und umzusetzen. Man kann immer noch mal einfach eine Schicht schwarz drauf machen.
1: Also nachdunkeln ist leichter als aufhellen geht erhellen.
2: Nicht. Ja, weil die Striche sind halt ja da. Lässt sich halt nicht mehr zurücknehmen. Das Einzige ist halt neu anzufangen.
1: Es ist eine sehr intime Korrespondenz mit poetischen Motiven und auch eine sehr strapaziöse, ne?
2: Manchmal, also mittlerweile weniger. Je mehr man halt gemacht hat, die Grenzen sind halt einfach größer geworden. Und dann ist das nicht mehr so, dass man halt irgendwo anstößt, sondern man sagt, okay, ja, okay, es ist noch mindestens 10 Stunden, dann muss ich noch die Konturen dazu machen. Dann denkt man nicht drüber nach, aber machen wir einfach. Muss ja. Und dann macht man das fertig und sagt, eigentlich ist es super schade, weil das war echt so schön, dass das halt vorbei ist. Ich mache halt für jede Ausgabe von der Gäste halt eine Ausschreibung und kriege halt von 300 Leuten 1500 Gedichte. Das ist halt mangelt und dann kann man halt sagen, okay, ich fange einfach mit dem Neuen an und das ist halt wieder irgendwie was.
1: Welches mit dir redet, welches aneckt, welches dich anspricht, ja, welches dich irritiert oder entzückt.
2: Genau, es muss nicht unbedingt alles schön und gut sein. Also es mag auch Gedichte, die...
1: Also es kann auch gerne irritieren, stören, ja, Unruheherde ausbreiten. Das ist dann wie so eine Herausforderung oder auch ein Lockruf.
2: Ja, irgendwas muss da sein, wo man sagt, das ist einfach, das ist ein schönes Bild. Das möchte ich gerne einfach festhalten oder in dem Bild bleiben. Schreiben und nachschreiben. Vielleicht nochmal.
1: darin verweilen. Ja. Für einen Augenblick oder für eine längere Zeit. Ja. Brigitte, die Osterröder Omas gegen rechts, planieren heute durch den Lyrischen Garten. Das ist ja was Neues für euch.
3: Durchaus, ja. Normalerweise haben wir ja nur einen Stand in Osterode oder wir gehen zu Demos oder wir gehen auch in die Schulen und versuchen, über unsere Arbeit zu berichten. Und natürlich haben wir auch einen Rückblick dann immer auf die Zeit des Nationalsozialismus, um klarzumachen, worauf wir Wert legen, woran wir anknüpfen. Haben auch unsere Zeitzeugin immer mit dabei. Ja, und heute sind wir im Lyrischen Garten, weil Lyrik ist eben auch politisch. Und wir haben diesen Beginn, wenn der Faschismus kommt, dann. Eigentlich ist das ein Gedicht von Frau Weißband. Und wir haben dann halt die Leute dazu schreiben lassen, nach diesem Anfang nur, was sie meinen, was los ist, wenn der Faschismus kommen sollte. Was wir nicht hoffen.
1: Habt ihr auch so eine kleine Sammlung an politischer Lyrik als solcher oder so ein bisschen Ausschau gehalten, was eigentlich das politische Moment in der Lyrik ist? Da gibt es ja auch Gemüter, die sich da fleißig krabbeln über politisch und nicht politisch.
3: Ja, aber da muss ich zugeben, da haben wir uns nicht so im Vorfeld drum gekümmert, sondern wir haben halt hier die Einladung bekommen, sind ziemlich unbedarft erstmal hier reingegangen und das war dann halt die Idee, dass wir diese Stelltafel machen. Aber mit politischer Lyrik direkt haben wir uns in der Gruppe nicht beschäftigt. Aber das wäre schon mal eine neue Idee, die man dann natürlich auch entsprechend vermitteln könnte, auch wenn wir einen Stand haben und so weiter. Ich werde drüber nachdenken.
1: Ja, Mascha Kalecko wurde jetzt gerade rezitiert. Ja. Die macht ja auch immer klare Ansagen zum alltäglichen und besonderen Klima. Auch sehr anschaulich.
3: Bertolt Brecht ist mir immer noch sehr, sehr nah, auf jeden Fall. Ne? Und natürlich dann auch Ende der 60er Jahre, 70er Jahre, auch Leute wie Degenhardt, die halt Musik und politische Lyrik zusammengebracht haben. Das ist schon alles noch in unserem Kopf drin. Aber wir haben es jetzt so akut einfach noch nicht gebraucht oder gemacht.
1: Wie ist denn die Resonanz hier? Werdet ihr angesprochen?
3: Ja. Ja.
1: Jetzt auch in dem Kontext, ja, was macht ihr hier unter den ganzen Poetinnen?
3: Nein, das nicht. Warum wir ausgerechnet jetzt hier beim Lyrischen Garten dabei sind, werden wir nicht direkt gefragt. Aber es kommt ganz viel gut, dass ihr da seid und das ist toll, eure Arbeit. Dann, wie gesagt, haben ja auch viele an diese Tafel was dran gepinnt und ihre Gedanken dazu aufgeschrieben. Insgesamt ganz positiv, ganz lockere, offene Gespräche, was wir, wenn wir in der Stadt sind, natürlich nicht immer haben. Denn da werden wir auch angepöbelt. In Osterode nicht so oft. Meist wird auch dort unsere Arbeit geschätzt, aber es gibt halt Pöbeleien und es kommen auch keine Gespräche groß zustande, weil die Leute auf dem Markt sind und einfach vorbeigehen und eingekauft haben. Ne? Und hier kamen die Gespräche zustande. Wir haben auch neue Omas schon dabei wieder, die sich bei uns angemeldet haben. Insofern eine absolut positive Geschichte und wir sind sehr dankbar, dass wir hier sein durften.
1: Aber die Idee war so bei dieser Stelltafel, den Blick nach vorne, was wäre wenn, ja? Also wenn der Faschismus kommt dann.
3: Genau.
1: Und da so die Widerstandsstimmungen zu mobilisieren.
3: Ja, das war so die Idee und es fing aber sehr trübe erstmal an oder sehr traurig. Wenn man sieht, senkt sich Dunkelheit über uns oder möchte ich nicht mehr in Deutschland leben oder ist die Angst für sehr viele zurück. Das sind ja alles negative Gedanken. Und dann kamen aber junge Leute und diese jungen Leute sagten dann, werde ich noch lauter, bildet Banden und widersetzt euch. Jedenfalls positive Dinge, ne? Was uns auch sehr gefreut hat, dass eine der Dichterinnen hier ihr sehr schönes Gedicht nochmal aufgeschrieben hat auf unsere Karteikarten, weil wir dieses Gedicht auch so schön fanden. Spiel des Lebens, jetzt, wo greise Männer auf Thronen sitzen, um ihre Macht pokern, alles verzocken, Menschen leben, armeenweise Städte, Bauwerke, alles sammeln, wir bunte Blätter tragen Blumen im Haar und fröhliche Kleider. Lesen uns freudvolle Gedichte vor, um nicht unsere Hoffnung zu setzen und zu verlieren.
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Einen wunderschönen guten Abend und herzlich willkommen zu Kunststoff FM. Am Mikrofon und wie immer verantwortlich für den Inhalt dieser Sendung ist Lennart Zwolski. Am heutigen Freitagabend erwartet euch der aktuelle Stoffcast von DJ Lenny. DJ Lenny verbindet Afro House und Kuduro zu rhythmusgetriebenen Clubsets, die ganz auf Bewegung ausgerichtet sind. 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Ich wünsche euch ganz viel Spaß.

Entschuldigung, ich muss euch mal ganz kurz stören. Ihr seid hier bei Kunststoff FM und hört den Stoffcast von DJ Lenny. Ja, das war's dann auch schon wieder. Viel Spaß weiterhin. 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

0: So, das war's dann auch schon wieder für heute hier bei Kunststoff FM. Ich bedanke mich recht herzlich bei DJ Lenny für diesen wunderbaren Stoffcast und wünsche euch jetzt noch ein angenehmes Wochenende. Am Mikrofon und verantwortlich für den Inhalt dieser Sendung ist Lennart Zwolski. Macht's gut!
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